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0: Wir haben ja gestern mit euch hier auf Delta über Redewendungen gesprochen und ich sage ja immer, das Handy hört mit. Also wir werden seit gestern tatsächlich total viele Artikel im Netz angezeigt, wo es um Redewendungen geht. Und einen fand ich ganz interessant, nämlich warum man sagt, schwitzen wie ein Schwein. Weil Schweine schwitzen ja gar nicht.
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0: Wenn es einem Schwein zu heiß ist, dann kühlt sich's im Schlamm ab. Denn das Schlammbad senkt die Körpertemperatur und schützt auch vor Sonnenbrand und lästigen Insekten. Und tatsächlich macht die Hitze Schweinen schneller zu schaffen als vielen anderen Tieren. Das passt ja auch wiederum zu uns, ne? Also bei 18, 19 Grad meckern wir, dass es noch zu kalt ist. Und alles über 25

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3: Mit Tom Husse. VW steckt nach wie vor in einer schweren Krise und setzt deshalb weiter den Rotstift an. Am Abend hat der Aufsichtsrat die Sparpläne des Vorstands beschlossen. Weltweit sollen in den nächsten Jahren weitere 50.000 Stellen bei VW gestrichen werden. In Europa werden im Moment außerdem zu viele Autos gebaut. Deshalb steht die Zukunft der Werke in Emden, Zwickau, Hannover und Neckarsulm weiter auf der Kippe. Dort könnte die Produktion bis Mitte der 2030er auslaufen. Beschlossen ist da aber noch nichts. Im Moment werden andere Verwendungsmöglichkeiten für die Standorte ausgelotet, heißt es von VW. Sachsen-Anhalt steht vor einer historischen Wahl. Am Sonntag geht es darum, ob die AfD mit Ulrich Siegmund die absolute Mehrheit holt. Finn Riebesel Freundlieb.
4: Die AfD will das Land grundlegend umbauen, Abschiebeoffensive, Schulpflicht abschaffen und weg mit dem öffentlich-rechtlichen Rundfunk. Auch den Verfassungsschutz will sie umbauen. Ob die AfD tatsächlich allein regieren kann, hängt davon ab, welche Parteien es in den Landtag schaffen. Für die SPD wird's wohl reichen, BSW und Grüne bangen, die FDP darf kaum noch hoffen. Je weniger reinkommen, desto größer die Chancen für die AfD, für die absolute Mehrheit und damit die Alleinregierung.
3: Nach der Attacke auf ein Umspannwerk in Brandenburg ist nun ein Bekennerschreiben aufgetaucht. Ob das echt ist, will die Potsdamer Polizei jetzt prüfen. Das Schreiben ging bei der Taz ein, demnach steckt ein Einzeltäter hinter der Sabotageaktion. In dem Brief verurteilt er die Nutzung von Kohle zur Stromerzeugung. Ein Thema in der Diskussion um künstliche Intelligenz ist immer wieder auch die Nutzung in den Schulen. Die US-Metropole New York greift da jetzt hart durch. Für alle bis 14 ist KI an öffentlichen Schulen tabu. Das hat Bürgermeister Mamdani verkündet. Das KI-Verbot soll demnach erstmal für ein Jahr gelten. Das Sommertransferfenster hat im Profifußball für neue Rekorde gesorgt. Knapp 10 Milliarden US-Dollar wurden laut FIFA bei den Männern für neue Spieler ausgegeben und ein Drittel davon alleine von englischen Clubs. Auch im Frauenfußball wurde mit fast 30 Millionen Dollar so viel gezahlt wie noch nie. Die nächsten Delta News gibt's in der Stunde.
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5: Auf der L82 Elmenhorst Richtung Hamburg ist zwischen Ahrensburg und Hamburg in beiden Richtungen eine Sperrung. In Hamburg ist die Poppenbüttler Hauptstraße zwischen der Haxheider Straße und dem Poppenbüttler Markt wegen eines Straßenfestes bis 6 Uhr in beiden Richtungen gesperrt. Und in Hamburg-Volksdorf gibt es wegen des Stadtteilfestes und des Radrennens bis Sonntagabend Verkehrsbehinderungen. 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
3: Mit Tom Husse. Lange wurde diskutiert, jetzt hat der VW-Aufsichtsrat den Sparplänen beim Autobauer zugestimmt. Weltweit sollen weitere 50.000 Stellen gestrichen werden. VW sieht in Europa zu viele Produktionskapazitäten. Die Werke in Emden, Zwickau, Hannover und Neckarsulm stehen deshalb weiter auf der Kippe. Dort könnte die Produktion bis Mitte der 2030er auslaufen. Im Moment werden andere Verwendungsmöglichkeiten für die Standorte ausgelotet, heißt es von VW. Nach der Attacke auf ein Umspannwerk in Brandenburg ist nun ein Bekennerschreiben aufgetaucht. Das hat die Potsdamer Polizei bestätigt. Ob das Schreiben echt ist, wird jetzt geprüft. Hanna Messerschmidt berichtet.
4: Das Schreiben ging bei der Taz ein. Demnach steckt ein Einzeltäter hinter der Sabotageaktion. In dem Brief kritisiert er offenbar scharf, dass fossile Brennstoffe für die Stromerzeugung genutzt werden. Am Dienstag hat es auch in NRW einen Angriff auf die Stromversorgung gegeben. Wer dahinter steckt, ist noch unklar, auch ob beide Vorfälle zusammenhängen. Das Ganze hatte zuletzt eine neue Debatte um den Schutz der kritischen Infrastruktur in Deutschland ausgelöst.
3: Sachsen-Anhalt steht vor einer historischen Wahl. Am Sonntag geht es darum, ob die AfD mit Ulrich Siegmund die absolute Mehrheit holt. Das hängt wohl vor allem davon ab, welche Parteien es in den Landtag schaffen. BSW und Grüne bangen, die FDP darf kaum noch hoffen. Je weniger Parteien reinkommen, desto größer die Chancen für die AfD auf die absolute Mehrheit und damit die Alleinregierung. Die AfD will das Land grundlegend umbauen, Abschiebeoffensive, Schulpflicht abschaffen und weg mit dem öffentlich-rechtlichen Rundfunk. Mit neuen Zöllen versucht die EU seit Juli, die Paketflut von Billighändlern vor allem aus China einzudämmen und hat offenbar bisher Erfolg. In Deutschland ist die Zahl der eingegangenen Pakete um rund 30-40% geschrumpft, so der EU-Zoll. Unter anderem werden pro Produktkategorie 3 Euro extra fällig. Sport, Kunst und Englisch, das sind die beliebtesten Fächer von Schülerinnen und Schülern in Deutschland. Das zeigt eine Studie der Uni Osnabrück. Am schlechtesten schnitten Chemie und Physik ab. Auch für Mathe sind Kinder und Jugendliche demnach eher weniger zu begeistern. Die nächsten Delta News gibt's in der Stunde.
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5: Die A23 Hamburg Richtung Heide ist zwischen Pinneberg Nord und Tornesch nach einem Unfall gesperrt. Die Landesstraße 82 Elmenhorst Richtung Hamburg ist zwischen Ahrensburg und Hamburg in beiden Richtungen gesperrt. In Hamburg ist die Poppenbüttler Hauptstraße zwischen der Haxheider Straße und dem Poppenbüttler Markt wegen eines Straßenfestes bis 6 Uhr in beiden Richtungen gesperrt. Und in Hamburg-Volksdorf kommt es wegen des Stadtteilfestes und des Radrennens bis Sonntagabend zu Verkehrsbehinderungen. 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
1: Ich lehne mich jetzt mal weit aus dem Fenster und behaupte, reich ist der, der noch bei seinen Eltern wohnt.
2: Ja, das sehe ich genauso, nur andersrum.
1: Für viele junge Menschen ist die eigene Wohnung einfach nur noch ein Stressfaktor. Fast ein Drittel sorgt sich auch darum, die eigene Miete irgendwann nicht mehr bezahlen zu können. Dummerweise zu Recht. Im Schnitt fließt fast jeder vierte Euro des verfügbaren Einkommens ins Wohnen. Bei Alleinlebenden jeder dritte und bei Studis sogar jeder zweite. Denn Wohnen wird immer teurer. Mehr als die Hälfte aus einer neuen Umfrage sagen, dass bei ihnen die Miete oder Nebenkosten so gestiegen sind, dass sie jetzt privat sehr stark sparen müssen. Aber wo wird am meisten gespart? Mhm. Grob die Hälfte spart zuerst an Rücklagen für die Altersvorsorge. Mhm. Dann geht es auch schon dem Urlaub an den Kragen, gefolgt von Konzerten, Kino und so weiter. Und dann Kleidung und Möbel. Und jeder vierte sagt auch schon, ich spare mittlerweile leider auch schon an gesunder Ernährung. Also da muss man dringend was passieren.
3: Kommt auf den Pommes noch was drauf?
4: Absolut. Das war er also, der zweitwärmste Sommer seit Beginn der Wetteraufzeichnung. Und der hat uns nicht nur Sonne und Hitze beschert, sondern auch allerhand Unwetter.
5: Alter Schwede, Imke, guck dir das an!
4: Und die hatten es wohl ganz schön in sich. Das zeigt zumindest die Sommerblitzbilanz, die jetzt gerade veröffentlicht wurde. Vom 1. Juni bis 31. August wurden bundesweit 97.899 Wolkenbodenblitze registriert. Rein statistisch gesehen hat es also alle 80 Sekunden irgendwo in Deutschland geblitzt. Krass. In ganz Europa wurden übrigens im Sommer knapp 900.000 Wolkenbodenblitze gezählt. Und im europaweiten Vergleich landet Deutschland damit auf Platz 4 hinter Italien, Frankreich und Spanien. Mehr als die Hälfte aller Blitze gab es übrigens im Juni, aber der blitzreichste Tag war der 14. Juli. Da zuckte es über 7.500 Mal. Vergleicht man die Bundesländer, da ging es im Süden ganz besonders zur Sache. Bayern führt vor Baden-Württemberg. Beim Landkreisvergleich sind allerdings gleich zwei aus Schleswig-Holstein in den Top 10 mit dabei. Und zwar Schleswig-Flensburg und Rendsburg-Eckernförde. Ganz durch ist die Blitzsaison übrigens noch nicht. Auch jetzt im September kann da noch einiges mit dazukommen.
6: 25, 26,
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1: Habt ihr auch genug von den Leuten, die im Internet sagen,
2: ich würde mich freuen, wenn meine Frau eine richtige Sexbombe ist, dass sie eine interessante Persönlichkeit ist, mit der ich mich auf intellektueller Ebene sehr, sehr gut austauschen kann, weil ich denke, dass ich intellektuell sehr, sehr hoch bin.

0: Leute online kennenzulernen, wird sich einfach offline in drei verschiedenen Bars kennengelernt. Und vielleicht funkt es ja beim Location-Wechsel irgendwo. Los geht's auf jeden Fall heute um 19 Uhr in Hamburg. Um bei der Single-Bar-Hopping-Gruppe mit dabei zu sein, müsst ihr kurz mal 20 Euro blechen. Das F in Freitag steht bekanntlich für Feiern und genau das wird getan bei Blue Beats. Heute ab 23 Uhr in der Prinzenbar in Hamburg. Für 15 Euro seid ihr mit dabei. In diesem Sinne, happy Wochenende.
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3: Mit Tom Husse. VW steckt nach wie vor in einer schweren Krise und setzt deshalb weiter den Rotstift an. Am Abend hat der Aufsichtsrat die Sparpläne des Vorstands beschlossen. Weltweit sollen in den nächsten Jahren weitere 50.000 Stellen bei VW gestrichen werden. In Europa werden im Moment außerdem zu viele Autos gebaut. Deshalb steht die Zukunft der Werke in Emden, Zwickau, Hannover und Neckarsulm weiter auf der Kippe. Dort könnte die Produktion bis Mitte der 2030er auslaufen. Beschlossen ist da aber noch nichts. Im Moment werden andere Verwendungsmöglichkeiten für die Standorte ausgelotet, heißt es von VW. Wahlkampfendspurt in Sachsen-Anhalt. Die AfD mit Spitzenkandidat Ulrich Siegmund liegt mit rund 43% in den Umfragen deutlich vorn und könnte erstmals allein regieren. Finn Riebesel, Freundlieb.
4: Mitentscheidend wird, wie viele Parteien es in den Magdeburger Landtag schaffen. BSW und Grüne bangen, für die FDP sieht's ganz schlecht aus. Je weniger Parteien reinkommen, desto größer die Chancen der AfD, die absolute Mehrheit zu holen und dann allein zu regieren. Auch wenn's für die AfD nicht reicht, wird die Regierungsbildung trotzdem schwierig. Die CDU mit Ministerpräsident Schulze liegt zwar in den Umfragen auf Platz 2, aber weit hinter der AfD. Und will weder mit den Rechten noch mit den drittplatzierten Linken koalieren.
3: Nach der Attacke auf ein Umspannwerk in Brandenburg ist nun ein Bekennerschreiben aufgetaucht. Ob das echt ist, will die Potsdamer Polizei jetzt prüfen. Das Schreiben ging bei der Taz ein, demnach steckt ein Einzeltäter hinter der Sabotageaktion. In dem Brief verurteilt er die Nutzung von Kohle zur Stromerzeugung. Wer aktuell tankt, hat gut und gerne schon mal deutlich über 100 Euro auf dem Bon stehen. Und laut ADAC sind die Preise vor allem bei Super E10 zuletzt richtig deutlich erhöht worden. In den letzten Tagen gab es mit gut 2,21 Euro einen neuen Tageshöchstwert. Im August war es mit durchschnittlich 2,14 Euro auch so teuer wie noch nie. Das Sommertransferfenster hat im Profifußball für neue Rekorde gesorgt. Knapp 10 Milliarden US-Dollar wurden laut FIFA bei den Männern für neue Spieler ausgegeben und ein Drittel davon alleine von englischen Clubs. Auch im Frauenfußball wurde mit fast 30 Millionen Dollar so viel gezahlt wie noch nie. Die nächsten Delta News gibt's in einer halben Stunde.
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5: Auf der A23 Hamburg Richtung Heide, Achtung, zwischen Pinneberg Nord und Tornesch gab es einen Unfall. In Hamburg ist die Poppenbüttler Hauptstraße zwischen der Haxheider Straße und dem Poppenbüttler Markt aufgrund eines Straßenfestes bis 6 Uhr in beiden Richtungen gesperrt. Und in Hamburg-Volksdorf kommt es aufgrund des Stadtteilfestes und des Radrennens bis Sonntagabend zu Verkehrsbehinderungen. 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
3: Mit Jana Klonikowski. Wer in Kiel, Lübeck, Flensburg oder Neumünster nächste Woche mit dem Bus unterwegs ist, muss wohl umplanen. Die Gewerkschaft Verdi hat die Mitglieder der kommunalen Busbetriebe am Dienstag und Mittwoch zum Streik aufgerufen. Die Gewerkschaft will so Druck in den laufenden Tarifverhandlungen machen. Lange wurde diskutiert, jetzt hat der VW-Aufsichtsrat den Sparplänen beim Autobauer zugestimmt. Weltweit sollen weitere 50.000 Stellen gestrichen werden. Die Werke in Emden, Zwickau, Hannover und Neckarsulm stehen weiter auf der Kippe. Dort könnte die Produktion bis Mitte der 2030er Jahre auslaufen. Dieses Jahr hat es schon über 160 mutmaßliche Sabotageakte in Deutschland gegeben. Das geht aus einem Lagebild des BKA hervor, über das unter anderem die Süddeutsche berichtet. Neben Fällen wie den Angriffen auf die Stromversorgung diese Woche geht es oft auch ums Ausspionieren kritischer Infrastruktur. Der neue Zoll auf Päckchen aus Nicht-EU-Ländern scheint zu wirken. In Deutschland sind seit dem Inkrafttreten rund 30-40% weniger Sendungen angekommen, heißt es vom Zoll. Mit den 3 Euro extra pro Produktkategorie soll die Paketflut von Billighändlern wie Temu oder Shein gebremst werden. Die nächsten Delta-News gibt's in einer halben Stunde.
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4: Auf der A7 Flensburg Richtung Hamburg, Achtung, zwischen Schnelsen und dem Dreieck Nordwest steht ein Pannenauto. In Hamburg ist die Poppenbüttler Hauptstraße zwischen der Haxheider Straße und dem Poppenbüttler Markt wegen eines Straßenfestes bis 6 Uhr in beiden Richtungen gesperrt. Außerdem kommt es in Hamburg-Volksdorf wegen des Stadtteilfestes und des Radrennens bis Sonntagabend zu Verkehrsbehinderungen. 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
5: Ja, und ihr solltet das genießen oder du solltest das genießen, dass ich heute noch hier an deiner Seite bin.
6: Warum das denn?
5: Denn das kann sich ja schon eventuell nächste Woche geändert haben, dass
6: Bitte,
5: ich schon weg bin. Also erstmal ist heute Abend wieder Eurojackpot, da spiele ich sowieso jeden Freitag.
6: Ja, da hast du auch schon viel Glück gehabt in letzter Zeit.
5: Richtig, also das wird wahrscheinlich nicht der Grund sein, aber ich habe ein sehr verlockendes Angebot bekommen.
6: Ach.
5: Ja.
6: In welchem Fastfood fürs Restaurant fängst du an?
5: Gar nicht so schlecht.
6: Ah.
5: Was das Angebot ist, ja, und weswegen ich vielleicht nächste Woche schon nicht mehr hier bin, sondern um die Welt jette, lecker zu essen, das erfahrt ihr gleich.
6: Okay.
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0: Eventuell ist Snoop Dogg bald mein Chef.
1: Bitte?
0: Ja, Spenker und Feist hier für euch bei Delta.
2: Oh, dann fängst du ja das Kiffen an.
0: Nein, darum geht es nicht.
2: Ach so.
0: Snoop Dogg ist nicht nur in Musik unterwegs oder auch in anderen Geschichten natürlich unterwegs. Er hat ja auch schon mal jemanden angestellt, der einfach mal die Joints für ihn dreht. Warum auch selber machen.
2: Ja.
0: So, aber er stellt auch noch andere Sachen ein oder andere Leute ein. Und jetzt gerade hat er einen Eistester gesucht. Denn Snoop Dogg hat eine Marke, Dr. Bombay. Mhm. Die gibt es schon, also in Los Angeles und so weiter ist da der Hauptsitz.
2: Ja.
0: Und genau für diese Marke sucht er jetzt jemanden, der bei einem Monatsgehalt von $10,000
2: bitte?
0: Durch die Welt jettet und verschiedene Eiscreme probiert und dann dementsprechend auch noch ein bisschen Social Media nebenbei macht. Das heißt also, Snoop Dogg hat ja quasi, das bin ja ich, er sucht ja quasi mich, weißt du?
2: Ja.
0: Snoop Dogg sucht jemanden, der Eiscreme gerne mag, um die Welt jettet und dann überall verschiedene Eiscremesorten probiert.
2: Mhm.
0: Natürlich auch, um nachher neue Rezepte für Dr. Bombay herzustellen. Ne?
2: Mhm.
0: Aber trotzdem, für $10,000 im Monat.
2: Ich würde gerne mal
0: wissen. Ich habe leider ein bisschen Konkurrenz, weil das haben sich schon über 200.000 Leute beworben, aber
2: da
0: steche ich raus.
2: Ja, aber das ist das, was ich gerne dazu wissen wollen würde. Wenn du jetzt eine Bewerbung an Snoop Dogg schreibst, was würdest du da schreiben, um ihn zu überzeugen, dass du der richtige Mann bist?
0: Dear Snoop Dogg, you found me.
2: I'm hungry.
0: I think I'm the person you're searching for.
2: Ach so.
0: Und das müsste reichen.
2: Ja, das ist aussagekräftig auf jeden Fall. Vielleicht schickst du ein Foto noch von dir mit. Dann
0: weiß er, dass ich Eis mag.
2: Das hast du gesagt.

0: und Kollegen hier irgendwie zufälligerweise aus diesem Funkhaus. Das meine ich überhaupt gar nicht. Ne? Aber ich meine jetzt, wie schafft man das denn als, ich sag mal so, wenn eigentlich Pünktlichkeit ja auch dein Geschäft ist, wie schafft man es dann, so viele Verspätungen hinzukriegen? Schwenker und Feist für euch hier bei Delta, es geht um die Bahnstrecke Hamburg-Berlin. Ja? Da ist es so, da hat man einfach auch mal genau gezählt, wie viele Verspätungen es da gibt. Und man kommt in nur 43 Tagen auf, Achtung, 3150 Verspätungen.
1: Wie bitte?
0: Auf der Bahnstrecke Hamburg-Berlin gab es in nur 43 Tagen 3150 Verspätungen.
1: Die wurde doch gerade erst neu gemacht, diese Bahnstrecke, oder?
0: Richtig. Also man kann quasi sagen, im kompletten Juni, da wurde es nämlich gezählt, da waren 80% der Züge komplett unpünktlich.
1: Ja. Ist das eigentlich so, dass wenn man jetzt
0: vielleicht
1: losfährt...
0: Vielleicht gehört das mittlerweile zum Geschäftsmodell.
1: Das kann sein. Ist es denn eigentlich so, wenn du jetzt losfährst mit der Bahn aus Hamburg, weil du ein Berlin-Wochenende verbringen möchtest, dass du dann für Februar buchen musst, die Hotels?
0: Ja, richtig.

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2: 17:45 ist es.
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3: Mit Jana Klonikowski. Nächsten Dienstag und Mittwoch dürfte der Busverkehr in den großen Städten in Schleswig-Holstein weitestgehend stillstehen. Verdi hat die Mitarbeiter in Kiel, Lübeck, Flensburg und Neumünster zum Streik aufgerufen. Gestern war die zweite Tarifverhandlungsrunde ohne Ergebnis zu Ende gegangen. Sascha Behring von Verdi sagte uns:
4: Wir haben ja 6,5% gefordert und die Arbeitgeber haben im Ganzen 4,3%, haben das Ganze auf 24 Monate hingelegt und wir wollen 12 Monate haben. Das ist natürlich weit von dem entfernt. Das Weitere wünschen wir uns ja eine Vorteilsregelung für Verdi-Mitglieder, das ist aber nur ein Wunsch.
3: Lange wurde diskutiert, jetzt hat der VW-Aufsichtsrat den Sparplänen beim Autobauer zugestimmt. Weltweit sollen weitere 50.000 Stellen gestrichen werden. VW sieht in Europa zu viele Produktionskapazitäten. Die Werke in Emden, Zwickau, Hannover und Neckarsulm stehen deshalb weiter auf der Kippe. Dort könnte die Produktion bis Mitte der 2030er Jahre auslaufen. Im Moment werden noch andere Verwendungsmöglichkeiten für die Standorte ausgelotet, heißt es von VW. In diesem Jahr hat es in Deutschland schon über 160 mutmaßliche Sabotageakte gegeben. Das geht aus einem Lagebild des BKA hervor, über das unter anderem die Süddeutsche Zeitung berichtet. Hanna Messerschmidt mit den Einzelheiten.
5: Einerseits geht es um Angriffe auf die Stromversorgung, wie es diese Woche mit selbstgebauten Raketen in Brandenburg und NRW, aber auch zum Beispiel das Ausspionieren kritischer Infrastruktur. 24 Ermittlungsverfahren wegen Spionage wurden bisher eingeleitet. Vorfälle mit Drohnen werden extra gezählt. Bis Ende August waren es fast 750 verdächtige Sichtungen. Die Piloten werden nur selten gefunden, wenn doch stellte sich oft raus, dass es nicht um Spionage ging.
3: Der neue Zoll auf Päckchen aus Nicht-EU-Ländern scheint zu wirken. In Deutschland sind seit dem Inkrafttreten rund 30-40% weniger Sendungen angekommen, heißt es vom Zoll. Mit den 3 Euro extra pro Produktkategorie soll die Paketflut von Billighändlern wie Temu oder Shein gebremst werden. Die nächsten Delta-News gibt's in einer halben Stunde.
2: 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Auf der A7 Flensburg-Hamburg, Achtung in beiden Richtungen zwischen Schnelsen und dem Dreieck Nordwester sind Leute auf der Straße. Dann nochmal in Hamburg-Bergedorfer Straße, ab Bill steht Mitte und Horner Rampe, da liegen Sachen rum. Kollaustraße, Höhe Lockstedter Holt, da ist die Ampel aus, seid vorsichtig an der Kreuzung. Und Poppenbütteler Hauptstraße zwischen Haagsheider Straße und dem Poppenbütteler Markt, wegen Straßenfest bis Montag 6 Uhr in beiden Richtungen gesperrt. Außerdem gibt es in Volksdorf ein Stadtteilfest und auch nochmal das Stadtrennen. Deswegen ist bis Sonntagabend damit Verkehrsbehinderungen und Sperrungen zu rechnen.
6: Dann gucken wir mal die Blitze an und da hat sich René, unser lieber Bäckereifahrer, gerade gemeldet.
2: Stabil, René.
6: Über die 0431 986 98611. Längere Zeit war nichts von ihm zu hören. Jetzt hat er aber wieder mal einen Blitzer entdeckt und zwar in Norderstedt. Er ist wieder da. Oatby in Wixenstraße, beidseitig Höhe Tennisplätze. Da wird aktuell geblitzt. Ansonsten noch nicht viel los, was Blitze angeht, aber da kommt bestimmt was mit dazu noch im Laufe des Tages. 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
2: Ja, richtig. 5.49 Uhr ist es. Wir sind aber nicht nur oder wollen nicht nur die beste Show für Oldesloe sein, sondern ganz egal, wo ihr gerade seid.
6: Absolut.
2: Oder auch, wo ihr gerne hin wollt. 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
6: Apropos, wo auf der Welt seid. Wir wollen euch nächste Woche ja auch wegschicken quasi. Genauer genommen sorgen wir für die Grundlage, dass ihr einen richtig geilen Urlaub habt. Wie genau ihr euch hier fettes Urlaubspaket quasi sichert in Form von Reisegutschein, dazu gleich mehr.
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0: entweder den Sommer ein bisschen verlängern oder auch vielleicht schon mal für eine richtig schöne Winterurlaubsreise vorsorgen. Das geht beides.
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2: Es muss ja nicht unbedingt heißen, dass es euch in die Wärme zieht. Ihr könnt ja auch sagen, ich möchte gerne die Kohle dafür nutzen, um im Winter irgendwie Richtung Lappland hochzufahren.
0: Richtig.
2: Um dem Weihnachtsmann mal über die Schulter zu gucken.
0: Cold also
2: auch
0: Vacation.
2: Das funktioniert.
0: Und ja, da natürlich. Die Nordlichter eventuell unter freiem Himmel zu sehen. Oder unter, ich habe schon irgendwie so Ferienhäuser gesehen, die so eine riesengroße Glaskuppel haben.
2: Ja.
0: Das sieht so abgefahren aus.
2: Instagram ist voll damit.
0: Wirklich, das sieht so abgefahren aus.
2: Schöner
0: wirklich.
2: Kamin und so ein paar Wolldecken. Ja. Ja, ich weiß Bescheid, ja. 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
0: Ja.
2: Kann natürlich auch sein, dass es direkt mit 500 Euro losgeht, wenn ihr ganz viel Glück habt.
0: Das wissen wir nicht. Wir haben hier nur einen kleinen roten Knopf, den die Technik hier in dieser Woche oder Anfang der Woche installiert hat. Da drücken wir einfach drauf. Was danach passiert, wissen wir nicht.
2: Mhm.
0: Also das heißt auch, wenn wir mit euch zocken, wir haben auch immer nur so ein Bauchgefühl. Mehr haben wir nicht.
2: Mhm. Richtig. Also die Chefin wird die Beträge vorgeben. 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
0: Ja.
2: Also wenn ihr nicht rangeht, gibt's keine Kohle.
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1: Bevor ihr ihn hört, als Rima Selena Gomez für den Remix von Calm Down gefragt hat, war das für ihn sowas wie ein Kindheitstraum. Er hatte sie nämlich schon als Kind im Fernsehen gesehen und war nach eigener Aussage Riesenfan. Fand er bestimmt schade, dass die Zweisamkeit nicht lange gehalten hat, denn der Song wurde an nur einem einzigen Tag komplett fertiggestellt. Hier sind Rima und Selena Gomez mit Calm Down.

0: 7:07. Hier ist der Delta-Verkehr. Seid aktuell bitte vorsichtig auf der A7 Hamburg Richtung Flensburg. Zwischen Kaltenkirchen und Bad Bramstedt gibt es eine ungesicherte Unfallstelle. Und auf der A210 Rendsburg Richtung Kiel, Höhe der Raststätte Holmoor, da ist ein Auto liegen geblieben. Schwenker und Feist für euch hier bei Delta. Noch mehr Stillstand als der Liegenbleiber auf der A210 erwartet euch dann nächste Woche hier bei uns in Schleswig-Holstein im Busverkehr.
1: Allerdings Dienstag und Mittwoch, da gibt es Warnstreiks und zwar im ÖPNV hier bei uns im Bundesland. Allerdings sind da nur die größeren Städte betroffen. Also in Kiel wird die KVG streiken, der Stadtverkehr Lübeck, der Aktivbus in Flensburg und die SWN-Busse in Neumünster. Da wird die Arbeit dann stillgelegt und entsprechend wird da nicht viel los sein auf den Straßen. 2 Tage ÖPNV-Ausfall, da muss man sich dann hier und da mal um Alternativen kümmern.
0: Das Dumme ist, Kollege Dan Joshua, der ja sehr gerne den Bus nimmt, der wird das ja erst später merken, weil bei ihm kommen die Busse irgendwie hier in Kiel alle irgendwie Minimum so 10 Minuten immer später.
1: Ja.
0: Und das heißt, er wird das erst 10 Minuten später merken, dass die Linie komplett ausfällt. Aber irgendwas ist ja immer.
1: Ich hoffe mal, dass er einfach Delta News hört. Da werdet ihr auch darüber informiert, wann und wo gestreikt wird. Auf jeden Fall gibt's die hier gleich um 17:45 für euch und ihr kümmert euch am besten schon mal für nächste Woche Dienstag und Mittwoch um Alternativen, wenn ihr in Kiel, Lübeck, Neumünster oder Flensburg Bus fahrt.

0: 12 Minuten nach 6 ist es Schwenker und Feiß für euch hier bei Delta gleich mit Sombre. My body isn't ready, was für viele morgens um diese Uhrzeit sowieso das Motto ist.
1: Aber kleiner Hoffnungsschimmer, heute ist Freitag. Von daher, für viele geht's dann heute nach Feierabend ins Wochenende. Für alle anderen, die durcharbeiten müssen am Wochenende, vielen Dank erstmal dafür. Und ich hoffe mal, dass ihr dann auch irgendwelche anderen freien Tage habt, die ihr genießen könnt. Katy Perry auch gleich hier mit Watch It Burn.
0: She's really in love.
1: Katy Perry, ne?
0: Ja, wirklich.
1: Ja.
0: Mit Justin Trudeau.
1: Justin Trudeau ist auch einfach, Trudeau ist einfach ein geiler Name für dich.
0: Ja. Aber ich glaube nicht, dass sie Katy Trudeau heißen wird. Ich glaube, sie wird Katy Perry weiter heißen. Selbst wenn sie mal heiraten sollte.
1: Aber er wird auch nicht Justin Perry heißen.
0: Das glaube ich auch nicht.
1: Oder?
0: Nee.
1: Justin Perry klingt irgendwie ein bisschen komisch, finde ich.
0: Ja, stimmt. Also ja, ich möchte jetzt keine deutschen Namen nennen, die dazu passen möchte. Müssten aber, naja. Katy Perry gibt's gleich.
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0: Es ist 17:45.
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11: Mit Jana Klonikowski. Nächsten Dienstag und Mittwoch dürfte der Busverkehr in den großen Städten in Schleswig-Holstein weitestgehend stillstehen. Verdi hat die Mitarbeiter in Kiel, Lübeck, Flensburg und Neumünster zum Streik aufgerufen. Gestern war die 2. Tarifverhandlungsrunde ohne Ergebnis zu Ende gegangen. Bei der Eröffnung der Norla in Rendsburg hat Ministerpräsident Günther Erleichterungen für die Landwirtschaft in Aussicht gestellt. Dazu gehören mehr Mittel, um Gänsefraßschäden auszugleichen und auch weniger Bürokratie für die Bauern. VW steckt nach wie vor in einer schweren Krise und setzt weiter den Rotstift an. Der Aufsichtsrat hat jetzt die Sparpläne beschlossen. In den nächsten Jahren sollen weitere 50.000 Jobs weltweit gestrichen werden. Wie es mit den Werken Emden, Zwickau, Hannover und Neckarsulm weitergeht, ist noch unklar. Mit neuen Zöllen versucht die EU seit Juli, die Paketflut von Billighändlern, vor allem aus China, einzudämmen und hat offenbar Erfolg. In Deutschland ist die Zahl der eingegangenen Pakete um etwa 30-40% geschrumpft, heißt es vom Zoll. Unter anderem werden jetzt pro Produktkategorie 3 Euro extra fällig. Die nächsten Delta News gibt's in einer halben Stunde.
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0: Da ist die A210 immer noch dabei. Rendsburg Richtung Kiel, Höhe der Raststätte Hasenmoor. Da ist ein Auto liegen geblieben. In Hamburg, Poppenbütteler Hauptstraße zwischen Hagsheider Straße und Poppenbütteler Markt wegen Straßenfest bis Montag um 6 Uhr in beiden Richtungen gesperrt. Außerdem Volksdorf, da gibt es auch Stadtteilfest und Radrennen. Deswegen gibt es da bis Sonntagabend auch Verkehrsbehinderung. Und auf der A7 in Hamburg in Richtung Flensburg zwischen Kaltenkirchen und Bad Bramstedt ist die rechte Spur nach einem Unfall gerade dicht.
1: Dann gucken wir uns mal Blitzer an. Heute Morgen hat sich schon René bei uns gemeldet. Stabil war mal wieder am Start und hat gesagt, ey Leute, es wird geblitzt, wieder geblitzt. Und zwar in Norderstedt auf der guten alten Oatby in Wixenstraße. Da blitzt es gleich beidseitig. Ansonsten noch nichts reingekommen, was Blitzer angeht. Wenn ihr was habt und es René nachmachen wollt, braucht ihr die 0431 986 986 11.
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0: Ja, mein Gott. Also gut, man kann natürlich Kaffee nehmen oder natürlich das schönste Zoo-Erlebnis der Welt.
8: Mein bestes Zoo-Erlebnis war die Currywurst im Hamburg-Tierpark.
0: Also, ja, die
1: Scheiß auf den anderen Kram, ob die Wurst schmeckt.
0: Genau, die Tiere waren da gar nicht so interessant. Jetzt die Currywurst war einfach geil. Aber heute ist der Tag der Currywurst, Leute. Dementsprechend reden wir drüber.
1: Stell mir das gerade vor, wie sie echt den Eintritt bezahlt hat, um deine Currywurst zu essen, weil die so gut schmeckt. Naja, kann jeder machen, wie er möchte, aber wie gesagt, heute ist Tag der Currywurst, deswegen möchte man ganz gerne mal von euch wissen, was ist denn euer Lieblings-Fastfood und wo gibt's das? Also, ist es Currywurst, ist es ein Döner, ist es irgendwas komplett anderes? Was ist euer Lieblings-Fastfood? Wo könnt ihr nicht Nein sagen, wo müsst ihr immer wieder hin? Ihr könnt gerne euren Laden nennen, wo ihr immer hingeht, wenn ihr Bock habt. Vielleicht kriegt ihr nächstes Mal irgendwas umsonst.
0: Ich sag mal, immer wieder gerne, die Currywurst drüben bei Moni und Heino, hier unserer Kantine gegenüber.
1: Liebe
0: hier.
1: Grüße, Heino, bist du schon rumrödeln.
0: Ist schon längst, der hat schon fast wieder Feierabend, der gute Mann, du. Ja, auf jeden Fall, die Currywurst bei Moni und Heino drüben in der Kantine, wirklich Gold wert, dass die direkt gegenüber ist, weißt du? Weil für absolut. Die Currywurst würde ich auch noch 50 Kilometer fahren mal.
1: Das stimmt.
0: Aber was ist euer Lieblings-Fastfood? Was zieht ihr euch am liebsten rein? Ist es der Döner? Ist es eine Pita? Was ist es und wo gibt's das?
1: Genau, gerne in den Laden nennen, wenn ihr Bock drauf habt. Vielleicht dankt es euch euer Döner-Dealer des Vertrauens. Und das Ganze geht über die 0431 986 986 11 per WhatsApp-Sprachnachricht oder per Anruf. Wir würden gerne wissen, was ist denn euer Lieblings-Fastfood und wo holt ihr euch das her?
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0: Oder macht ihr es selber? Könnt ihr auch gerne erzählen. Ja.

0: 6.26 Uhr am Tag der Currywurst.
1: Mein bestes Tourerlebnis war die Currywurst.
0: Ja, sehen wir, das ist der Ton ist so doof, den muss man öfter hören. 6.26 Uhr, Schwenker und Feist für euch bei Delta. Heute ist der Tag der Currywurst, wir lieben Currywurst, am liebsten drüben von Moni und Heino, hier aus der Kantine in Kiel. Aber es gibt noch viel, viel mehr Fastfood, wir möchten euer Lieblingsfastfood gerne mal wissen.
2: Ja, das kann alles sein, das kann ja die Currywurst sein, das kann irgendwie ein Burger sein, das kann aber auch was sein, was man sich zu Hause ganz gerne mal zurecht macht. Auch da gibt es ja Fastfood. Und deswegen haut mal gerne raus, was schiebt ihr euch dann gerne in den Ofen oder wo geht ihr am liebsten hin, was ist euer Lieblingsladen, all das dürft ihr uns heute gerne erzählen. Ich denke mal, jetzt am Wochenende, so gerade nach dem Feiern wird auch wieder das ein oder andere Stückchen Fastfood in euch reingeschoben. Also gerne raushauen.
3: Mein Lieblingsfastfood ist auf jeden Fall Pizza. Ich finde, Pizza geht einfach immer, egal ob man irgendwie von einer langen Nacht nach Hause kommt und total Hunger hat oder beim gemütlichen Filmabend oder auch wenn man essen geht ins Restaurant. Ich bestelle auf jeden Fall immer Pizza und am liebsten esse ich meine Pizza mit Salami, Feta und Zucchini.
0: Okay, auch nochmal das Rezeptereignis dazu oder die Geschichte. Finde ich auch gut.
2: Das klingt ja fast gesund.
0: Ja, aber Pizza ist ja, Pizza ist ein geiles Fastfood.
2: Ja,
0: also
2: absolut.
0: Ich mag das auch sehr gerne. Selbst wenn es irgendwie so ein Stückchen irgendwie abends vielleicht mal auf dem Kiez in Hamburg oder so nochmal so ein Pizzaslice vor der Bahn nochmal zurück. Ja. Also das finde ich auch ganz gut.
2: Ja, definitiv. Also, wenn ihr Fastfood zu euch nehmt, wo holt ihr euch das und was schraubt ihr euch dann rein? Euer Lieblingsfastfood wird heute gesucht. Gerne auch euren Laden so nennen, wenn ihr Bock drauf habt, wenn ihr sagt, okay, das ist ein cooler Wirt, den möchte ich ganz gerne nennen und möchte ein bisschen Props raushauen an meinen Döner-Dealer oder wen auch immer. Dann gerne raushauen über die 0431 986 98611 und wir sind gespannt, wann der Erste kommt, der die Currywurst nennt. Heute am Tag der Currywurst.

0: Ja. Ich habe, wie gesagt, noch nichts davon gehört. Ich bin gespannt, ob es eine Nummer ist, die tanzbar ist, weil
1: gehe ich von aus, bei Two Colors sowieso.
0: Sind ja eher so zwei Leute, die am DJ-Pult stehen und entsprechend die Crowd so ein bisschen befeuern. Also lass mal hören.
1: 2:35 geht das Ding und noch mehr neue Musik bekommt ihr bei uns natürlich im brandneuen Stream in unserer Delta Plus App. Jetzt aber erstmal die vollen 2:35. Primadonna von

0: Der Sommerhit des Jahres, Die Die von Shakira und Burna Boy, und so ein bisschen Sommer-Vibes gibt es vielleicht ja auch nochmal am Wochenende, wenn das Wetter ein bisschen stabiler wird. Hier und da allerdings heute erstmal ein bisschen Regen, aber morgen, übermorgen kann es nochmal ein bisschen schöner werden mit 20 Grad auch, 22 teilweise, und hier und da kommt auch mal ein bisschen Sonne durch. Also es wird nicht komplett verregnet sein.
1: Ich bin gespannt.
0: Ich bin auch gespannt. Sorry Papi gibt's hier.
1: Wobei ich hier gerade mich so ein bisschen durchgescrollt habe durch einige Medien, und hier steht, Deutschlands Norden steht vor ungemütlicher Wetterlage.
0: Ach verdammt.
1: Also im Süden hochsommerlich warm, im Norden eher so Schauergewitter, teils schwere Sturmböen.
0: Also heute, ne? Oder das ganze Wochenende?
1: Steht nur vor ungemütlicher Wetterlage. Also heute wird es ja sowieso irgendwie gefühlt überall im Norden so ein bisschen schlecht.
0: Ja.
1: Muss man leider genauso sagen. Also viel Regen heute und so weiter. Ja, mal gucken, wie sich das Wetter entwickelt. Ich sag mal so, man kann es ja eh mal nicht vorhersagen.
0: Das ist das Doofe dabei.
1: Das Geile ist ja, du sitzt irgendwie auf der Terrasse und dann soll es anscheinend irgendwie schon seit 2 Stunden regnen, aber du hast besten Sonnenschein. Und dein Radar sagt was ganz anderes.
0: Richtig. Naja. Und andersrum denkst du, ah, ich gehe mal im Einkaufen, kommst zurück, ist die Wäsche wieder nass.
1: Ja, das stimmt. Shipping von Bones on My Pay gibt's ja auch gleich in voller Länge nach den Delta.
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0: Es ist 7:15.
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10: Mit Jana Klonikowski. Nächsten Dienstag und Mittwoch dürfte der Busverkehr in den großen Städten in Schleswig-Holstein weitestgehend stillstehen. Verdi hat die Mitarbeiter in Kiel, Lübeck, Flensburg und Neumünster zum Warnstreik aufgerufen. Gestern war die zweite Tarifverhandlungsrunde ohne Ergebnis zu Ende gegangen. Verdi fordert weiter gut 6,5% mehr Geld. Die Arbeitgeber bieten knapp 4,5%. Ende des Monats soll weiter verhandelt werden. Auf Fehmarn ist in der Nacht die Scheune eines Ferienhofes in Brand geraten. Etwa 60 Einsatzkräfte sind noch mit den Löscharbeiten in dem Ort Sarendorf beschäftigt. 9 Menschen wurden vorsorglich aus angrenzenden Gebäuden geholt. Was das Feuer ausgelöst hat, ist noch unklar. VW steckt nach wie vor in einer schweren Krise und setzt deshalb weiter den Rotstift an. Am Abend hat der Aufsichtsrat die Sparpläne des Vorstands beschlossen. Was bedeutet das denn jetzt konkret, Tom Husse?
11: Also weltweit sollen in den nächsten Jahren weitere 50.000 Stellen bei VW gestrichen werden. In Europa werden im Moment außerdem zu viele Autos gebaut, so der Konzern. Deshalb steht die Zukunft der Werke in Emden, Zwickau, Hannover und Neckarsulm weiter auf der Kippe. Dort könnte die Produktion bis Mitte der 2030er auslaufen. Beschlossen ist da aber noch nichts. Im Moment werden andere Verwendungsmöglichkeiten für die Standorte ausgelotet, heißt es von VW.
10: Der neue Zoll auf Päckchen aus Nicht-EU-Ländern scheint zu wirken. In Deutschland sind seit dem Inkrafttreten im Juli rund 30-40% weniger Sendungen angekommen, heißt es vom Zoll. Colin Mock mit den Einzelheiten.
12: Auch in Frankreich liegt die Quote auf einem ähnlichen Niveau, das hatte der Zoll dort zuletzt schon mitgeteilt. Seit Juli erhebt die Europäische Union einen zusätzlichen Zoll auf Päckchen aus Ländern außerhalb der EU. Mit den 3 Euro extra pro Produktkategorie soll die Paketflut von Billighändlern wie Temu oder auch Shein gebremst werden. Vorher waren Sendungen mit einem Wert von weniger als 150 Euro noch zollfrei.
10: Die nächsten Delta News gibt's in einer halben Stunde.
0: Verkehr. Ist gar nicht viel los. In Hamburg, Poppenbütteler Hauptstraße ist zwischen Haxheider Straße und Poppenbütteler Markt wegen Straßenfest bis Montag um 6 in beiden Richtungen gesperrt. In Volksdorf, da kommt es auch wegen Stadtteilfest und Radrennen bis Sonntagabend zur Verkehrsbehinderung. Und es gab leider einen Unfall auf der A7 in Hamburg in Richtung Flensburg zwischen Kaltenkirchen und Bad Bramstedt. Da ist die rechte Spur immer noch gesperrt.
1: Dann kommen wir auch schon zum Thema Blitzer. Denn da wurde heute Morgen schon von René, dem Bäckereifahrer, gemeldet.
0: Ich glaube, das ist der komplette Name. René, der Bäckereifahrer. Das ist ein Name auch.
1: Damit ist er aber nicht adlig.
0: Nee, ist er nicht. Nee, sonst würde er von den Bäckereien heißen.
1: Richtig, dann wäre er adlig. Auf jeden Fall hat er berichtet, dass in Norderstedt auf der Oatby in Wixenstraße nach wie vor wieder ein Blitzer steht. Blitz beidseitig und zwar in Höhe der Tennisplätze. Außerdem ist die A25 noch mit dazu gekommen. Hamburg Richtung Geesthacht in Höhe Bergedorf wurde aufgebaut, ist eine 80er-Zone. Und Mölln-Berliner Straße, den habe ich gesehen tatsächlich. Auf dem Foto, da steht nämlich beidseitig ein Blitzer in der 30er-Zone. Also Berliner Straße beidseitig 30er-Zone. Wir hoffen, dass dieser Blitzer nicht mit Internet funktioniert, weil ansonsten fällt er aus. Ja. 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
0: Wir bemühen uns wenigstens 6.48 Uhr, euch einigermaßen locker in den Tag zu bringen. Du hast gleich ein paar schöne News über Olivia Rodrigo, über den Song Drop Dead, hast du gesagt.
1: Ich weiß da genauer drüber Bescheid, wie dieser Song quasi entstanden ist, kann man sagen, und wer ihre Inspiration zu dem Song war.
0: Echt? Mhm. Aber Olivia ist ja manchmal auch so ein bisschen rockig unterwegs. Könnte ich mir auch irgendwie eine Rockröhre von früher mal vorstellen.
1: Ja, kommt hin, ja.
0: Okay,
1: ja.
0: Wahrscheinlich Kurt Cobain, wir werden es gleich mal ganz genau hören.
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0: War übrigens der Sänger von Nirvana, für alle, die ihn nicht kennen.
1: Weiß ich
0: nicht. Ich sage lieber.

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1: Bevor ihr ihn hört, Olivia Rodrigo wollte als Teenager unbedingt Musik aus den 90ern machen. Besonders Alanis Morissette hatte sie inspiriert. Bei ihr ist Liebe nämlich nicht immer nur Romantik gewesen, sondern auch gerne mal Chaos oder Kontrollverlust. Isn't it ironic? Denn genau das erzählt auch der Song von Olivia Rodrigo. Hier ist Drop Dead bei Delta. 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
1: Was machen viele von uns nach dem Schließen der Haustür als erstes?
2: Ist mir völlig scheißegal, bin ich ehrlich.
1: Kopfhörer rein. Die Dinger können aber immer mehr und werden auch immer klüger. Genau das zeigt sich jetzt gerade auf der aktuellen IFA. Die neuen Kopfhörer werden immer mehr zu kleinen KI-Assistenten. Können zum Beispiel eure Stimme aus einer lauten Umgebung komplett rausfiltern. Ist ganz praktisch am Bahnhof oder wenn man auf dem Festival telefoniert. Mhm. Besonders spannend finde ich aber auch, viele Modelle können Gespräche oder Meetings mittlerweile aufnehmen, automatisch in Text umwandeln und dann anschließend zusammenfassen. Krass. Das spart Zeit, aber Achtung, Datenschutz, ne? Naja, richtig interessant wird's aber bei unterschiedlichen Sprachen. Auf der IFA werden gerade neue Modelle ausgestellt, die fremde Sprache erkennen und euer Gegenüber dann direkt übersetzen. Wie geil ist das denn? Witzig, ja. Ihr habt euren eigenen kleinen Simultanübersetzer. Und sogar beim Schlafen wird's technisch. Extra dünne Kopfhörer analysieren euren Schlaf und passen die Wiedergabe an. Pennt ihr gut, hört ihr nix, werdet ihr unruhig, läuft wieder ein bisschen ASMR. Ach, mittlerweile hat euer Kopfhörer mehr Rechenleistung als die Computer der Mondlandung früher.
3: Sag mal, Schwenker, wie stehst du eigentlich zu Käse und Marmelade zusammen auf dem Brot?
1: Nee, zusammen nicht.
3: Ananas auf Pizza?
1: Ja.
3: Butter unter Nutella?
1: Nein.
4: Ekelhaft. Bah.
3: Wie sieht's mit Cola mit Gurkenwasser aus?
1: What? Wo kommt das denn her?
3: Hast du den Trend vor 2 Jahren nicht mitgemacht?
1: Nee, leider nicht irgendwie.
3: Dua Lipa war dafür verantwortlich. Oh. Sie hat den Mix aus Cola, Essiggurken, Gurkenwasser und Jalapeno-Lake namens Pickle Juice nämlich bei ihrer Hochzeit angeboten. Und anscheinend kam das so gut an, dass ein regelrechter Hype draus entstanden ist. Jetzt will ein doch sehr bekannter Cola-Hersteller das Ganze auch nach Deutschland bringen und verschickt deswegen 500 Testboxen mit Cola, Gurken und Jalapenos. Erstmal an Mikroinfluencer, also nicht wundern, wenn euer Insta-Feed demnächst voll mit Leuten ist, die sich diese Mischung reinkippen. Der ungewöhnliche Drink soll nämlich in gewisser Art und Weise gesund sein, weil allein das Gurkenwasser im Sport als Heilmittel gegen Muskelkrämpfe gilt.
1: Aha.
3: Richtige Studien gibt es dazu allerdings noch nicht. Aber ich sag mal so, wer Cola mit Gurkenwasser trinkt, ne, der kippt sich auch Fanta mit Wurstwasser rein.
1: Ja.
0: Geil. 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

0: 18 Minuten nach 7 Abend. Freitag, yay, gute Laune. Sombra gleich mit Homebreaker hier nach den Delta News. Sorry, die Nachfrage für Sombra City ist so groß, dass er für einige Städte jetzt für nächstes Jahr mittlerweile Zusatztermine angekündigt hat.
1: Siehst du?
0: Also viele Leute wollen Sombra sein. Er war ja auch in diesem Jahr in Hamburg, da waren auch Freunde von mir und es sah fantastisch gut aus. Er sah nach sehr, sehr guter Laune aus.
1: Ich würde mir wünschen, dass er irgendwo in Dithmarschen oder Nordfriesland spielt, um den Song Homebreaker mal so richtig
0: abzufeuern. Homebreaker, das wäre schön, ja.
1: Weil da sagt man, da spricht man das so aus.
0: Special Act of Anorla.
1: Wir wissen natürlich auch, dass man das nicht so ausspricht, auch nicht in den beiden Kreisen, aber man kann sich ja mal einen kleinen Witz erlauben. Auf jeden Fall auch gleich hier noch Holly Humberstone mit To Love Somebody.
0: Das war nah dran am, das wird man noch wohl noch sagen dürfen.
2: Meine Meinung.
0: Richtig. So, unsere Meinung ist, ihr solltet mal irgendwie ganz dringend in den Urlaub. Das Geld gibt's von uns. Hört mal.
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0: Es ist 7:15.
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12: Mit Jana Klonikowski. Wer in Kiel, Lübeck, Flensburg oder Neumünster nächste Woche mit dem Bus unterwegs ist, muss wohl umplanen. Die Gewerkschaft Verdi hat die Mitglieder der kommunalen Busbetriebe am Dienstag und Mittwoch zum Streik aufgerufen. Die Gewerkschaft will so Druck in den laufenden Tarifverhandlungen machen. Auf Fehmarn ist in der Nacht die Scheune eines Ferienhofes in Brand geraten. Etwa 60 Einsatzkräfte sind noch mit den Löscharbeiten in dem Ort Sarendorf beschäftigt. 9 Menschen wurden vorsorglich aus angrenzenden Gebäuden geholt. Was das Feuer ausgelöst hat, ist noch unklar. Lange wurde diskutiert, jetzt hat der VW-Aufsichtsrat den Sparplänen beim Autobauer zugestimmt. Weltweit sollen weitere 50.000 Stellen gestrichen werden. Die Werke in Emden, Zwickau, Hannover und Neckarsulm stehen weiter auf der Kippe. Dort könnte die Produktion bis Mitte der 2030er Jahre auslaufen. Der neue Zoll auf Päckchen aus Nicht-EU-Ländern scheint zu wirken. In Deutschland sind seit dem Inkrafttreten rund 30-40% weniger Sendungen angekommen, heißt es vom Zoll. Mit den 3 Euro extra pro Produktkategorie soll die Paketflut von Billighändlern wie Temu oder Shein gebremst werden. Die nächsten Delta-News gibt's in einer halben Stunde.
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0: Kurzer Blick auf den Tacho, hätte ich fast gesagt. Da ist nämlich nicht so viel los. In Hamburg, Poppenbütteler Hauptstraße zwischen Hagseider Straße und Poppenbütteler Markt wegen Straßenfest gesperrt. Das Ganze noch bis Montag um 5 Uhr und, nee, gar nicht wahr, um 6 Uhr. Und in Volksdorf, da kommt es wegen des Stadtteilfests und eines Radrenns bis zum 13.09. zu Verkehrsbehinderung. Ein Unfall beschäftigt uns auf der A7 Hamburg in Richtung Flensburg. Zwischen Kaltenkirchen und bei Bramstedt hat es geknallt, deswegen ist die rechte Spur dicht.
1: Dann kommen wir auch schon zum Thema Blitzer. Heute Morgen gemeldet natürlich der Blitzer in Norderstedt, Oldby in Wixenstraße. Er ist wieder da und steht in Höhe der Tennisplätze. Man kennt diese Stelle. A25 Hamburg Richtung Geesthacht stehen sie in Höhe Bergedorf, 80er-Zone. Dann auf der B5 Heide Richtung Grenzübergang Dänemark in Höhe Lunden wurde einer hingestellt, 80. Und wir haben in Mölln einen Berliner Straße beidseitig in der 30er-Zone.
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0: Ach, ist das schön. Du gehst mit 1:0 in Führung heute.
1: Dankeschön, ja.
3: Hier, das sind die beiden.
1: Ja.
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0: Ja, ich guck mal, habe ich überhaupt noch die Chance zum Ausgleich? Einmal noch. Unentschieden geht noch. Ich würde mich freuen, wenn wir mit einem kleinen Unentschieden bei unserem Schnick-Schnack-Schnuck-Contest einfach noch mal ins Wochenende gehen. Das wäre doch schön.
1: Ja, das wäre toll.
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0: Ja, gegen wen spielt der HSV am Wochenende?
1: Ich habe halt den Siegeswillen. Wir spielen am Sonntag gegen Mainz tatsächlich.
0: Ach, und das sehe ich aber gute Chancen.
1: Ich bin sehr gespannt. Naja, also mal gucken, wie unsere Neuzugänge einschlagen. Ich sage ja immer, man kann noch so gute Neuzugänge haben, wenn es als Team nicht funktioniert, wird das auch nichts. Also von daher mal kleine Brötchen backen, ne?
0: Ja, aber du freust dich ja besonders auf
3: Vera!
0: Ja!
3: Vor- und Nachname nochmal bitte. Fabio Vera!
0: Genau. Der wird knipsen.

0: Das Update ist noch nicht mal für alle vorhanden. Da hagelt schon Beschwerden über Abstürze und Bugs. So, wer das neue Windows 11 Update selber installiert hat, ja, der könnte das Problem schon kennen. Allen anderen empfehle ich, mal lieber noch ein bisschen zu warten, denn es läuft nicht alles wie geplant. Leider ist es teilweise auch ein bisschen lustig, denn eine fehlerhafte Veränderung im System, die kann man quasi gar nicht übersehen.
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0: Nach Windows-Update ist der Mauszeiger plötzlich riesig.
2: Oh, ich glaube, die Suchanfragen bei Temu nach Unterhose mit USB-Port gehen gerade durch die Decke.

0: Mein bestes Zoo-Erlebnis war die Currywurst
1: im Hamburger Tierpark. Immer wieder ein schöner Ton. Mein bestes Zoo-Erlebnis war die Currywurst. Heute ist der Tag der Currywurst, deswegen werden wir dieses schöne Gericht besonders gut feiern. 7.34 Uhr, Schwenker und Feist für euch hier bei Delta. Wir sind hier übrigens Wittland 3 und direkt gegenüber von uns ist in Kiel. Und direkt gegenüber sind Moni und Heino aus der Kantine.
2: Ja.
1: Und die haben ja quasi auch viel mit Essen zu tun, kann man sagen.
2: Durchaus. Und manchmal braucht man auch kein fancy Restaurant oder sowas. Manchmal einfach mal schön richtig was Fastfood-mäßiges. Das haben die beiden natürlich auch drüben, aber auch viele andere Dinge, also nicht nur Fastfood. Currywurst gibt es da zum Beispiel natürlich auch. Und wir wollen heute ganz gerne mal von euch wissen, was ist denn euer liebstes Fastfood und wo gibt's das Beste? Wir

0: bist du ja auch mit Schwenker und Feist ganz gut, ne? Die kommen ja auch hier öfter mal. Was essen die am liebsten? Ich wollte das schon immer mal wissen.
1: Ja, die essen gerne Jägerschnitzel. Jägerschnitzel-Pommes, das ist deren Leibgericht.
0: Vielleicht müssen wir das Heino fragen, wie viele Currywürstchen gehen hier am Tag drüber? Was denkst du?
1: 20, 25 Currywurst-Pommes, ja.
0: Heino, wie viele Currywürste gehen hier pro Tag über den Tresen?
2: 20, 25 circa.
0: Wenn der Küchenchef das sagt, dann muss das wohl so werden. So, und was wird jetzt hier als nächstes? Für uns kommt jetzt auch eine Currywurst, oder?
1: Ihr kriegt Currywurst-Pommes zum Tag der Currywurst.
3: Oh, jetzt habe ich schon Hunger. Danke, Moni, danke, Heino. Liebe Vielen Grüße Dank. Nach drüben. Wir kommen später auch nochmal eben ganz
4: Auf
3: kurz.
4: Auf jeden Fall. Ja, so, jetzt seid ihr dran. Was ist euer liebstes Fastfood und wo gibt's das Beste heute zum Tag der Currywurst? Das möchten wir von euch wissen. Das dürft ihr uns gerne mal verraten. Ist es wirklich die Currywurst? Sind es doch irgendwie Burger? Ist es Pizza, Pommes, Döner, was auch immer? Haut doch gerne mal raus. Vielleicht auch nach dem Club. Was ist da das beste Fastfood für euch? 0431 986 9861. Wir hätten gerne WhatsApp-Sprachnachricht oder klingelt durch.
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1: 7:45 ist es.
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8: Mit Jana Klonikowski. Warnstreik bei den kommunalen Busbetrieben in Kiel, Lübeck, Flensburg und Neumünster nächste Woche. Am Dienstag und Mittwoch hat Verdi die Mitarbeiter dort aufgerufen, die Arbeit niederzulegen. Gestern waren die aktuellen Tarifverhandlungen erneut ohne Ergebnis geblieben. Der Geschäftsführer des kommunalen Arbeitgeberverbands, Jan Jakobsen, sagte uns dazu:
9: Wir finden die Streikmaßnahmen zum jetzigen Zeitpunkt völlig unverhältnismäßig. Wir haben 2 Verhandlungsrunden hinter uns, haben noch 2 weitere Verhandlungsrunden vor uns. Wir sind der Meinung, dass wir eine Einigung am Verhandlungstisch suchen sollten und nicht auf der Straße. Zu diesem Zeitpunkt die Bevölkerung da in Sippenhaft zu nehmen, ist nicht nachvollziehbar und auch völlig übertrieben.
8: Nach der Brandserie in Kiel-Gaarden im Frühjahr muss sich ab heute ein 30-Jähriger vor dem Kieler Landgericht verantworten. Ihm werden 6 Brandstiftungen in Kellern und Tiefgaragen vorgeworfen. Sein Motiv ist bisher unklar. Lange wurde diskutiert, jetzt hat der VW-Aufsichtsrat den Sparplänen beim Autobauer zugestimmt. Weltweit sollen weitere 50.000 Stellen gestrichen werden. VW sieht in Europa zu viele Produktionskapazitäten. Die Werke in Emden, Zwickau, Hannover und Neckarsulm stehen deshalb weiter auf der Kippe. Dort könnte die Produktion bis Mitte der 2030er Jahre auslaufen. Im Moment werden noch andere Verwendungsmöglichkeiten für die Standorte ausgelotet, heißt es von VW. Die Bundesregierung hat jetzt einen Olympiasieger. Ronald Raue wird neuer Sportstaatsminister. Der 44-Jährige holte im Kanu 2-mal Olympiagold. Jetzt ist er in der Regierung für Sport und Ehrenamt zuständig. Seine Vorgängerin, Christiane Schenderlein, ist ins Gesundheitsministerium gewechselt. Der neue Zoll auf Päckchen aus Nicht-EU-Ländern scheint zu wirken. In Deutschland sind seit dem Inkrafttreten rund 30-40% weniger Sendungen angekommen, heißt es vom Zoll. Mit den 3 Euro extra pro Produktkategorie soll die Paketflut von Billighändlern wie Temu oder Shein gebremst werden. Die nächsten Delta-News gibt's in einer halben Stunde.
10: Verkehr. Da ist nicht viel los. Poppenbüttler Hauptstraße zwischen Haxheider Straße und Poppenbüttler Markt gesperrt wegen Straßenfest bis Montag um 6. Volksdorf, da gibt es auch das Stadtteilfest und das Radrennen, deswegen bis zum 13.09. auch Verkehrsbehinderung. Eine Spur ist dicht auf der A7 Hamburg Richtung Flensburg. Da gab es einen Unfall zwischen Kaltenkirchen und Bad Bramstedt. Deswegen ist die ganz rechte Spur dort wegen des Unfalls gesperrt. 2 sind aber noch über. Und auf der A1 Fehmarn in Richtung Lübeck. Da kann es zwischen Bad Schwartau und Lübeck auch zu Aquaplaning kommen. Da bitte besonders vorsichtig fahren.
11: Wird geblitzt auf der A25 Hamburg Richtung Geesthacht, Höhe Bergedorf, 80er-Zone. Außerdem B5 Heide Richtung Grenzübergang Dänemark, Höhe Lunden, ebenfalls 80. Mölln-Berliner Straße stehen sie beidseitig, 30er-Zone. Und ansonsten ist noch Norderstedt mit dabei, mit der Oatby and Wixton Straße. Da stehen sie in Höhe Tennisplätze, ebenfalls beidseitig. 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
0: Die beiden sprechen während der Fahrt mit dem Busfahrer.
10: Ist so.
0: Na. Hier sind Schwenker und Feist bei Delta.
10: Ja, einige freuen sich da auch und nehmen das nicht so eng.
11: Ja, aber nächste Woche streiken sie deswegen, ja, weil wir zu viel mit ihnen gesprochen haben anscheinend.
10: Das kann passieren,
11: ich
10: ja.
11: Ich glaube, das wird der Grund sein. 8. und 9. September, Dienstag und Mittwoch wird gestreikt in Lübeck, in Kiel, in Neumünster und in Flensburg. Da müsst ihr euch mal überlegen, wie ihr von A nach B kommt oder ja, entsprechend zu eurem Fastfood-Dealer des Vertrauens.
10: Das geht natürlich auch, einfach statt der Arbeit den ganzen Tag im Fastfood-Laden verbringen.
11: Ja.
10: Unsere Frage an euch heute zum Tag der Currywurst.
12: Mein bestes Zoo-Erlebnis war die Currywurst.
10: Ja, also zum Tag der Currywurst ist unsere Frage an euch. Was ist denn euer Lieblings-Fastfood? Was ballert ihr euch am liebsten rein und vor allem, wo bekommt ihr das? Ja? Also ihr könnt gerne jetzt mal euren Local Dealer irgendwie eine Runde supporten, wenn ihr sagt, hier mein, keine Ahnung, Dönerladen Istanbul bei mir, da gibt es sicherlich auch mehrere von hier bei uns in Schleswig-Holstein. Mhm. Das ist der beste Döner, den es irgendwie gibt. Dann irgendwie gerne mal rüberschicken.
11: Ja, und zwar an die 0431 986 98611. Es muss nicht die Currywurst sein. Allgemein Fastfood ist das Thema. Heute passend zum Tag der Currywurst. Haut mal gerne raus. Was für ein Fastfood schraubt ihr euch regelmäßig rein?
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0: Leipzig und heute ist der Tag der Currywurst. Deswegen möchten wir von euch ganz gerne heute am Freitag mal wissen, was ja auch eventuell passieren könnte. Was ist euer Lieblingsfastfood? Gerade am Wochenende gönnt man sich das ja mal, weil man sagt, ach komm, kochen jetzt? Nee, komm, ich hole mir schnell was.
1: Oder auch nach dem Club, geht ja auch immer ganz gut.
0: Ja.
1: Da funktioniert auch ganz gut, sich mal so einen Döner oder eine Pizza reinzuschieben. Gerne mal Props raushauen an eure Fastfood-Dealer eures Vertrauens. Wo esst ihr am liebsten Fastfood? Oder was ist euer Lieblingsfastfood? Dürft ihr beides gerne nennen hier über die 0431 986 98611 anrufen oder WhatsApp schicken. Das könnte so klingen.
2: Moin, Delta. Christian hier. Also das beste Essen gibt's in Kiel. Da gibt's den besten Döner. Zwar Hauptbahnhof, Seiteneingang, da wo die Busse halten, das Sultans. Der beste Döner, die besten türkischen Gerichte. Ist schwer, da einen Tisch zu kriegen. Aber wahnsinnig lecker da. Sehr empfehlen.
0: Das klingt sehr überzeugend.
1: Mhm. Ja. War ich auch schon mal tatsächlich.
0: Ja, wirklich?
1: Ja.
0: Ich war auch noch nicht.
1: Ja, also ja, ist ganz lecker. Ich habe andere Döner-Favoriten tatsächlich, aber kann man auf jeden Fall ganz gut machen.
0: Wir haben ja in Kiel auch irgendwie Platz 3 der Dönerdichte.
1: Die Dönerdichte, Dönerladendichte bei Städten über 200.000 Einwohnern, da ist Kiel auf Platz 3 gelandet, ja.
0: Kannst mal sehen. So, was ist euer Lieblingsfastfood und wo zieht ihr euch? Das muss ja nicht unbedingt in Kiel sein, gibt ja noch mehr Orte hier bei uns im Norden, also von daher gerne mal rüber damit an die 0431 986 98611. Schickt uns auch eine Sprachnachricht oder ruft einfach an und wir schnacken drüber. 0431 986 98611. Euer Lieblingsfastfood und wo ihr es bekommt.
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0: Wir feiern ganz groß den Tag der Currywurst. Und Currywurst ist natürlich nicht nur von vielen das Lieblingsfastfood. Nee. Wenn man beispielsweise mal in die VW-Kantine guckt, wobei schwieriges Thema gerade, sorry Leute. Mhm. Schwenker und Feist für euch hier bei Delta. Es gibt noch mehr Fastfood.
1: Ja, und es gibt vor allem auch Fastfood-Typen. Ja. Also Leute, die sich Fastfood reinziehen. Da gibt es ganz spezielle Menschen. Habe ich festgestellt irgendwie in unterschiedlichen Imbissen. Und was für welche es genau sind, da weiß Kollegin Pia genau drüber Bescheid.
2: Typ 1, der Klassiker.
3: Bestellt immer dasselbe, seit 2007. Einmal Pommes, Nuggets, Cola. Danke. Bruder, du könntest die Bestellung mittlerweile auch einfach auf Band sprechen.
2: Typ 2, der Experimentelle.
3: Heute probiere ich mal was Neues. 5 Minuten später, warum habe ich nicht wieder das genommen, was ich immer nehme? Und dann wird beim Kumpel erstmal die Hälfte geklaut.
2: Typ 3, der Soßenmillionär.
3: Braucht für 6 Nuggets 7 Soßen. Und wehe, eine davon fehlt. Dann wird aus einem entspannten Abend plötzlich ein Fall für die Bundesanwaltschaft.
2: Typ 4, der Ich-ess-nur-eine-Kleinigkeit-Typ.
3: Oh, ich hab gar keinen Hunger. 10 Minuten später, halbe Pizza, 3 Chicken Nuggets und die Pommes von allen anderen aufgegessen. Das ist kein Hunger, das ist strategische Nahrungsbeschaffung. Und dann gibt's noch
2: Typ 5, der Gesundheitsminister.
3: Bestellt einen Salat und isst danach 14 Pommes von allen anderen. Egal welcher Fastfood-Typ ihr seid, wir urteilen nicht. Wir fragen nur, wer hat noch Nuggets?
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10: 7:45 haben wir's.
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11: Mit Jana Klonikowski. Nächsten Dienstag und Mittwoch dürfte der Busverkehr in den großen Städten in Schleswig-Holstein weitestgehend stillstehen. Verdi hat die Mitarbeiter in Kiel, Lübeck, Flensburg und Neumünster zum Streik aufgerufen. Gestern war die zweite Tarifverhandlungsrunde ohne Ergebnis zu Ende gegangen. VW steckt nach wie vor in einer schweren Krise und setzt weiter den Rotstift an. Der Aufsichtsrat hat jetzt die Sparpläne beschlossen. In den nächsten Jahren sollen weitere 50.000 Jobs weltweit gestrichen werden. Wie es mit den Werken Emden, Zwickau, Hannover und Neckarsulm weitergeht, ist noch unklar. Es gibt wohl die nächste Sabotageattacke aufs deutsche Energienetz. An einem Umspannwerk in Dormagen in NRW hat laut Polizei jemand versucht, einen Kurzschluss auszulösen. Insgesamt gab es dieses Jahr über 160 mutmaßliche Sabotageakte. Das zeigen BKA-Zahlen, über die Süddeutsche berichtet. Nach der Brandserie in Kiel-Gaarden im Frühjahr muss sich ab heute ein 30-Jähriger vor dem Kieler Landgericht verantworten. Ihm werden 6 Brandstiftungen in Kellern und Tiefgaragen vorgeworfen. Sein Motiv ist bisher unklar. Die nächsten Delta News gibt's in einer halben Stunde.
10: Verkehr. So, da gucke ich mal auf die A7, Flensburg Richtung Hamburg, zwischen der Radar-Hochbrücke und dem Kreuz Rendsburg. Da hat es einen Unfall gegeben. Außerdem A215 Neumünstern Richtung Kiel, zwischen Blumenthal und dem Kreuz Kiel West. Da ist die Straße nach einem Unfall gesperrt. Rettungshubschrauber ist da auch im Einsatz. Da scheint ein bisschen mehr passiert zu sein. Und das scheint wohl noch ein bisschen zu dauern. Das ist die A215 Neumünster Richtung Kiel, zwischen Blumenthal und dem Kreuz Kiel West. In Hamburg ist die Poppenbüttler Hauptstraße zwischen Haxheider Straße und Poppenbüttler Markt wegen Straßenfest noch bis Montag um 6 in beiden Richtungen gesperrt. Und in Volksdorf, da kommt es wegen des Stadtteilfests und des Radrennens auch nochmal bis zum 13.09. zum Park Verkehrsbehinderung. Das könnt ihr da schon mal mit einplanen. A7 in Richtung Flensburg zwischen Kaltenkirchen und Bad Bramstedt, da ist die rechte Spur nach einem Unfall dicht. Und auf der A21 Kiel Richtung Park der Heide zwischen Bad Oldesloe Süd und Tremsbüttel, auch da ist die rechte Spur gesperrt. Den Abschluss macht Aquaplaning, denn es regnet ein bisschen viel hier bei uns im Norden. Gerade auf der A1 Fehmarn Richtung Lübeck, haben wir schon gehört, zwischen Bad Schwartau und Lübeck, da kommt es zu Aquaplaning, aber da ist überall überall ein bisschen mehr regnet, kann es bei euch natürlich auch etwas rutschig sein. Passt bitte schön auf.
12: Dann kommen wir zum Thema Blitzer. Wir haben die A25 Hamburg Richtung Geesthacht, Höhe Bergedorf. Da sind 80 für euch erlaubt. Das gilt auch für die B5 Heide Richtung Grenzübergang Dänemark, Höhe Lunden. Außerdem Mölln, Berliner Straße, beidseitig 30er Zone. Und wir haben noch einen Blitzer in Norderstedt auf der Oatby in Wixenstraße, beidseitig Höhe Tennisplätze. Ansonsten guckt gerne mal rein, deltaradio.de oder Delta Plus App. Da nochmal alle Infos zum Thema Verkehr für euch.
13: Achtung, Triggerwarnung. 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
10: Wäre wahrscheinlich irgendwie angenehmeres Arbeiten, jedenfalls für uns. 18 Minuten nach 8. Die Klimaanlage ist hier aus und deswegen haben wir hier immer ein bisschen wärmer. Ja. Im Studio aber keine Sorge, der Ventilator läuft und die Tür ist auch auf.
12: Ja, also im Studio sind wir angezogen, in der Redaktion meistens nicht.
10: Richtig.
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0: Viele können gar nicht ohne. Ich glaube, wenn man mir jetzt ein Leben ohne Currywurst vorstellen müsste, ja, also angenommen, ich würde ein Film gedreht werden.
1: Ist möglich, aber sinnlos.
0: Wo man jemanden wirklich irgendwie, wo es dann irgendwie heißt, in dieser Welt gibt es keine Currywurst, dann würde ich sagen, was soll ich da? Wirklich, was soll ich in dieser Welt ohne Currywurst? Heute ist Tag der Currywurst und einige gehen deswegen sogar in den Zoo.
2: Ja, das Zoo-Erlebnis war die Currywurst.
0: Das beste Zoo-Erlebnis war die Currywurst, genau, richtig.
1: Ja, wirklich, alles andere egal. Ich habe extra Eintritt gezahlt für den Zoo, um da eine Currywurst zu verspeisen. Gibt Leute, die sind vielleicht so verrückt. Auf jeden Fall möchten wir heute ganz gerne mal von euch wissen, was ist euer Lieblings-Fastfood? Ist es Currywurst? Ist es Döner? Ist es irgendwas anderes? Was esst ihr am liebsten, wenn ihr sagt, es muss schnell gehen? Und vor allem, wo gibt es das? Ihr dürft gerne Props raushauen an eure Lieblings-Döner-Läden oder Lieblings-Imbisse. Liebe Grüße an Moni und Heine aus der Kantine gegenüber in Kiel, Wittland. Also da gibt es perfekte Currywurst, muss man sagen. Aber gerne mal raushauen, wo es bei euch der Fall ist.
0: 0431 986 98611, das ist unsere Nummer. Da ruft ihr sehr gerne an. Wir schnacken drüber oder ihr schickt eine WhatsApp-Sprachnachricht hin. Was so alles typisch Imbiss ist, das weiß Kollegin Amy vom Nachmittag. Die ist anscheinend auch öfter mal in Sachen Fastfood unterwegs.
3: Ja. 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Typisch
4: Imbiss. Lecker. Einmal Currywurst mit Pommes bitte. Oh, kannst du noch ein bisschen mehr Mayo drauf machen? Ja, zum Mitnehmen. Haben Sie auch Hähnchen? Nee, eine kleine Pommes reicht. Wobei, nee, ich nehme doch die große. Hier, passt so. Darf es noch was zu trinken sein? Und welche Soße wollt ihr?
5: Irgendwann später.
4: Also die Knoblauchfahne habe ich immer noch.
6: Und die stinkt, hast du immer gesagt, dass die so stinkt.

0: Ich wurde tatsächlich gerade gestern von einer Bekannten gefragt, ob ich nicht Bock hätte, zu Stars am Strand zu kommen. Sie hätte wohl noch ein Ticket über.
1: Ja?
0: Leider kann ich an dem Termin nicht, aber Bock hätte ich gehabt, denn ich habe dieses fantastische Pop-Up-Stadion gesehen und vor allem die Lage. Und die ist einmalig. Direkt am Wasser, richtig schön, Timmendorfer Strand und ihr seid für Lau mit dabei bei Robin Schulz.
1: Einfach in unsere Delta Plus App springen, dort einmal im Backstage-Bereich sagen, jawohl, ich möchte ganz gerne zu Stars am Strand. Das könnt ihr auch schon ein bisschen länger machen und ich sage das extra, weil wir haben jetzt hier gerade in den Lostopf gegriffen und eine Anmeldung rausgezogen, die ist jetzt nicht gerade von gestern.
0: Mhm, absolut. Die ist schon ein paar Wochen her und wir hoffen mal, dass sie sich noch daran erinnern kann und sich in der Zwischenzeit nicht irgendwie anderweitig um Tickets gekümmert hat. Mal gucken, ob sie rangeht. Es handelt sich nämlich um Stefanie.
1: Hallo.
2: Hallo.
1: Hallo. Hallo Stefanie, wir sind's.
2: Ja, hallo.
0: Ja, hallo. Ja. Weißt du, was du am 5.8.26 um 22.49 Uhr gemacht hast?
2: Ah, doch, ich weiß. Ich habe mich bei Delta Radio angemeldet.
1: Ah. Und zwar in der Delta Plus App für ihn hier. Für ein Konzert von Robin Schulz und zwar bester Ort, Timmendorfer Strand.
0: Und jetzt die große Frage. Du hast dir in der Zwischenzeit hoffentlich noch keine Tickets gekauft.
2: Nee, habe ich nicht, tatsächlich.
0: Und du hast auch noch nirgendwo welche sonst bekommen?
2: Nee, auch nicht.
0: Das ist ja ein Zufall.
1: Geschenkt bekommen auch noch nicht?
2: Auch noch nicht, nein.
0: Hättest du denn Zeit am 10.9.?
2: Da hab ich Zeit, ja, richtig.
0: Sehr gut. Von Hamburg bis Timmendorf ist nicht so weit. Also, wenn
2: Nö,
0: du
2: das
0: möchtest,
2: geht, das passt.
1: Mit Parkplatzsuche anderthalb Stunden bummelig, würde ich sagen. Ja, schafft man.
2: Ja, das stimmt, das passt.
0: Willst du sie haben?
2: Ja, sehr gerne.
1: Dann kriegst du sie von uns. Herzlichen Glückwunsch. Zwei Tickets für Robin Schulz gehören dir. Wen nimmst du mit?
2: Das weiß ich noch gar nicht. Ich muss mal schauen, wer da Zeit hat.
1: Da wird sich jemand finden.
2: Ja nicht so, oder? Sonst, aber da findet sich bestimmt jemand.
1: Ja, sonst gehst du mal durch die Nachbarschaft oder fragst mal im Supermarkt. Irgendwer wird mitkommen wollen.
2: Garantiert. Davon gehe ich aus.
0: Viel Spaß auf jeden Fall.
2: Ja, wunderbar.

0: gute Nachricht ist, es ist ein Freitag. Die schlechte ist, es ist erst morgens. Aber wir haben gute Musik für euch. 8.43 Uhr, Schwenker und Feist für euch über Delta gleich mit Awasi.
1: Außerdem Leak It. Und wir wollen weiterhin wissen, was haut ihr euch gerne an Fastfood rein? Euer Lieblingsfastfood, das hätten wir gerne von euch gewusst, weil heute Tag der Currywurst ist. Das schickt ihr rüber an die 0431 986 98611 per WhatsApp-Sprachnachricht. Und ihr dürft auch gerne eurem Fastfood-Dealer eures Vertrauens ein paar Props aussprechen, denn den dürft ihr auch ganz gerne nennen.
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0: Es ist 8:45.
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7: Mit Jana Klonikowski. Busfahrgäste in Kiel, Lübeck, Flensburg und Neumünster müssen nächste Woche wohl umplanen. Am Dienstag und Mittwoch stehen Warnstreiks im kommunalen Busverkehr an. Imme Kasten berichtet.
8: Verdi ruft die Mitarbeiter dazu auf, 2 Tage lang die Arbeit niederzulegen. Betroffen sind da die KVG in Kiel, der Stadtverkehr in Lübeck, Aktivbus Flensburg und die SWN-Busse in Neumünster. Wie genau sich der Streik auswirken wird, ist noch unklar. Es muss aber auf jeden Fall mit Einschränkungen gerechnet werden. Gestern war die 2. Tarifverhandlungsrunde zwischen Verdi und den Arbeitgebern ohne Ergebnis geblieben. Ende des Monats soll weiter verhandelt werden.
7: VW steckt nach wie vor in einer schweren Krise und setzt weiter den Rotstift an. Der Aufsichtsrat hat jetzt die Sparpläne beschlossen. In den nächsten Jahren sollen weitere 50.000 Jobs weltweit gestrichen werden. Wie es mit den Werken Emden, Zwickau, Hannover und Neckarsulm weitergeht, ist noch unklar. Es gibt den nächsten Fall von möglicher Sabotage in Deutschland. In Dormagen in NRW hat jemand versucht, an einem Umspannwerk einen Kurzschluss auszulösen. Laut Redaktionsnetzwerk Deutschland wollen Wirtschaftsministerium und Bundesnetzagentur die Stromnetze besser schützen. Sie suchen dafür auch gezielt nach Schwachstellen. Der neue Zoll auf Päckchen aus Nicht-EU-Ländern scheint zu wirken. In Deutschland sind seit dem Inkrafttreten im Juli rund 30-40% weniger Sendungen angekommen, heißt es vom Zoll. Colin Mock mit den Einzelheiten.
9: Auch in Frankreich liegt die Quote auf einem ähnlichen Niveau, das hatte der Zoll dort zuletzt schon mitgeteilt. Seit Juli erhebt die Europäische Union einen zusätzlichen Zoll auf Päckchen aus Ländern außerhalb der EU. Mit den 3 Euro extra pro Produktkategorie soll die Paketflut von Billighändlern wie Temu oder auch Shein gebremst werden. Vorher waren Sendungen mit einem Wert von weniger als 150 Euro noch zollfrei.
7: Bei der IFA in Berlin gibt es jetzt wieder die neuesten Trends in Sachen Unterhaltungselektronik und Haushaltsgeräte zu sehen. Und von Waschmaschine bis Roboter kommt da kaum noch etwas ohne künstliche Intelligenz aus. 1.900 Aussteller sind bei der Messe dabei. Bis Dienstag werden über 200.000 Besucher erwartet. Die nächsten Delta-News gibt's in einer halben Stunde.
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0: Auf der A7 Flensburg Richtung Hamburg zwischen der Rader Hochbrücke und dem Kreuz Rendsburg hat es einen Unfall gegeben. Sei da bitte vorsichtig. In Hamburg Poppenbütteler Hauptstraße gesperrt zwischen Haagsheider Straße und Poppenbütteler Markt. Wegen Straßenfest das Ganze bis Montag. In Volksdorf kommt es auch noch bis Sonntag wegen eines Stadtteilfests und Radrennens zu Verkehrsbehinderungen. Dann haben wir noch die A7 Richtung Flensburg zwischen Kaltenkirchen und Bad Bram steht rechte Spur dicht. Da gab es einen Unfall. Auf der A20 Rostock Richtung Lübeck zwischen Lüdersdorf und Wakenitzbrücke linke Spur wegen Mehrarbeiten gesperrt. A21 Richtung Bargteheide zwischen Bad Oldesloe Süd und Tremsbüttel rechte Spur gesperrt. Und auf der A215 Neumünster Richtung Kiel ist zwischen Blumenthal und dem Kreuz Kiel West nach einem Unfall ebenfalls alles auf eine Spur verengt worden. Da staut es sich bereits auch schon 2 Kilometer. Und dann haben wir noch ein paar Blitzer von Feist.
1: In der Tat. Wir haben die A25 Hamburg Richtung Geesthacht in Höhe Bergedorf. Da sind 80 erlaubt. Dann haben wir noch mal eine 80er-Zone und zwar auf der B5 Heide Richtung Grenzübergang Dänemark in Höhe Lunden. In Mölln auf der Berliner Straße blitzt es beidseitig. 30er-Zone. Itzehoe-Lindenstraße wurde eine aufgestellt. Stadtauswärts und Norderstedt-Oatby. In Wixenstraße, da stehen sie wieder, muss man sagen. René hat sich heute Morgen gemeldet, der Bäckereifahrer, und sagt, beidseitig Höhe Tennisplätze. 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
2: Wir haben uns umgeguckt. Sie sind nicht die coolsten hier, aber sie sind da.
1: Ja.
2: Und das ist die Hauptsache.
1: So nämlich.
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0: Ja, und auf der IFA kann man alles vorstellen an Robotik, was man möchte. Irgendwie eine smarte Küche, ganz tolle Roboter. Niemand kriegt die Currywurst so gut hin wie Heino von Moni und Heino hier drüben in der Kantine bei uns hier in Kiel. Und wir möchten von euch ganz gerne weiterhin wissen, was ist euer Lieblingsfastfood? Denn heute ist Tag der Currywurst.
1: Ja, ist es die Currywurst? Ist es ein Döner? Ist es irgendwas anderes? Ihr dürft gerne mal raushauen, was ihr euch gerne mal reinschiebt, wenn es schnell gehen muss. Euer Lieblingsfastfood an die 0431 986 98611 und ihr dürft auch gerne, wie wir es gerade mit Moni und Heino getan haben aus der Kantine, auch gerne euren Fastfood-Dealer des Vertrauens nennen. Vielleicht gibt es da ein bisschen Zulauf.
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0: 6:56 am Tag der Currywurst. Schwenker und Feist hier für euch bei Delta. Unsere Lieblings-Currywurst bei Moni und Heino drüben in der Kantine. Liebe Grüße, was ist denn euer Lieblings-Fastfood eigentlich?
1: Gerne Bescheid sagen und erzählt uns auch gerne, wo ihr euch das holt. Also wenn ihr Bock drauf habt, dann schickt gerne rüber an die 0431 986 98611 per WhatsApp-Sprachnachricht oder klingelt durch. Und Matthäus hat sich bei uns gemeldet. Ist es Lothar? Ich weiß es nicht.
0: Ich weiß es auch nicht.
1: Aber wir werden gleich wahrscheinlich an der Stimme und am Dialekt erkennen. Hau mal raus.
2: Mein Lieblings-Fastfood, auch wenn das irgendwie simpel klingt, ist eine TK-Pizza. Am besten eine von Restaurante oder so, ist schon was Hochwertigeres. Und wenn man sich das dann noch pimpt. Am Ende, wenn die Pizza aus dem Ofen ist, mit Mayonnaise und Sriracha und dann noch mit einem leckeren Dip. Das ist für mich irgendwie mein Go-To-Fastfood-Essen, wenn es irgendwie schnell gehen muss. Und sonst, was ich auch mal super lecker finde, ist Instant-Nudeln. So ein bisschen One-Pot-mäßig in eine Pfanne. Schafskäse, Ziegenkäse oder Parmesan rein. Bisschen Tomatenmark, ein bisschen Wasser und dann hat man so eine leckere, cremige, cheesy Instant-Nudel-Gericht. Also das sind so meine beiden Go-Tos.
0: Das ist doch nicht fast.
1: Ja, wollte ich gerade sagen. Aber ist dir mal aufgefallen, TK-Pizza, es ist einfach irgendwie Fastfood. Wir haben jetzt gar nicht so wirklich oft gehört, also klar, wir hatten vorhin Christian gehabt, der gesagt hat, hier Kieler Hauptbahnhof, Dönerladen, bester Mann.
0: Ja.
1: Wir sagen hier Kantine, schräg gegenüber, Moni und Heino, aber jetzt haben wir auch schon zweimal gehört, Pizza.
0: TK-Pizza. Aber es gibt doch noch so viel mehr. Es gibt doch noch so viel mehr, was man sich auch eventuell so nach dem Brausebrand, irgendwie bevor man nach Hause fährt und sich in die Bahn setzt, nochmal irgendwie reinballern kann.
1: Ja.
0: Ist doch auch Fastfood.
1: Ja, vor allem
0: und sei es
1: mal
0: nur das käseüberbackene Brötchen, weißt du? Genau. Das wäre ja auch schon was schnell gehen muss.
1: Und keiner hat bislang irgendwie ein Fastfood-Restaurant genannt, ein bekanntes amerikanisches.
0: Ja, hier, wo wir gerade Bad Bunny spielen. Nachos, weißt du?
1: Ja, stimmt.
0: Oder also, Taco.
1: 0431 986 98611. Schickt uns mal bitte euer Lieblings-Fastfood.

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1: Was machen viele von uns nach dem Schließen der Haustür als erstes?
2: Ist mir völlig scheißegal, wenn ich ehrlich bin.
1: Kopfhörer rein.
3: Hab ich nicht.
1: Die Dinger können aber immer mehr und werden auch immer klüger. Genau das zeigt sich jetzt gerade auf der aktuellen IFA. Die neuen Kopfhörer werden immer mehr zu kleinen KI-Assistenten. Können zum Beispiel eure Stimme aus einer lauten Umgebung komplett rausfiltern. Ist ganz praktisch am Bahnhof oder wenn man auf dem Festival telefoniert. Mhm. Besonders spannend finde ich aber auch, viele Modelle können Gespräche oder Meetings mittlerweile aufnehmen, automatisch in Text umwandeln und dann anschließend zusammenfassen.
3: Krass.
1: Das spart Zeit, aber Achtung, Datenschutz, ne? Naja, richtig interessant wird's aber bei unterschiedlichen Sprachen. Auf der IFA werden gerade neue Modelle ausgestellt, die fremde Sprache erkennen und euer Gegenüber dann direkt übersetzen. Wie geil ist das denn?
3: Sicher.
1: Ihr habt euren eigenen kleinen Simultanübersetzer. Und sogar beim Schlafen wird's technisch. Extra dünne Kopfhörer analysieren euren Schlaf und passen die Wiedergabe an. Pennt ihr gut, hört ihr nix, werdet ihr unruhig, läuft wieder ein bisschen ASMR.
3: Ach,
1: mittlerweile hat euer Kopfhörer mehr Rechenleistung als die Computer der Mondlandung früher.
3: Sag mal, Schwenker, wie stehst du eigentlich zu Käse und Marmelade zusammen auf dem Brot?
1: Nee, zusammen nicht.
3: Ananas auf Pizza?
1: Ja.
3: Butter unter Nutella?
1: Nein.
4: Ekelhaft. Bah.
3: Wie sieht's mit Cola mit Gurkenwasser aus?
1: What? Wo kommt das denn her?
3: Hast du den Trend vor 2 Jahren nicht mitgemacht?
1: Nee, leider nicht irgendwie.
3: Dua Lipa war dafür verantwortlich.
1: Oh.
3: Sie hat den Mix aus Cola, Essiggurken, Gurkenwasser und Jalapeno-Lake namens Pickle Juice nämlich bei ihrer Hochzeit angeboten. Und anscheinend kam das so gut an, dass ein regelrechter Hype draus entstanden ist. Jetzt will ein doch sehr bekannter Cola-Hersteller das Ganze auch nach Deutschland bringen und verschickt deswegen 500 Testboxen mit Cola, Gurken und Jalapenos. Erstmal an Mikroinfluencer, also nicht wundern, wenn euer Insta-Feed demnächst voll mit Leuten ist, die sich diese Mischung reinkippen. Der ungewöhnliche Drink soll nämlich in gewisser Art und Weise gesund sein, weil allein das Gurkenwasser im Sport als Heilmittel gegen Muskelkrämpfe gilt.
1: Aha.
3: Richtige Studien gibt es dazu allerdings noch nicht. Aber ich sag mal so, wer Cola mit Gurkenwasser trinkt, ne, der kippt sich auch Fanta mit Wurstwasser rein.
1: Ja.
0: Geil, Alter, geil. 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
4: Es ist 8:45.
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6: Mit Jana Klonikowski. Wer in Kiel, Lübeck, Flensburg oder Neumünster nächste Woche mit dem Bus unterwegs ist, muss wohl umplanen. Die Gewerkschaft Verdi hat die Mitglieder der kommunalen Busbetriebe am Dienstag und Mittwoch zum Streik aufgerufen. Die Gewerkschaft will so Druck in den laufenden Tarifverhandlungen machen. Der neue Zoll auf Päckchen aus Nicht-EU-Ländern scheint zu wirken. In Deutschland sind seit dem Inkrafttreten rund 30-40% weniger Sendungen angekommen, heißt es vom Zoll. Mit den 3 Euro extra pro Produktkategorie soll die Paketflut von Billighändlern wie Temu oder Shein gebremst werden. Lange wurde diskutiert, jetzt hat der VW-Aufsichtsrat den Sparplänen beim Autobauer zugestimmt. Weltweit sollen weitere 50.000 Stellen gestrichen werden. Die Werke in Emden, Zwickau, Hannover und Neckarsulm stehen weiter auf der Kippe. Dort könnte die Produktion bis Mitte der 2030er Jahre auslaufen. Bei der IFA in Berlin gibt's jetzt wieder die neuesten Trends in Sachen Unterhaltungselektronik und Haushaltsgeräte zu sehen. Und von Waschmaschine bis Roboter kommt da kaum noch etwas ohne künstliche Intelligenz aus. 1.900 Aussteller sind bei der Messe dabei. Bis Dienstag werden über 200.000 Besucher erwartet. Die nächsten Delta News gibt's in einer halben Stunde.
7: Die haben da jetzt auch Handys vorgestellt, mit denen man telefonieren kann. Krass, oder?
8: Krass. 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
7: Auf der A1 Fehmarn Richtung Lübeck zwischen Heiligenhafen Mitte und Gremersdorf, da ist eine ungesicherte Unfallstelle, passt da bitte auf. Dann kommen wir zur A7 Hamburg Richtung Flensburg zwischen Schleswig-Jagel und Schubi, da liegen Sachen rum. Und in Kiel Hamburger Chaussee, da liegt ein umgestürzter Baum auf der Straße. Außerdem in Hamburg Poppenbütteler Hauptstraße zwischen Haxheider Straße und dem Poppenbütteler Markt gesperrt bis Montag um 6 Uhr in beiden Richtungen. Und wir haben auch nochmal in Hamburg Horner Rampe, da ist die Ampel außer Betrieb, sei da vorsichtig. An der Kreuzung. In Volksdorf, da kommt es wegen Stadtteilfest und Radrennen auch bis zum 13.09. zu Verkehrsbehinderungen. Und von der A7 noch was, Flensburg Richtung Hamburg. Zwischen der Rader Hochbrücke und dem Kreuz Rendsburg ist die rechte Spur nach einem Unfall gesperrt. Gibt da auch schon ein bisschen Stop and Go. Auf der A7 Richtung Flensburg zwischen Kaltenkirchen und Bad Bram steht rechte Spur nach Unfall dicht. A20 Rostock Richtung Lübeck zwischen Lüdersdorf und Wakenitzbrücke linke Spur wegen Mehrarbeiten gesperrt. Und dann haben wir noch mal die A215 Neumünster Richtung Kiel zwischen Blumenthal und dem Kreuz Kiel. West. Nach Unfall nur einspurig, staut sich da auch schon auf 2 Kilometern.
9: Dann gucken wir uns die Blitzer an. A25 Hamburg Richtung Geesthacht in Höhe Bergedorf stehen sie in der 80er-Zone. B5 Heide Richtung Grenzübergang Dänemark in Höhe Lunden ist da eine 80er-Zone. Dann haben wir noch Itzehoe Lindenstraße stadtauswärts. Mölln Berliner Straße beidseitig 30er-Zone. Und in Norderstedt Oatby in Wixenstraße beidseitig da in Höhe Tennisplätze.
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7: Wie schön, es ist ein Unentschieden geworden am Ende. Das freut mich.
9: Zweiter Tag hintereinander.
7: Bisschen Schnick, Schnack, Schnucke spielt wieder immer, wenn so ein bisschen Werbung nach dem Verkehr kommt und jetzt das zweite Mal nacheinander in dieser Woche ein Unentschieden. Das finde ich fair, ich fühle mich gut. Ich weiß, du bist HSV-Fan, du hättest den Sieg lieber gehabt.
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9: Ja, nein, alles gut, alles gut.
7: Weißt du, wer gegen mich gewonnen hätte?
9: Jetzt bin ich gespannt.
7: Vera! Ja.
10: Wer nochmal?
7: Na?
10: Fabio Vera!
7: Ja, der hätte mich heute auf jeden Fall geschlagen, da bin ich mir sicher.
9: Am Sonntag tritt er vielleicht wieder im Volksparkstadion auf. Also steht da auf keiner Bühne, sondern wird auf dem Rasen hoffentlich stehen.
7: Ja.
9: Und dann gegen FSV Mainz 05 hoffentlich gut performen. Ich bin sehr gespannt, wie die Neuzugänge einschlagen. Wobei Vieira ist ja kein richtiger Neuzugang. Aber es gibt ja auch noch den einen oder anderen, der neu mit dabei ist und noch nicht mit dem Hamburger SV da im Volksparkstadion gespielt hat. Oder allgemein noch nicht beim HSV gespielt hat. Deswegen wird spannend auf jeden Fall.
7: Sonntag, ne?
9: Sonntag, genau.
7: Ja,
9: Sonntag
7: da wird dann auch für die Rückwege natürlich auch nochmal die Elbtunnelsperrung Richtung Süden interessant.
9: Stimmt.
7: Die ja jetzt auch wieder am Wochenende ist.
9: Ja, wird und, voll.
7: Ja, und teuer sowieso, denn wir haben gestern ja noch gehört, E10 gerade, also auf Allzeithoch. Und es ist kein Ende in Sicht.
9: Nee, leider. Überhaupt nicht. Ich habe auch letztens gedacht, so als ich morgens irgendwie durch Bad Segeberg gefahren bin, es war 4.30 Uhr, ich dachte so jetzt wahrscheinlich günstig. Nee, da war der Liter Diesel auch bei 2,42 Euro. Ja,
7: da spare ich lieber und laufe und hole mir dann lieber nochmal eine Currywurst.
9: Mm.
7: Und wo die Currywurst herkommt, heute ist nämlich Tag der Currywurst, das Terpia gleich mal. Ist sie jetzt aus Berlin oder aus Hamburg? Da wird gestritten.
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0: Schwenker und Feist für euch hier bei Delta am Tag der Currywurst. Deswegen fragen wir euch, was ist euer Lieblingsfastfood und wo kriegt ihr es her? Könnt ihr gerne rüberschicken eure Geschichten an die 0431 986 986 11. Einfach anrufen oder WhatsApp Sprachnachricht schicken. Gerne auch ruhig mal ein bisschen Werbung machen für euren Döner-Dealer beispielsweise, falls das euer Lieblingsfastfood ist.
1: Es gibt ja einige Mysterien, zum Beispiel, wo findet man das Bernsteinzimmer, wo liegt Rungholt und wer hat eigentlich die Currywurst erfunden? Und jetzt wird's richtig interessant. Berlin sagt ja wir, Hamburg sagt, nee, das waren auch wir. Jetzt kommt aber von Pia mal ein bisschen was zur Geschichte der Currywurst.
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3: Die Berliner Version hat eine ziemlich konkrete Geschichte. Am 4. September 1949 soll Härte Heuwer an ihrem Imbiss in Berlin-Charlottenburg erstmals ihre spezielle Soße über eine gebratene Brühwurst gegossen haben. Tomatenmark, Worcestershire-Soße, Currypulver und weitere Gewürze. Fertig war die Currywurst. Ihre Soße ließ Heuwer später sogar patentieren. Und Hamburg? Da kommt der Schriftsteller Uwe Timm ins Spiel. In seinem Roman Die Entdeckung der Currywurst erzählt er die Geschichte der Hamburgerin Lena Brücker, die die Currywurst bereits 1947 in Hamburg erfunden haben soll. Das Problem, Lena Brücker ist eine Romanfigur. Die Hamburger Entstehungsgeschichte ist also nicht historisch belegt. Heißt im Klartext, Berlin hat die konkretere historische Spur, Hamburg hat die bessere Story.
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0: Das Update ist noch nicht mal für alle vorhanden. Da hagelt es schon Beschwerden über Abstürze und Bugs. So, wer das neue Windows 11 Update selber installiert hat, ja, der könnte das Problem schon kennen. Allen anderen empfehle ich, mal lieber noch ein bisschen zu warten, denn es läuft nicht alles wie geplant. Leider ist es teilweise auch ein bisschen lustig, denn eine fehlerhafte Veränderung im System, die kann man quasi gar nicht übersehen.
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0: Nach Windows-Update ist der Mauszeiger plötzlich riesig.
2: Oh, ich glaube, die Suchanfragen bei Temu nach Unterhosen mit USB-Port gehen gerade durch die Decke.

Die Sendung ist noch nicht mal losgegangen und schon ist so viel los auf den Straßen. Einmal haben wir Plastik auf der A1 Richtung Hamburg zwischen dem Maschener Kreuz und Harburg. Dann Unfall auf der A7 Richtung Hamburg zwischen Quickborn und Schnelsen Nord. Danke, dass ihr da gerade die Rettungsgasse frei macht. Und ein Fahrradfahrer auf der A23 Richtung Hamburg zwischen Tornesch und Pinneberg Nord. So, das wäre es jetzt gewesen. Die komplette Übersicht dann gleich nach den Delta News um 15:45.

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9: Es ist 9:45.
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11: Mit Jana Klonikowski. Nächsten Dienstag und Mittwoch dürfte der Busverkehr in den großen Städten in Schleswig-Holstein weitestgehend stillstehen. Verdi hat die Mitarbeiter in Kiel, Lübeck, Flensburg und Neumünster zum Warnstreik aufgerufen. Gestern war die zweite Tarifverhandlungsrunde ohne Ergebnis zu Ende gegangen. Verdi fordert weiter gut 6,5% mehr Geld. Die Arbeitgeber bieten knapp 4,5%. Ende des Monats soll weiter verhandelt werden. Es gibt den nächsten Fall von möglicher Sabotage in Deutschland. In Dormagen in NRW hat jemand versucht, an einem Umspannwerk einen Kurzschluss auszulösen, heißt es von der Polizei. Fabian Hoffmann berichtet.
12: Es ist die dritte Attacke in dieser Woche. Zuvor wurden Umspannwerke bei Köln und in Brandenburg angegriffen. Die deutschen Stromnetze sollen jetzt besser geschützt werden. Dafür machen sich Wirtschaftsministerium und Bundesnetzagentur stark. Sie suchen gezielt nach Schwachstellen im Stromsystem, berichtet das Redaktionsnetzwerk Deutschland. Außerdem sollen Ersatzteile schneller verfügbar sein, sollte es zu einem Stromausfall kommen.
11: Lange wurde diskutiert, jetzt hat der VW-Aufsichtsrat den Sparplänen beim Autobauer zugestimmt. Weltweit sollen weitere 50.000 Stellen gestrichen werden. Die Werke in Emden, Zwickau, Hannover und Neckarsulm stehen weiter auf der Kippe. Dort könnte die Produktion bis Mitte der 2030er Jahre auslaufen. Der neue Zoll auf Päckchen aus Nicht-EU-Ländern scheint zu wirken. In Deutschland sind seit dem Inkrafttreten rund 30-40% weniger Sendungen angekommen, heißt es vom Zoll. Mit den 3 Euro extra pro Produktkategorie soll die Paketflut von Billighändlern wie Temu oder Shein gebremst werden. In Niebel weiht Gesundheitsministerin von der Decken heute den Erweiterungsbau der DRF-Luftrettungsstation ein. In dem neuen Obergeschoss wurden weitere Ruhe- und Aufenthaltsräume für die Crew des Rettungshubschraubers geschaffen, weil der inzwischen im 24-Stunden-Dienst ist. Die nächsten Delta-News gibt's in einer Stunde.
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0: So, und da gucken wir mit euch auf die Nochmal neu. A1 Richtung Lübeck zwischen Heiligenhafen Mitte und Gremersdorf. Ein Unfall noch nicht abgesichert. Ebenfalls ein Unfall auf der A7 Richtung Hamburg zwischen Quickborn und Schnellsen-Nord. In der Gegenrichtung liegen Gegenstände zwischen Schleswig-Jagel und Schleswig-Schubi. Dann ein Fahrradfahrer, der die Autobahn mit dem Radfahrweg verwechselt hat. Auf der A23 Richtung Hamburg zwischen Tornesch und Pinneberg-Nord. Und ein Baum ist umgekippt in Kiel auf der Hamburger Chaussee. Blitzer haben wir gerade für euch auf der A25 in Richtung Geestach, Höhe Bergdorf, B5 Richtung Grenzübergang Dänemark bei Lunden und Mölln, Berliner Straße beidseitig. Und Leute, es regnet.

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1: Hey Leute, es ist wieder Freitag endlich. Bester Tag der Woche, oder? Wir freuen uns aufs Wochenende. Wir hören jede Menge neue Musik, die heute rausgekommen ist. Ich hätte unter anderem was von LA Golding Neues mit dabei. 01099 haben neue Musik draußen, oder besser gesagt ein Teil von 01099. Und es gibt auf einmal, Überraschung, Überraschung, einen neuen Song von Miley Cyrus und noch jede Menge Miley Cyrus News, die wir gleich in dieser halben Stunde besprechen wollen. Achso, und Karten für Robin Schulz hätte ich auch noch. Ey, pickepacke voll ist diese Show. Freue mich, dass ihr mit am Start seid.

0: Netflix erhöht mal wieder die Preise. Delta ist hier mit mir, dann Joshua. Bald müsst ihr für euren Account dann also 2 Euro mehr zahlen. Netflix begründet das wie immer damit, dass sie halt noch mehr Programm bieten wollen. Und das erfordert halt einige Investitionen, die wir am Ende dann zahlen dürfen.
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Miley Cyrus heißt jetzt nicht mehr Miley Cyrus. Delta ist hier mit wieder Joshua. Diese Woche hat sie gleich mehrere Sachen angekündigt. Unter anderem kommt in 14 Tagen ihr bereits 10. Album raus und sie streicht ihren Nachnamen. Sie heißt ab sofort also nur noch Miley und als Miley hat sie heute einen neuen Song rausgebracht, der da heißt Bass Persuades. Also zu Deutsch, Bass überzeugt. Und mit Bass überzeugt dieser neue Song tatsächlich. Let's go.

0: viel mehr guter Delta-Sound. Unter anderem gleich ganz frisches, erst vor etwas mehr als 10 Stunden rausgekommenes Material von Two Colors. So, und Ariana Grande wollte auch einfach nochmal Bescheid sagen, dass er gleich mit am Start ist. Hatte ich die nicht eben schon mal abgedrückt? Hat der Computer jetzt einen Streich durch die Rechnung gespielt? Egal, es ist so heiß in diesem Studio, Leute. Ich habe es schlichtweg auch schon wieder vergessen, aber auf jeden Fall kommt Ariana Grande gleich. Doppelt hält ja bekanntlich besser.
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0: Verkehr. Vorsicht, Unfall auf der A1 Richtung Lübeck zwischen Heiligenhafen, Mitte und Gremersdorf. In der Gegenrichtung gibt's Gegenstände, die da nicht zu suchen haben, aber sie liegen auf der A1 halt zwischen Rheinfeld und dem Kreuz Lübeck. Seid vorsichtig. Dann haben wir A7 mit dabei in Richtung Hamburg zwischen Quickborn und Schnelsen Nord. Nur eine freie Spur. A20 Richtung Lübeck zwischen Lüdersdorf und der Wakenitzbrücke ist die linke Spur aktuell gesperrt. A215 Richtung Neumünster zwischen Blumenthal und dem Dreieck Bordesholm ist nach einem Unfall aktuell nur eine Spur frei und in der Gegenrichtung ebenfalls nur eine freie Spur zwischen Blumenthal und dem Kreuz Kiel-West. Da staut es sich bereits auch schon ordentlich. Dann noch nach wie vor die Aquaplaning-Warnung für Itzehoe und Blitzer. A25 in Richtung Geestachter bei Bergedorf. B5 Richtung Grenzübergang Dänemark-Höhe Lunden. Und B207 Richtung Fehmarn. Da bei der Fehmarn-Sundbrücke sind 30 erlaubt übrigens. Alle Staus, alle Blitzer bei uns.

Sarah Larsson sind das. Mit This One's For You haben sie damals in Frankreich 2016 ordentlich eingeheizt. Und es hat auch wirklich gepasst. Sarah Larsson war gerade volljährig und hat da so dermaßen abgeliefert in diesem Track. Aber ursprünglich hätte den eigentlich Ariana Grande singen sollen. Da ist dann auch mal in der Zwischenzeit ein Demo aufgetaucht. Entscheiden, welche Version besser ist. Ich finde, beide Stimmen passen da perfekt drauf. Am Ende war es natürlich schön für Sarah Larsson, weil sie da gerade noch ganz am Anfang ihrer Karriere stand. Das hat ihr nochmal bestimmt einen ordentlichen Push gegeben. Und Ariana Grandes Karriere hat das jetzt ja auch keinen Abbruch getan, dass sie dann doch am Ende nicht mit dabei war. Seitdem hat sie so unfassbar viele Hits rausgebracht und einen spiele ich euch jetzt. Hier kommt Hate, That I Made You Love.

Die dümmsten Ideen beginnen ja immer mit, halt mal kurz mein Bier. Jetzt weiß ich nicht, was die Jungs für ein Getränk getrunken haben, aber sie hatten auf jeden Fall eine sehr gute Idee. Die Rede ist von Emil Reinke und Pierangelo Papaccio. Die haben sich nämlich 2015 auf einer Party in Berlin kennengelernt und dann zusammen Musik gemacht, die ihr garantiert kennt, weil als Duo nennen sie sich Two Colors. Heute ist ein neuer Song von ihnen rausgekommen und da zeigt Emil auf jeden Fall, dass er Gitarrist ist, weil die Gitarre hört man hier am Anfang ganz deutlich raus. Aber nach kurzer Zeit merkt man bei dem Song halt auch, warum sie DJs geworden sind, weil es geht ordentlich ab in Primadonna.

0: Heute ist zwar der Tag der Currywurst, aber tatsächlich ist mittlerweile der Döner das Lieblingsfastfood bei uns in Deutschland. Delta ist hier mit mir, Joshua, und wir machen jetzt einfach unsere eigene Studie auf. Was ist denn euer Lieblingsschnellgericht?
1: Mein Lieblingsfastfood ist auf jeden Fall Pizza. Ich finde, Pizza geht einfach immer, egal ob man irgendwie von einer langen Nacht nach Hause kommt und total Hunger hat oder beim gemütlichen Filmabend oder auch wenn man essen geht ins Restaurant. Ich bestelle auf jeden Fall immer Pizza und am liebsten esse ich meine Pizza mit Salami, Feta und Zucchini.
0: Oh ja, Feta ist wirklich so das beste Add-on mittlerweile bei Pizza. Kann man gefühlt überall raufmachen. Egal, ob man jetzt Pizza Donno isst, Pizza Salami oder irgendwie so eine Gemüsepizza, egal. Feta passt gefühlt zu jedem Pizzabelag, mega gut. Und was ist euer Lieblings-Fastfood? Sagt mal gern Bescheid. 0431 986 986 11. Das ist unsere Nummer für eure WhatsApp-Sprachnachrichten. Anrufen könnt ihr da.

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10: Es ist 10:45.
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11: Mit Jana Klonikowski. Auf der A7 steht die nächste Wochenendsperrung an. Ab heute Abend ist die Autobahn in Richtung Süden zwischen Stellingen und Heimfeld dicht, und zwar bis Montag früh. Die Umleitung führt ab Neumünster Süd über die B205, die A21 und die A1. Christian Hief von der Autobahn GmbH sagte uns:
12: Das ist jetzt eine der letzten Sperrungen in diesem Jahr, weil auf der K20, das ist die Hochstraße Elbmarsch, hinter dem Elbtunnel, wir machen ja da den 8-streifigen Ausbau. Gleichzeitig müssen wir aber auch viele Wartungsarbeiten machen. Am Wochenende werden 30, 40 Maßnahmen gleichzeitig gestartet, damit wir eben die Autofahrer nicht noch in der Woche ärgern müssen.
11: Es gibt wohl die nächste Sabotageattacke aufs deutsche Energienetz. An einem Umspannwerk in Dormagen in NRW hat laut Polizei jemand versucht, einen Kurzschluss auszulösen. Insgesamt gab es dieses Jahr über 160 mutmaßliche Sabotageakte. Das zeigen BKA-Zahlen, über die die Süddeutsche berichtet. Nächsten Dienstag und Mittwoch dürfte der Busverkehr in den großen Städten in Schleswig-Holstein weitestgehend stillstehen. Verdi hat die Mitarbeiter in Kiel, Lübeck, Flensburg und Neumünster zum Streik aufgerufen. Gestern war die zweite Tarifverhandlungsrunde ohne Ergebnis zu Ende gegangen. In den Schubladen in Deutschland und auch im Rest von Europa schlummern wahre Schätze. Hunderte Millionen Smartphones liegen rum und mit ihnen eine Riesenmenge an wertvollen Rohstoffen, Fabian Hoffmann.
13: Ja, das kann man wohl sagen. Eine Studie der Boston Consulting Group zeigt, dass in all den nicht mehr genutzten Handys oder anderem Elektroschrott Rohstoffe im Milliardenwert stecken. Dazu gehören etwa Lithium, Gold und auch seltene Erden. Gerade bei denen sind wir stark abhängig von China. Da würde eine bessere Wiederverwertung uns also auch unabhängiger machen. Die Studie schlägt vor, Elektrogeräte künftig modular und leicht zerlegbar zu bauen. Das macht Reparieren, Aufbereiten und Wiederverwenden deutlich einfacher.
11: Die nächsten Delta-News gibt's in der Stunde.
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14: A1 Richtung Hamburg zwischen Rheinfeld und Bad Oldesloe liegen Gegenstände. In der Gegenrichtung ebenfalls Gegenstände zwischen Rheinfeld und dem Kreuz Lübeck. Dann mehrere Spanngurte auf der A7 Richtung Hamburg zwischen Tarp und Schleswig-Schubi. Ein Spanngurt auch auf der A21 Richtung Kiel zwischen Wahlstedt und Aldorf. Dann ein... Was? Erde liegt rum auf der B205 Richtung Bad Segeberg in Neumünster, Südhöhe des Autohaus. Autohof Neumünster. Also da liegt, wie gesagt, Erde auf der B205. Seid vorsichtig. So, ein bisschen Stau haben wir noch auf der A7 Richtung Hamburg zwischen Ofschlag und Rendsburg-Büdelsdorf. 5 Kilometer, halbe Stunde plus. Und länger klemmt es auf der A7 Richtung Hamburg zwischen Quickborn und Schnells Nord. 6 Kilometer, 40 Minuten on top. Die A7 Richtung Hamburg zwischen Quickborn und Schnells Nord. Nur eine freie Spur. A20 Richtung Lübeck zwischen Lüdersdorf und der Wakenitzbrücke. Linke Spur dicht. A215 Richtung Kiel zwischen Blumenthal und dem Kreuz Kiel West. Nur eine freie Spur. Und in Itzehoe, wie gesagt, immer noch Aquaplaning, Gefahr durch den ganzen Regen. Die Blitzer A25 Richtung Geesthacht, Höhe Bergedorf, Mölln, Berliner Straße beidseitig und Lensahn, Neutiner Straße. Gute Reise euch durch den Norden.
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14: Eine Band, die wir hier im Delta-Team richtig dolle feiern, sind ja 01099.
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14: Und Paul von 01099 hat heute sein allererstes Solo-Album rausgebracht. Panzerglas Pop heißt es. Ich hab's schon mal durchgehört und würde euch gleich meinen Lieblingssong zeigen. Vor noch Tyler, Tiffany Harris und das hier ist Calvin Harris zusammen mit Jazzy. Satisfied.

so Leute, die sind schwieriger zu erreichen als der Papst. Delta ist hier mit wieder Joshua. Also hier könnt ihr immer anrufen und kommt durch. 0431 986 986 11. Ich bewache die Telefonanlage wie mein Augapfel. Was ich aber vor allem sagen wollte, Paul von 01099, der hat genau einen Song über dieses Phänomen gemacht, dass man jemanden anrufen will und er einfach nicht rangeht. Und er stellt in dem Song die wildesten Theorien auf, warum diese Person nicht rangeht. Ey, was

0: diese Woche hat mich schon viele Leute glücklich gemacht hier auf Delta, zum Beispiel Patrick.
1: Ja, sauer, vielen Dank.
0: Ja, der sagt ganz artig Danke für Robin-Schulz-Tickets. Delta-Hörerin Melanie, habe ich die schöne Nachricht überbracht. In diesem Moment gewinnst du Robin-Schulz-Tickets!
2: Ja, super, vielen Dank. Ich freue mich total. Dankeschön.
0: Und auch Vivian war mega glücklich.
3: Cool, dankeschön. Ich freue mich voll.
0: Ja, so langsam wird der Ticketstapel niedriger, der Platz auf unserer Gästeliste kleiner, aber das Konzert ist ja auch schon nächsten Donnerstag am Timmendorfer Strand. Und wenn ihr Robin Schulz da sehen wollt, dann Leute, meldet euch jetzt nochmal ganz schnell an im Backstage-Bereich der kostenlosen Delta Plus App und gewinnt eure Tickets heute noch hier bei mir in der Show.
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0: In wenigen Sekunden haben wir es 14 Minuten nach 11 und wenn dann die nächste Minute rum ist, dann sag ich euch, was auf den Straßen los ist. Vorher sag ich euch noch, dass danach Mucke von Bibi Rexha läuft. New Religion.
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0: Verkehr. Und damit geht's rüber zu euch auf die A1 Richtung Hamburg. Zwischen Rheinfeld und Bad Oldesloe liegen Gegenstände. Erde auf der B205 Richtung Bad Segeberg, Höhe Neumünster Süd, also da, wo der Autohof Neumünster auch ist. Die Staus A1 Richtung Bremen zwischen dem Dreieck Norderelbe und dem Aschner Kreuz, 7 Kilometer, 20 Minuten on top. A7 Richtung Hamburg zwischen Ofschlag und Rendsburg-Büdelsdorf, 2 Kilometer, 10 Minuten plus. Und der längste Stau gerade auf der A7 Richtung Hamburg zwischen Quick Born Schnellsen Nord, 6 Kilometer, 40 Minuten on top. Eine kaputte Ampel haben wir in Hamburg auf der Winsener Straße, Höhe Nöldke Straße. Und es gibt nur eine freie Spur auf der A7 Richtung Hamburg zwischen Quickborn und Schnellsen Nord, genau wie auf der A20 Richtung Lübeck zwischen Lüdersdorf und der Wakenitzbrücke. Dann Aquaplaning-Gefahr nach wie vor in Itzehoe, aber jetzt auch auf der A21 zwischen Bad Oldesloe Nord und Tremsbüschel. Die Blitzer A25 Richtung Geesthachthöhe Bergedorf, B5 Richtung Grenzübergang Dänemark, dabei Lunden und Mölln, Berliner Straße, und frisch reinkommt gerade noch ein Crash von der A1 Richtung Fehmarn zwischen Lübeck Zentrum und Bad Schwartau.
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0: Eins der krassesten Spiele überhaupt ist ja Fortnite. Viele Stars haben da auch schon Kooperationen mit gehabt. Billie Eilish, Eminem oder auch Sabrina Carpenter. Und nicht zu vergessen ist natürlich auch Ariana Grande. Ed Sheeran hingegen hat aber abgesagt. Er wollte lieber bei Pokémon mit am Start sein. Er sagte, Pokémon begleitet ihn schon seit der Grundschule. Und deswegen hat er vor ein paar Wochen jetzt zum Beispiel auch einen Auftritt bei der Pokémon-Weltmeisterschaft gehabt. Ja, da gibt es eine Weltmeisterschaft, war mir bis vor kurzem auch nicht bewusst. Die hat in San Francisco stattgefunden. Und da gibt es einmal eine Videospielmeisterschaft und auch nochmal eine Meisterschaft im Sammelkartenspiel in Pokémon Go. Alle treten gegeneinander an. Und auf einmal gab es aber einen Überraschungsakt auf der Bühne. Und zwar niemand geringeren als Ed Sheeran. Also eine coole Nummer. In der Delta-Playlist kriegt er jetzt auch einen Auftritt. Kein Überraschungsauftritt, weil wenn es ein Überraschungsauftritt wäre, hätte ich es jetzt euch nicht spoilern dürfen. Martin Garrix ist da auch mit am Start. Repeat it gleich. Vorher noch Gracie Abrams, Benson Boone und das hier sind Bibi Rexha und Faceless. New Religion.
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0: Fischfilet im Bierteig gebacken mit Reis, Tomatensauce und Salat. Das ist heute das Tagesgericht bei unserer Lieblingskantine direkt neben dem Delta-Funkhaus. Liebe Grüße an Moni und Heino. Moin, mein Name ist dann Joshua. Eigentlich müsste ich aber heute da eine Currywurst bestellen, wobei das mache ich so gut wie nie. Weil Moni, müsst ihr wissen, die sagte mal, sie mag keine Currywurst und deswegen empfiehlt sie die nicht. Vielleicht kriegt's Kollege Leo ja hin, heute mal eine Currywurst zu bestellen. Der ist mit dem Delta-Mikrofon nämlich gerade mal rübergelaufen.
1: Chicken Chips! Oh Mann, die wollen angeschrien werden, hört wieder keiner.
2: Heute ist Tag der Currywurst. Ich bin hier bei unserer Stammkantine gegenüber bei Moni und Heino. Was geht bei euch am meisten über die Theke so?
1: Tag der Currywurst ist ja schön und gut, aber am meisten geht das Stammessen. Wir haben ja wechselndes Stammessen.
2: Das heißt, die Leute kommen, wenn dann hier, eher für eure Tagesgerichte hin. Was ist da so der Renner? Merkst du irgendwann besonders großen Andrang?
1: Der Renner sind Kohlrouladen. Grünkohl geht im November wieder los. Rheinischer Sauerbraten mit Knödel und Rotkohl.
2: Und bei euch wird groß gefeiert. Nächste Woche, 30 Jahre, habe ich ja auch schon gehört. Da gibt es Krustenbraten.
1: Ja, da gibt es Krustenbraten, Sauerkrautpüree plus Getränk für 5 Euro.
2: Vielleicht müssen wir das Heino fragen, wie viele Currywürstchen gehen hier am Tag drüber? Was denkst du?
1: 20, 25 Currywurst-Pommes, ja.
2: Heino, wie viele Currywürste gehen hier pro Tag über den Tresen?
3: 20, 25 circa.
2: Wenn der Küchenchef das sagt, dann muss das wohl so werden. So, und was wird jetzt hier als nächstes? Für uns kommt jetzt auch eine Currywurst, oder?
1: Ihr kriegt Currywurst-Pommes zum Tag der Currywurst.
0: Würdet ihr jetzt bei der Currywurst eigentlich mitessen, Leute? Oder würdet ihr lieber was anderes bestellen? Meldet euch gerne mal rein und erzählt mir, was euer Lieblings-Fastfood ist.
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den Sommer gerne nochmal wiederholen, weil ich bin noch nicht ready für Herbst oder Winter. Also irgendwie ist das ja so ein Mischmasch von allem, was da wettertechnisch seit einer Woche abgeht. Es regnet nur noch einfach. Zum Glück, Leute, habe ich jetzt ein bisschen brasilianische Mucke für euch. Da kommen nochmal so brasilianische bzw. sommerliche Vibes auf. Es geht um Marie Fröss. Sie kommt aus Brasilien, hat jetzt ihr erstes Album rausgebracht, eine große Tour gespielt. Vielleicht habt ihr diesen Song von ihr schon mal gehört. DJ Lost Frequencies hat ihn auf jeden Fall gehört und fand ihn so gut, dass er gesagt hat, meinen nächsten Song, den mache ich mit dieser Marie und hier kommt er.

0: Start zeitgleich hätte ich Haven für euch zusammen mit Caitlin Errigan. I Run. Ja, und Rennen ist auch das, was man nächste Woche in den großen Städten in Schleswig-Holstein machen muss. Die Busse streiken nämlich für 2 Tage. Und Autofahren macht gerade auch nicht so viel Spaß. Am Wochenende ist mal wieder für 55 Stunden die A7 gesperrt. Wieso genau, checken wir gleich aus in den Delta News um 11:45. Und wenn ihr sagt, ey, mir ist das einfach zu blöd hier mit diesen ganzen Streiks und Sperrungen, ich hau einfach direkt ab in Urlaub, dann hätten wir das Cash für euch dafür.
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5: Gleich 11:45.
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7: Mit Jana Klonikowski. Auf der A7 in Richtung Süden steht die nächste Wochenendsperrung an. Ab heute Abend ist die Autobahn in Hamburg zwischen Stelling und Heimfeld dicht. Sönke Röhling, was ist denn der Grund für die Sperrung?
8: Ja, der Grund liegt hinter dem Elbtunnel. Zwar ist das der Neubau der Hochstraße Elbmarsch, über die man an den Containerterminals vorbeifährt. Die ist nun fertig und muss abgenommen werden und das geht nur unter Vollsperrung. Die Umleitung am Wochenende führt ab Neumünster Süd über die B205, die A21 und die A1. Montag früh um 5 soll die A7 dann wieder frei sein. Und die neue Hochstraße Elbmarsch, die soll Ende September für den Verkehr freigegeben werden.
7: Die Behörden in Deutschland sind wegen der Sabotageattacken in Alarmbereitschaft. Jetzt gibt es einen weiteren möglichen Fall in NRW. Offenbar hat jemand versucht, an einem Umspannwerk in Dormagen einen Kurzschluss auszulösen. Laut Polizei gab es auch ein mögliches Bekennerschreiben. Ob das echt ist oder von einem Trittbrettfahrer stammt, wird noch geprüft. Es ist bereits die dritte Attacke in dieser Woche. Zuvor wurden Umspannwerke bei Köln und in Brandenburg angegriffen. Der Verdi-Warnstreik nächsten Dienstag und Mittwoch wird den Busverkehr in Kiel, Lübeck, Flensburg und Neumünster nahezu lahmlegen. Das haben die städtischen Busunternehmen mitgeteilt. Fahrgäste sollten also am besten umplanen. Hintergrund des Streiks sind die laufenden Tarifverhandlungen. Die Retter vor Ort sprechen von einem Wunder. Über eine Woche nach der verheerenden Sturzflut sind in Nepal zwei Männer lebend gefunden worden. Sie wurden aus einem verschütteten Tunnel gerettet. Die Einsatzkräfte suchen auch weiter nach Überlebenden. Tausende Menschen werden noch vermisst. Im Elektroschrott in Europa stecken ungenutzte Rohstoffe im Milliardenwert. Wie eine Studie der Boston Consulting Group zeigt, liegen in den Schubladen in der EU hunderte Millionen ungenutzte Smartphones. Darin sind etwa Lithium oder seltene Erden. Und die gehen verloren, wenn Elektroschrott einfach verbrannt oder illegal entsorgt wird. Die nächsten Delta News gibt's in einer Stunde.
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9: A1 Richtung Lübeck zwischen Bad Schwartau und Lübeck Zentrum ist ein Unfall passiert und noch nicht abgesichert. Außerdem ist Öl ausgelaufen auf der A7 Richtung Flensburg und zwar im Elbtunnel sind deswegen nur zwei Spuren frei. A1 Richtung Bremen zwischen dem Dreieck Noller Elbe und dem Maschner Kreuz 8 Kilometer Stau, 20 Minuten on top. Die A7 Richtung Hamburg zwischen Ofschlag und Rendsburg-Büdelsdorf 2 Kilometer. A7 Richtung Hamburg zwischen Morkarten und Holmer 7 Kilometer, 35 Minuten on top. Die A7 Richtung Hamburg zwischen Stellingen und dem Elbtunnel 4 Kilometer, 20 Minuten plus. Dann haben wir noch die A20 Richtung Lübeck mit nur einer freien Spur zwischen Lüdersdorf und Wakenitzbrücke und Blitzer. A25 Richtung Geestach, da bei Bergedorf. B5 Richtung Grenzübergang Dänemark bei Lunden und Lenzer Neutiner Straße 30 sind dort erlaubt.
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9: Und ich habe die letzten Robin Schulz Tickets, die ihr hier bei mir im Vormittag gewinnen könnt. Also würde ich mich an eurer Stelle jetzt mal ranhalten, in die Delta Plus App reingehen und bewerben, weil nächste Woche Donnerstag würdet ihr

Katy Perry kriegt ihr gleich mit Watch It Burn hier auf Delta. Die ist ja jetzt übrigens wieder richtig in Love. Also sie ist ja mit Kanadas Ex-Premierminister Justin Trudeau zusammen. Und nachdem sie jetzt echt ein hartes Jahr hinter sich hatte mit der Trennung auch von Orlando Bloom, ist sie jetzt so glücklich wie noch nie. Sie sagt, sie hat die Liebe ihres Lebens gefunden, jetzt mit 40. Herzlichen Glückwunsch dazu. Auch bei Ellie Goulding gibt es jemand Neuen, nämlich Bo Minyar. Seit März haben sie auch dann eine gemeinsame Tochter, aber davor hatte sie ja eine schwierige Zeit durchgemacht. Sie hat sich scheiden lassen, alles neu angefangen in ihrem Leben und natürlich auch musikalisch ist dabei viel entstanden. Sie sagte, sie wollte ursprünglich eigentlich gar kein Scheidungsalbum machen, aber irgendwie hat sie dann doch so ein paar, ja, wie sagt man, Trennungssongs damit drauf. Und sie sagte auch, viele sind in einer sehr schmerzhaften Zeit ganz plötzlich entstanden. Da sprudelten die Gefühle so aus ihr raus und sie hat die einfach nur aufgeschrieben, zack, fertig, Songs. Na, da sind wir mal gespannt, ob wir die Gefühle jetzt auch hier raushören. Yeah.

das neue Ellie Goulding Album ist da und daraus habe ich euch gerade den Song gespielt, For Your Entertainment. Oh, schön gefühlig, schön produziert, gefällt mir doch sehr, sehr gut. 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Könnt ihr das Ding nämlich jetzt immer, immer wieder hören. Oder heute Abend bestimmt natürlich auch auf der Delta Radio Frischertheke. 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Und auch da dürfte die Ellie Goulding bitte nicht fehlen.

0: Gleich spielen wir euch Robin Schulz hier auf der Delta-Playlist und vorher quatschen wir noch mit Delta-Hörerin Rebecca. Was geht bei dir?
1: Ich arbeite, also im Homeoffice. Bin Kaufmann im Großhandel und arbeite im Mahnwesen, ja.
0: Im Mahnwesen?
1: Ja.
0: Okay, also von dir will man keine Post bekommen.
1: Ja, richtig, genau.
0: Du willst aber von uns ganz gerne Post bekommen.
1: Ja.
0: Weil wir verschicken Konzerttickets und du würdest gerne mit deiner Zwillingsschwester zu Robin Schulz. Und in diesem Sinne würde ich sagen, ich schicke den Brief los, ihr seid mit dabei.
1: Oh mein Gott, danke schön. Wow, ich habe ja gar nicht damit gerechnet. Cool. Super.
0: Ja, du, viele rechnen ja auch nicht mit deiner Post, möchte ich sagen, ne?
1: Aber ja, das stimmt.
0: Oh Mann.
1: Aber die Post ist schon schöner.
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0: Herzlichen Glückwunsch an der Stelle nochmal. Und wir müssen nochmal gerade ein bisschen mit Rebecca reden, weil ich habe so viele Fragen. Ich habe ja noch nie mit einer Abmahnerin gesprochen. Also deswegen mal hier erste Frage. Bist du eigentlich so eine Strenge?
1: Nee, eigentlich gar nicht. Also genau. Ich bin eigentlich relativ nicht streng. Und ja.
0: Also du hast ja für den Job jetzt extra so eine Attitude geschaffen. So.
1: Ja, weiß nicht. Ich bin dann eigentlich immer... Also die Leute, die mich anschreiben, sind dann immer ein bisschen furchteinflößend, also ne, so ein bisschen Entschuldigung und so. Und ja, aber ich kann das nicht mit dem strengen. Also ich bin immer ganz nett.
0: Also wenn man
1: also nur wenn es sein muss.
0: Ja, also wenn man dir dann eine Antwort auf die Mahnung schreibt, dann kriegt man eine gepfefferte Antwort zurück. Aber wenn man ganz lieb anruft, dann bist du auch ganz weich und nett.
1: Ja, natürlich.
0: Ja. Okay. Ey, dann noch viel Spaß heute im Homeoffice.
1: Danke dir.
0: Und wir machen es uns jetzt gleich schön mit Summer Jam.

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0: Habt ihr auch genug von den Leuten, die im Internet sagen:
11: Ich würde mich freuen, wenn meine Frau eine richtige Sexbombe ist, dass sie eine interessante Persönlichkeit ist, mit der ich mich auf intellektueller Ebene sehr, sehr gut austauschen kann, weil ich denke, dass ich intellektuell sehr, sehr hoch

0: mehr haben, Leute online kennenzulernen, wird sich einfach offline in drei verschiedenen Bars kennengelernt. Und vielleicht funkt es ja beim Location-Wechsel irgendwo. Los geht's auf jeden Fall heute um 19 Uhr in Hamburg. Um bei der Single-Bar-Hopping-Gruppe mit dabei zu sein, müsst ihr kurz mal 20 Euro blechen. Das F in Freitag steht bekanntlich für Feiern und genau das wird getan bei Blue Beats. Heute ab 23 Uhr in der Prinzenbar in Hamburg. Für 15 Euro seid ihr mit dabei. In diesem Sinne, happy Wochenende.
1: Wochenende!
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0: A1 Richtung Lübeck. Zwischen Bad Schwartau und Lübeck Zentrum ist ein Unfall passiert, noch nicht abgesichert. Die A7 Richtung Flensburg hat nur zwei freie Spuren, weil Öl ausgelaufen ist im Elbtunnel. Die A23 Richtung Hamburg zwischen Elmshorn und Hornisch, da liegen Gegenstände. Und A1 Richtung Bremen zwischen dem Dreieck Norderelbe und dem Aschener Kreuz 8 Kilometer 20 Minuten plus. A7 Richtung Flensburg zwischen Hausbruch und dem Elbtunnel 6 Kilometer. In der Gegenrichtung sind es 5 zwischen Ofschlag und Retzburg-Büdelsdorf. Die A7 Richtung Hamburg zwischen Morg, Karten und Holmor 7 Kilometer 35 Minuten on top. A7 Richtung Hamburg zwischen Stellingen und dem Elbtunnel 10 Kilometer, das dauert eine halbe Stunde länger. Blitzer aktuell auf der A25 Richtung Gestach bei Bergedorf, B5 Richtung Grenzberger Dänemark bei Lunden und Mölln, Berliner Straße beidseitig. Alle Staus, alle Blitzer bei uns im Web und in der App.
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0: Hallo Leute, schön, dass ihr mit dabei seid. Wir suchen heute euer Lieblings-Fastfood. Ines in der Show.
3: Moin, liebes Delta-Team. Also für mich das beste Fastfood ist ein mega leckeres Fischbrötchen. Backfisch mit Knobisauce, bisschen Salat obendrauf oder auch ganz klassischen Nordseekrabbenbrötchen. Richtig, richtig gut. Ich freue mich übrigens über Tipps, wo so die leckeresten Fischbuden sind. Meine leckerste bis jetzt war direkt in Föhr an der Hafenkante. Oh, danke euch.
0: Danke für die Empfehlung. Ich könnte noch empfehlen, wenn man mal in der Nähe von Kiel ist, nach Schilksee rüberzufahren. Da gibt es am Hafen auch so einen schönen Fischbrötchen-Kiosk. Öffnungszeiten kann ich euch nicht genau sagen. Die sind halt immer offen von hell bis dunkel.
3: Ja, moin moin. Das ist ja ein mega guter Tipp. Super, vielen lieben Dank.
0: Gerne.
3: Ist jetzt zwar nicht so ganz um die Ecke. Ich komme aus Bad Segeberg, aber man ist ja doch immer mal wieder auch da oben in Kiel, rundum und so weiter. Das werde ich auf jeden Fall unbedingt ausprobieren.
0: Ja,
3: sehr
0: das.
3: Schön, wunderbar. Ein schönes Wochenende wünsche ich euch.
0: Also
3: danke.
0: Meine große Bestellempfehlung ist da oben dann Schilksee-Spezial übrigens. Also das esse ich immer. So, und wenn ihr noch weitere Fastfood-Tipps habt, sagt gerne Bescheid. 0431 986 986 11. Heute am Tag der Currywurst fragen wir euch nämlich, was ist denn euer Lieblings-Fastfood-Gericht?
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0: mal hier vorgestellt im Delta-Vormittag, weil ich finde, der,
1: ja,
0: der hat jetzt keine Stimme, die einmalig ist, aber er hat so einen super krassen produzierten Track rausgeballert. Ich finde, der reißt einen halt richtig mit und dann den Text auch noch. Und dieser Mix macht dann einfach, dass Pedro Santos für mich eine ganz besondere Person ist im Musikbusiness. Und ja, heute ist wieder so eine geile Ballade rausgekommen, möchte ich sagen. Should have known better. Also, es klingt wie so eine Ermahnung an sich selbst. Man hätte es ja eigentlich irgendwie besser wissen müssen, aber hat es dann auch nicht so gut hinbekommen.

Die portugiesische Version von Alex Warren, würde ich sagen. Pedro Santos, gerade gespielt. Neu auf Delta mit Should Have Known Better. Heute frisch rausgekommen. Jetzt ein alter Track von Licky Lee. Hier ist I Follow Rivers. 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

Boah, die aktuellen WM-Songs sind nicht so wirklich gut. Dieser hier heimt aber jetzt einer Folge nach dem anderen ein. Shakira und Burna Boy kennt ihr natürlich mit Die Die aus der Delta-Playlist. Ist ja auch, by the way, zum Sommerhit 2026 gekürt worden, das Teil. Und jetzt haben sie aber noch einen weiteren Charterfolg erzielt. Sie sind nämlich seit 10 Wochen auf Platz 1 der Billboard Global Exklusiv US Charts. Heißt, sie stehen mit dem Song in allen Ländern außer den USA an der Chartspitze. Und das Krasse ist, seit der Einführung dieser Global Charts im Jahr 2010 ist es erst der 7. Song, der für mindestens 10 Wochen lang an der Spitze dieser Chartliste steht. Das haben bisher nur so Leute wie Miley Cyrus geschafft mit Flowers, Harry Styles mit As It

das Verrückte ist, die größte Konkurrenz von Bruno Mars war eigentlich Bruno Mars selbst zusammen mit Rosé. 19 Wochen waren sie mit diesem Track ganz oben in den Billboard Global Charts. Nur eine Band kann das toppen, nämlich Huntrix. 20 Wochen lang haben sie mit Golden geführt. Aber wie gesagt, es sind halt nur 7 Songs, die das bisher überhaupt geschafft haben. Und der neueste, der jetzt in dieser Hall of Fame aufgenommen wurde, kommt von Shakira und Burna Boy. Hier ist Die Die.

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8: 12.46 Uhr.
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9: Mit Jana Klonikowski. Heute Abend wird die A7 in Richtung Süden gesperrt, und zwar für das gesamte Wochenende. Ab 22 Uhr ist die Autobahn zwischen Stelling und Heimfeld dicht, und zwar bis Montag früh um 5. Da wird unter anderem die neue Hochstraße Elbmarsch hinterm Elbtunnel abgenommen. Christian Hief von der Autobahn GmbH.
10: Die gute Nachricht ist, es ist jetzt eine der letzten Sperrungen in diesem Jahr. Da sind wir jetzt wirklich, wirklich auf den letzten Metern. Wir kriegen das noch im September hin, dass sie dann fertig ist. Und nächstes Jahr wird ein weiterer Meilenstein beim Ausbau sein. Dann haben wir wirklich einen Tunnel im Bereich Altona. Eine Röhre schon fertig. Das heißt, wir haben jetzt viele Sperrungen gehabt, aber im nächsten Jahr wird es auf der A7 schon viel besser.
9: Die Behörden in Deutschland sind wegen der Sabotageattacken in Alarmbereitschaft. Jetzt gibt es einen weiteren möglichen Fall in NRW. Offenbar hat jemand versucht, an einem Umspannwerk in Dormagen einen Kurzschluss auszulösen. Laut Polizei gab es auch ein mögliches Bekennerschreiben. Ob das echt ist oder von einem Trittbrettfahrer stammt, wird noch geprüft. Es ist bereits die dritte Attacke in dieser Woche. Zuvor wurden Umspannwerke bei Köln und in Brandenburg angegriffen. In den Schubladen in Deutschland und auch im Rest von Europa schlummern wahre Schätze. Hunderte Millionen Smartphones liegen rum und mit ihnen eine Riesenmenge an wertvollen Rohstoffen, Fabian Hoffmann.
11: Ja, das kann man wohl sagen. Eine Studie der Boston Consulting Group zeigt, dass in all den nicht mehr genutzten Handys oder anderem Elektroschrott Rohstoffe im Milliardenwert stecken. Dazu gehören etwa Lithium, Gold und auch seltene Erden. Gerade bei denen sind wir stark abhängig von China. Da würde eine bessere Wiederverwertung uns also auch unabhängiger machen. Die Studie schlägt vor, Elektrogeräte künftig modular und leicht zerlegbar zu bauen. Das macht Reparieren, Aufbereiten und Wiederverwenden deutlich einfacher.
9: Bei der IFA in Berlin gibt's jetzt wieder die neuesten Trends in Sachen Unterhaltungselektronik und Haushaltsgeräte zu sehen. Und von Waschmaschine bis Roboter kommt da kaum noch etwas ohne künstliche Intelligenz aus. 1.900 Aussteller sind bei der Messe dabei. Bis Dienstag werden über 200.000 Besucher erwartet. Die nächsten Delta News gibt's in der Stunde.
12: Verkehr. So, schnell rübergeschaut zu euch auf die A1 Richtung Bremen. Zwischen dem Dreieck Nordost und Harburg aktuell 8 Kilometer Stau, es dauert knapp eine halbe Stunde länger. Die A7 Richtung Flensburg zwischen Hausbruch und dem Elbtunnel 6 Kilometer halbe Stunde plus in der Gegenrichtung 5 Kilometer anstehen zwischen Aufschlag und Rendsburg-Büdelsdorf. Die A7 Richtung Hamburg zwischen Quickborn und dem Elbtunnel 12 Kilometer, es dauert eine Stunde länger. Und A7 Richtung Hannover ab heute 21 Uhr wird da alles gesperrt zwischen Stellingen und Heimfeld wegen Bauarbeiten, habt ihr auch gerade bei uns in den News gehört. Wegen einer Überflutung ist auf der B431 in Elmshorn die Reichenstraße bis Hamburger Straße zwischen der Anskerstraße und dem Steindamm gesperrt. Und es gibt Probleme an der Elbfähre Glückstadt-Wischhafen, und zwar in Richtung Glückstadt. Eine Stunde dauert es länger. Aquaplaning-Gefahr nach wie vor in Itzehoe, und es blitzt in Itzehoe selbst auch auf der Lindenstraße stadtauswärts, in Lensahn auf der Eutinerstraße und in Altenkrempe auf der Milchstraße beim Friedhof.
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12: und mit eurem Lieblingsfastfood.
13: Ja, also mein Lieblingsfastfood ist eine Pizza mit Brokkoli, Sauce Hollandaise und Hähnchenfleisch. Mm. Und die beste gibt bei Villa in Kellinghusen.
12: Ja, danke Lena. Jetzt habe ich richtig Hunger. Also so Sauce Hollandaise. Ich weiß nicht, das ist vor, weiß ich nicht, so 3-4 Jahren durch die Decke gegangen, und seitdem, wir können doch damit nicht mehr aufhören. Das ist einfach

dachte, könnte auch ewig so weitergehen, oder? So ein entspannter Track. Sam Fender, Olivia Dean, Rain Me In. Wir müssen ganz schnell mal auf die Straßen gucken, weil es ist gerade wirklich viel passiert. Unter anderem haben wir einen Unfall auf der A1 Richtung Lübeck zwischen dem Kreuz Lübeck und Lübeck-Mäusling. Dann noch ein Unfall passiert auf der A7 Richtung Hamburg, Höhe Waltershof. Und ein dritter Unfall, einiges wirklich, wie gesagt, los. Auf der B430 zwischen dem Abzweig nach Gut Lebenau und Wasbek. So, das wäre es gewesen. Alle Infos für eure Strecke auch jederzeit bei uns im Web und natürlich in der kostenlosen Delta Plus App. Und gleich hier bei mir in der Show eine niegelnagelneue Jason Derulo-Nummer. Vor noch Kamikaze-Kamrad.

Hinter dem Track steht angeblich Elvin Cena. Und der kommt aus Ruanda, wollte so ein paar Afrobeats machen, hatte dann diesen Track so fertig, war aber nicht wirklich zufrieden, hat ihn dann einfach bei Suno AI hochgeladen, also hier so eine Musik-KI-Sache. Und die hat dann eine neue Version ausgespuckt, mit der war er zufriedener. Das Ding ging dann auch ganz gut viral, also lief in vielen Playlisten rauf und runter. Und er hat aber dann gedacht, naja, weil da halt, wie gesagt, die KI mit dabei war, bringt das nicht unter seinem Originalnamen raus, sondern unter The Second Voice. Ja, und jetzt, Leute, kommt halt wirklich noch eine zweite, wenn nicht sogar dritte Stimme dazu. Weil Jason Derulo hat dieser Song so gut gefallen, dass er gesagt hat, ja, ja, ist mir jetzt egal hier mit KI, ja oder nein. Ich singe da auch meinen Part noch zu. Und diese Nummer ist heute rausgekommen, da hören wir direkt rein, bevor wir einmal nochmal kurz auf die Straßen geguckt haben, weil ist schon wieder viel passiert. Einmal ein Unfall auf der B431 Richtung Hamburg zwischen Elmshorn und Tornesch und ein kaputtes Auto auf der A7 Richtung Hamburg, Höhe des Dreiecks Südwest. So, jetzt zu The Second Voice und Jason.

0: leider nicht überall geklappt. Es gibt gerade viele Unfälle hier bei uns im Norden. Einer ist gerade dazugekommen auf der B76 Richtung Eutin. Zwischen dem Kronshagener Weg und Winterberger Weg gab es einen Unfall. Der staut sich aktuell auf 3 Kilometer und wird bestimmt gleich noch ein bisschen länger. Also Leute, ey, es ist gerade echt viel los draußen auf den Straßen. Es regnet auch überall wie wild. Also passt gut auf euch auf und kommt gut an euer Ziel. Oder wartet vielleicht noch mal ganz kurz mit der Autofahrt, wenn sie jetzt nicht unbedingt direkt sein muss, ja? Kommt gut an, ihr seid mir auf jeden Fall wichtig und alle Verkehrsinfos für eure Strecke jederzeit bei uns in der Delta Plus App und auch gleich hier im Radio in 3 Minuten.
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2: Gleich 1:15.
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0: Habt ihr auch genug von den Leuten, die im Internet sagen,
14: ich würde mich freuen, wenn meine Frau eine richtige Sexbombe ist, dass sie eine interessante Persönlichkeit ist, mit der ich mich auf intellektueller Ebene sehr, sehr gut austauschen kann, weil ich denke, dass ich intellektuell sehr, sehr hoch bin.

0: Leute online kennenzulernen, wird sich einfach offline in drei verschiedenen Bars kennengelernt. Und vielleicht funkt es ja beim Location-Wechsel irgendwo. Los geht's auf jeden Fall heute um 19 Uhr in Hamburg. Um bei der Single-Bar-Hopping-Gruppe mit dabei zu sein, müsst ihr kurz mal 20 Euro blechen. Das F in Freitag steht bekanntlich für Feiern und genau das wird getan bei Blue Beats. Heute ab 23 Uhr in der Prinzenbar in Hamburg. Für 15 Euro seid ihr mit dabei. In diesem Sinne, happy Wochenende.
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0: A1 Richtung Lübeck zwischen dem Kreuz Lübeck und Lübeck-Meusling. Ein Unfall, linke Spur gesperrt, 3 Kilometer Stau, 20 Minuten Verzögerung. A7 Richtung Hamburg beim Dreieck Südwest ist ein Auto liegen geblieben. Dann noch ein Crash auf der B76 Richtung Eutin zwischen Kronshagener Weg und Winterbeker Weg. Außerdem B430, auch hier ein Unfall, jetzt die Vollsperrung zwischen dem Abzweig nach Gut Liebenau und Warsbek und gerade noch ein frischer Unfall auf der B431 Richtung Hamburg zwischen Elmshorn und Hornisch. Danke, dass ihr da Platz macht, damit die Einsatzkräfte durchkommen. A1 Richtung Bremen zwischen dem Dreieck Nordost und Harburg, 8 Kilometer Stau. Knappe halbe Stunde plus. A7 Richtung Flensburg zwischen Hausbruch und dem Elbtunnel 4 Kilometer. Auch hier dauert es eine halbe Stunde länger und 12 Kilometer klemmt gerade in der Gegenrichtung zwischen Quickborn und dem Elbtunnel. Es dauert eine Stunde Lebenszeit. Die Elbfähre Glückstadt-Wischhafen hat in beiden Richtungen Wartezeiten von einer Stunde mindestens für euch im Gepäck und Blitzer A20 Richtung Rostock bei Groß-Sarau. Dann Itzehoe B5 statt auswärts bei der Autobahnbrücke und wir haben noch einen in Schönwalde am Bungsberg, da orts auswärts auf der Landstraße. Alle Staus, alle Blitzer bei uns im Web und in der App.
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0: Und mit eurem Lieblings-Fastfood Matti in der Show.
4: Mein Lieblings-Fastfood, auch wenn das irgendwie simpel klingt, ja, ist eine TK-Pizza. Am besten eine von Restaurante oder so. Mhm. Schon was Hochwertigeres. Und wenn man sich das dann noch pimpt. Am Ende, wenn die Pizza aus dem Ofen ist, mit Mayonnaise und Sriracha und dann noch mit einem leckeren Dip. Ja. Das ist für mich irgendwie mein Go-To-Fastfood-Essen, wenn es irgendwie schnell gehen muss. Und sonst, was ich auch immer super lecker finde, ist Instant-Nudeln. So ein bisschen One-Pot-mäßig in eine Pfanne. Schafskäse, Ziegenkäse oder Parmesan rein. Bisschen Tomatenmark und bisschen Wasser. Und dann hat man so eine leckere, cremige, cheesy Instant-Nudel-Gericht. Also das sind so meine beiden Go-Tos.
0: Also Instant-Nudeln habe ich ehrlicherweise noch nie gegessen, aber mein lieber Freund, bei Tiefkühlpizza kann ich ja wohl mitreden. Und wie, also ja, Restaurante. Wenn man 10 Jahre zurückgeht, dann war das wahrscheinlich mal die beste Pizza. Aber das ist doch, also mittlerweile gibt es so viele Premium-Tiefkühlpizzen. Da gibt es so viel Besseres. Da muss man teilweise auch gar nichts mehr zu adden, weil die wirklich schon eigentlich fertig sind. Restaurante schmeckt für mich immer so wie Keksteig. Also es hat für mich mit Pizza wenig zu tun, muss ich ehrlicherweise sagen. Leute, 0431 986 9861, bevor ich mich hier im Rabbit Hole TK-Pizza verliere, lasst uns doch lieber über euer Lieblingsfastfood sprechen. Also haut mal raus, was es bei euch ist. Fischbrötchen habe ich schon gehört, Pizza ganz klassisch, Döner, Currywurst, es kann alles sein.

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0: los auf den Straßen. Gerade eine Holzpalette verloren gegangen auf der A1 Richtung Hamburg. Höhe Moorfleet liegt die jetzt rum und ein Auto ist stehen geblieben auf der A7 Richtung Hamburg bei Hausbruch. Mehr Verkehr dann gleich nach den News um 14:45.
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4: 13.46 Uhr.
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6: Mit Nanju Kuhlmann. Auf der A7 Richtung Süden steht die nächste Wochenendsperrung an. Ab heute Abend ist die Autobahn in Richtung Süden zwischen Stellingen und Heimfeld dicht. Sönke Röhling, was ist der Grund für die Sperrung?
7: Ja, der Grund liegt hinter dem Elbtunnel, und zwar ist das der Neubau der Hochstraße Elbmarsch, über die man an den Containerterminals vorbeifährt. Die ist nun fertig und muss abgenommen werden, und das geht nur unter Vollsperrung. Die Umleitung am Wochenende führt ab Neumünster Süd über die B205, die A21 und die A1. Montag früh um 5 soll die A7 dann wieder frei sein. Und die neue Hochstraße Elbmarsch, die soll Ende September für den Verkehr freigegeben werden.
6: Nach einem eskalierten Streit in Elmshorn am Wochenende sitzt ein 24-Jähriger jetzt in Untersuchungshaft. Die Staatsanwaltschaft geht inzwischen von einem versuchten Tötungsdelikt aus. Der Mann soll am Sonntagmorgen vor einer Gaststätte einen 34-Jährigen mit einem spitzen Gegenstand schwer verletzt haben. Die genauen Hintergründe sind noch unklar. Der VW-Betriebsrat und die Gewerkschaft IG Metall zeigen sich vorsichtig erleichtert über den Kompromiss beim Autobauer. Eine Eskalation wurde erstmal verhindert, heißt es. Der Aufsichtsrat hatte die Sparpläne abgenickt. Weltweit sollen 50.000 Jobs wegfallen. Werksschließungen sind nicht beschlossen. Es soll geprüft werden, wie die Werke in Emden, Zwickau, Hannover und Neckarsulm anderweitig genutzt werden können. Niedersachsens Ministerpräsident und VW-Aufsichtsrat Olaf Lies dazu.
8: Aber wir haben jetzt einen harten Weg vor uns, und insofern ist diese Verunsicherung, die bei den Kolleginnen und Kollegen da ist, immens. Ich verstehe das. Wir werden uns unterhaken müssen, diesen Weg gemeinsam zu gehen und dafür zu sorgen, dass wir Beschäftigung dort fortsetzen.
6: Die Behörden in Deutschland sind wegen der Sabotageattacken in Alarmbereitschaft. Jetzt gibt es einen weiteren möglichen Fall in NRW. Offenbar hat jemand versucht, an einem Umspannwerk in Dormagen einen Kurzschluss auszulösen. Es ist die dritte Attacke in dieser Woche. Zuvor waren Umspannwerke bei Köln und in Brandenburg angegriffen worden. Die deutsche Industrie kann sich über ein deutliches Auftragsplus freuen. Nach neuesten Zahlen gab es im Juli einen Anstieg um über 13% im Vergleich zum Vorjahr, so das Statistische Bundesamt. Grund sind eine Reihe von Großaufträgen im Schiff-, Zug- und Flugzeugbau. Die nächsten Delta-News gibt's in der Stunde.
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10: So, und da gucken wir schnell rüber zu euch auf die Straßen. A1 Richtung Hamburg, Höhe Moorfleet, liegt eine Holzpalette auf der Autobahn. In der Gegenrichtung hat es einen Unfall gegeben. Zwischen dem Kreuz Lübeck und Lübeck-Mäusling, linke Spur gesperrt, 3 Kilometer Stau. A7 Richtung Hamburg, Höhe Hausbruch, ist ebenfalls ein Auto stehen geblieben. Und noch mehrere Unfälle, einmal auf der B76 Richtung Eutin. Zwischen dem Kronshagener Weg und Winter-BK-Weg, 3 Kilometer Stau da aktuell. B430 zwischen dem Abzweig nach Gut Liebenau und Wals. Auch hier ein Unfall, und jede Menge Stau haben wir auf der A1 Richtung Bremen zwischen dem Dreieck Nordost und Harburg, 8 Kilometer. Halbe Stunde dauert es länger. A1 Richtung Lübeck zwischen Harburg und dem Dreieck Norderelbe, 3 Kilometer. 4 Kilometer haben wir auf der A7 Richtung Flensburg zwischen Hausbruch und dem Elbtunnel, halbe Stunde plus. Der schlimmste Stau aktuell auf der A7 Richtung Hamburg zwischen Quickborn und dem Elbtunnel, 12 Kilometer ist nämlich lang, über eine Stunde dauert es länger. Die A21 Richtung Bargheide zwischen Schwissel und Lezen, 5 Kilometer Stau, 3/4 Stunde plus. Und dann haben wir noch wegen Überflutung eine gesperrte 431 bei Elmshorn. Von der Reichenstraße bis zur Hamburger Straße kommt da aktuell nicht durch. Dann haben wir noch die Elbfähre Glückstadt Frischhafen. Beiden Richtungen, Wartezeiten von einer Stunde. Und Blitzer machen wir 3. A20 Richtung Rostock, Höhe Groß-Saarau, Itzehoe, B5 statt auswärts bei der Autobahnbrücke. Und B207, das ist Richtung Fehmarn, da auf der Fehmarn-Sundbrücke selbst, wo 30 erlaubt sind. Da stehen sie auch mit so einem grauen Kasten und warten auf euch. So Leute, das waren jetzt wirklich nur die schlimmsten Meldungen. 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
10: Leute, seit einer Woche ist das Album von Alex Warren raus. Wir haben es euch ja hier auch schon vorgestellt und hören auch ihn gleich mit Fever Dream. Das ist wie gesagt auch auf diesem neuen Alex Warren Album drauf. Ihr müsst euch aber mal jetzt wirklich sein Insta-Profil geben, weil seitdem dieses Album draußen ist, macht er da ein Teasing-Video nach dem nächsten und die sind alle so completely crazy. Also das ist wirklich, wenn ihr was zum Lachen braucht, Leute, danach geht's euch besser. Checkt das mal wirklich aus und wir checken gleich noch eine neue Single aus, und zwar von den Giant Rooks. Heute rausgekommen, gibt's hier bei mir in der

neue Nummer, die total ruhig daherkommt. The Big Night Out spielen wir gleich. Vorher noch ganz kurz der Hinweis. Mitte Oktober kommt es endlich raus. Das neue Album der Giant Rooks. Und sie haben geschrieben, es war das härteste Ding, was wir jemals als Band gemacht haben. Aber wir waren auch auf keine Platte so stolz wie auf die. If Heaven Exists, This Might Be It. Am 16. Oktober wird es released und dann werden wir vielleicht auch endlich eines Geheimnisses erlöst, möchte ich sagen. Weil ich habe ja die Giant Rooks letztens getroffen und habe ich sie gefragt, Leute, mit welchem deutschen Künstler würdet ihr denn gerne mal gemeinsam einen Song machen? Und da haben sie gesagt, mit Casper. Und diesen Ausschnitt vom Interview haben wir hochgeladen auf den Socials und Emina Casper hat nach ganz kurzer Zeit einfach darunter ein rotes Herz gepostet. Und jetzt bei dieser Albumankündigung hat Casper auch schon wieder ein rotes Herz gepostet. Das könnte also sein, dass sie es tatsächlich geschafft haben, dass sie mit eben jenem Casper zusammenarbeiten, dann im neuen Album. Jetzt erstmal die aktuelle Single, hier ist The Big Night Out auf Delta.

0: Wir haben diese WhatsApp-Sprachnachricht reinbekommen heute.
1: Moin, Delta. Christian hier. Also das beste Essen ist in Kiel. Da gibt es den besten Döner. Zwar Hauptbahnhof, Seiteneingang, da wo die Busse halten, das Sultans. Der beste Döner, die besten türkischen Gerichte. Ja. Ist schwer, da einen Tisch zu kriegen. Nein. Aber wahnsinnig lecker da. Sehr empfehlen.
2: Also mein lieber Christian, Geschmäcker sind ja bekanntlich unterschiedlich. Ich bin da ja auch schon öfter mal dran vorbeigesteppt. Ich habe auch schon mal mehr da was geholt. War okay. Wäre jetzt keine krasse Empfehlung. Wäre jetzt auch keine, wie sagt man, Nicht-Empfehlung. Also sehr neutral. Ich sag mal so, wenn ich Hunger habe, gehe ich lieber zu dem Sultan als zu dem Meckes. Aber ja, weiß nicht. Wir reden auf jeden Fall heute über eure Lieblings-Fastfood-Gerichte. Kann ja alles sein. Döner oder halt auch Currywurst. Das würde ja ganz gut passen, weil heute ist der Tag der Currywurst. Und bei Currywurst gibt es zwei Städte, die sich miteinander streiten, nämlich Hamburg und Berlin. Wer hat's denn nun erfunden?
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4: Die Berliner Version hat eine ziemlich konkrete Geschichte. Am 4. September 1949 soll Härte Heuwer an ihrem Imbiss in Berlin-Charlottenburg erstmals ihre spezielle Soße über eine gebratene Brühwurst gegossen haben. Tomatenmark, Worcestershire-Soße, Currypulver und weitere Gewürze. Fertig war die Currywurst. Ihre Soße ließ Heuwer später sogar patentieren. Und Hamburg? Da kommt der Schriftsteller Uwe Timm ins Spiel. In seinem Roman Die Entdeckung der Currywurst erzählt er die Geschichte der Hamburgerin Lena Brücker, die Currywurst bereits 1947 in Hamburg erfunden haben soll. Das Problem, Lena Brücker ist eine Romanfigur. Die Hamburger Entstehungsgeschichte ist also nicht historisch belegt. Heißt im Klartext, Berlin hat die konkretere historische Spur, Hamburg hat die bessere Story.
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1: Und gleich auf Delta.
2: Außerdem der Mann, der 20 Jahre Musik macht und jetzt endlich einen großen Hit rausgeballert hat. DJ Gozer.
3: Ja, toll.
2: Der arme Mann, der hat er 20 Jahre alles gegeben und jetzt verplapper ich seinen Namen hier im Radio. DJ Gozer heißt er. Michiko gleich.
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1: Viertel nach zwei haben wir's.
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2: Vorsicht, Unfall auf der B430 Richtung, besser gesagt zwischen beiden Richtungen, ist ja eine schmale Straße zwischen dem Abzweig nach Gut Lebenau und Warsweg. Dann A1 Richtung Bremen zwischen Billstedt und Harburg, 8 Kilometer Stau, es dauert eine halbe Stunde länger. Die A1 Richtung Lübeck zwischen Harburg und dem Dreieck Nordelbe, 3 Kilometer Stau. A7 Richtung Flensburg zwischen Hausbruch und dem Elbtunnel, 4 Kilometer, Viertelstunde dauert es länger. In der Gegenrichtung 12 Kilometer zwischen Quickborn und dem Elbtunnel, über eine Stunde dauert es länger. A21 Richtung Wagterheide zwischen Schwissel und Lezen, 5 Kilometer Stau, dreiviertel Stunde plus. Dann haben wir die Elbfähre Glückstadt-Wischhafen mit einer Stunde Wartezeit in beiden Richtungen und A1 Richtung Lübeck. Zwischen Lübeck-Mäusling und Lübeck-Zentrum ist die linke Spur nach einem Unfall dicht. Es blitzt auf der A20 Richtung Rostock, Höhe Groß-Saarau, Itzehoe 5 Stadt auswärts bei der Autobahnbrücke und Flensburg-Hafen, Darmstadt einwärts. Das wäre das Schlimmste. Alle Infos für eure Strecke bei uns im Web und in der Delta Plus App.
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2: Party People, wenn ihr das Wochenende dafür nutzt, um eure Online-Matches jetzt mal in Real Life kennenzulernen, dann macht's beim ersten Date bitte nicht so wie dieser Typ hier bei First Dates.
3: Was hast du denn angegeben?
5: Blond, am liebsten, lange Haare, Tattoos, Piercings, solange es Buff macht im Herzen und so weiter und man zusammenpasst, kann die Dame auch ein bisschen korpulenter sein, also habe ich absolut kein Problem mit.
3: Danke.
5: Ich habe nicht gesagt, dass du es bist.
3: Hast du angehört?
5: Nein.
3: Ja, ich habe mich richtig angesprochen gefühlt.
14: Ja, Fettnäpfchen Nummer 2.
2: Ja, in diesem Sinne wünsche ich euch ein fettnäpfchenfreies Wochenende.
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erste Soloalbum von 01099 Member Paul ist draußen und wir hören da jetzt das zweite Mal rein hier bei Delta. Freue mich sehr, weil in diesem Track packt er nicht nur seinen Warenkorb immer voller, sondern es gibt auch eine Anspielung auf die drei Fragezeichen und ich glaube, wir alle lieben die drei Fragezeichen, oder? Hier ist

Netflix erhöht mal wieder die Preise. Delta ist hier mit mir, dann Joshua. Bald müsst ihr für euren Account dann also 2 Euro mehr zahlen. Netflix begründet das wie immer damit, dass sie halt noch mehr Programm bieten wollen. Und das erfordert halt einige Investitionen, die wir am Ende dann zahlen dürfen. Alles, was sonst noch wichtig ist, checken wir in den Delta News. Die gibt's stündlich im Radio und jederzeit in der kostenlosen Delta Plus App.

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12: Mit Nanju Kuhlmann. Auf der A7 Richtung Süden steht die nächste Wochenendsperrung an. Ab heute Abend ist die Autobahn in Hamburg zwischen Stellingen und Heimfeld dicht, und zwar bis Montag früh. Die Umleitung führt ab Neumünster Süd über die B205, die A21 und die A1. Christian Hief von der Autobahn GmbH sagte uns:
13: Das ist jetzt eine der letzten Sperrungen in diesem Jahr, weil auf der K20, das ist die Hochstraße Elbmarsch, hinter dem Elbtunnel, wir machen ja da den 8-streifigen Ausbau. Gleichzeitig müssen wir aber auch viele Wartungsarbeiten machen. Am Wochenende werden 30, 40 Maßnahmen gleichzeitig gestartet, damit wir eben die Autofahrer nicht noch in der Woche ärgern müssen.
12: Nach dem Feuer auf einem Hof auf Fehmarn ermittelt die Polizei. In Fadersdorf war in der Nacht eine Scheune komplett niedergebrannt. Verletzt wurde niemand, auch Pferde aus der angrenzenden Scheune wurden noch in Sicherheit gebracht. Die abgebrannte Scheune musste anschließend abgerissen werden. Der Schaden liegt bei rund 200.000 Euro. Ein Mann soll sich zu den Anschlägen auf Umspannwerke in NRW und Brandenburg bekannt haben. Die Polizei fahndet jetzt nach ihm. Finn Riebesel, Freundlieb, was weiß man denn aktuell über den Verdächtigen?
14: Ja, noch nicht viel. Wie die Taz berichtet, soll es sich um einen Mann aus Gevelsberg bei Wuppertal handeln. Bei der Zeitung ging ein Bekennerschreiben zu dem Anschlag in Brandenburg ein, mit technischen Details, also möglicherweise Täterwissen. Die Polizei geht davon aus, dass das Schreiben echt ist. Festnahmen gab es bislang noch nicht. An einem Umspannwerk bei Dormagen wurde zuletzt eine mutmaßliche Abschussvorrichtung entdeckt. Ähnliche wurden schon bei weiteren Attacken in NRW und eben in Brandenburg genutzt.
12: Die Zahl der Geflüchteten in Deutschland sinkt weiter. In der ersten Jahreshälfte gab es ein Minus von 20.000, zeigt die Antwort der Bundesregierung auf eine Linken-Anfrage, so die Neue Osnabrücker Zeitung. Zu den Gründen zählen unter anderem

0: Abschiebungen und dass immer weniger Ukrainer Schutz in Deutschland suchen. Die nächsten Delta-News gibt's in der Stunde.
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2: Schauen wir auf die A1 Hamburg Richtung Bremen zwischen Billstedt und Harburg 11 Kilometer Stau. A1 Bremen Richtung Lübeck zwischen Harburg und dem Dreieck Norderelbe 5 Kilometer. A7 Hannover Flensburg zwischen Hausbruch und dem Elbtunnel 4 und in der Gegenrichtung 10 zwischen Schnelsen Nord und dem Elbtunnel. Dann ist die A7 Flensburg-Hannover ab heute Abend 21 Uhr zwischen Stellingen und Heimfeld inklusive des Elbtunnels noch wegen Bauarbeiten bis Montagmorgen um 5 gesperrt. Und in Neumünster kommt es wegen einer Demo noch bis ca. 15 Uhr zu Verkehrsbehinderungen und kurzfristigen Sperrungen im Bereich Hansering. Geblitzt wird B207 Heiligenhafen Richtung Fehmarn in Höhe der Fehmarn-Sundbrücke Flensburg-Hafendarmstadt auswärts. Mit dabei ist auch noch Norderstedt beim Umspannwerk in der 50er, Norderstedt-Odbin-Wixen-Straße und Lenzahn-Eutiner-Straße in Höhe der Schule. Alle Staus, alle Blitzer bei uns in der App und auch im Web.
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2: Und wir starten rein in euren Feierabend. Jetzt mit Musik von Lil Nas X, That's What I Want. Und hier ist Olivia Dean, So Easy to Fall in

That's What I Want von Lil Nas X zum Start ins Wochenende hier auf Delta. Wir kommen jetzt hier zu einer Band, die sich übrigens von den Edelstein hat inspirieren lassen, nämlich Cat's Eye, steht für das Katzenauge. Der Edelstein sieht übrigens je nach Blickwinkel ganz anders farblich aus und das soll eben für die unterschiedlichen Nationalitäten und Persönlichkeiten der Bandmitglieder stehen. Und ja, wir hören rein in ihr Album. Es ist wirklich richtig cool. Ihr könnt es auschecken auf deltaradio.de und das hier ist der Song

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2: Am 16. Oktober kommt das neue Album Encore von Tokyo Hotel. Unter anderem mit den Singles Without You, Memory Lane, Changes und California Nights. Jetzt ist eine neue Single draußen. Sie heißt Die Mal Her. Und ich kann euch also auf jeden Fall auch nur mal raten, euch mal dazu den Content anzuschauen. Auf Instagram zum Beispiel. Da haben sie nämlich so ein cooles Video gemacht, wo Bill seine ganzen unterschiedlichen Frisuren zeigt, die er mal hatte. Und das Ganze quasi im Schnelldurchlauf zeigt. Und das ist schon echt eine coole Idee gewesen. Den Song gibt's auf jeden Fall jetzt.
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5: Verkehr. Schauen wir einmal auf die A1 Hamburg Richtung Bremen. Zwischen Billstedt und Harburg 11 Kilometer Stau. In der Gegenrichtung 5 zwischen Harburg und dem Dreieck Norderelbe. Dann A7 Hannover-Flensburg zwischen Hausbruch und dem Elbtunnel 4 und in der Gegenrichtung 12 zwischen Schnelsen Nord und dem Elbtunnel. A21 Kiel Richtung Backteide zwischen Schwisse und Lietzen haben wir 3 Kilometer Stau. Außerdem ist die A7 Flensburg Richtung Hannover ab heute Abend 21 Uhr zwischen Stellingen und Heimfeld inklusive des Elbtunnels wegen Bauarbeiten noch bis Montagmorgen um 5 gesperrt. Und die B431 Emshorn Reichenstraße bis Hamburger Straße ist zwischen der Ansgarstraße und dem Steindamm beidseitig wegen Überflutung gesperrt. An der Elbphilippe-Glückstadt Wischhafen dauert es noch 1,5 Stunden länger und es wird geblitzt. B207 Heiligenhafen Richtung Fehmarn in Höhe der Fehmarn-Sundbrücke. Flensburg-Hafendamm Stadt auswärts. Norderstedt beim Umspannwerk in der 50er. Nochmal Norderstedt, Open-Wixen-Straße und Lensahn-Eutiner-Straße in Höhe der Schule. Alle Staus, alle Blitzer bei uns in der App und auch im Web.
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5: Ja Leute, und auch heute gibt's wieder Tickets für Robin Schulz. Wie genau ihr da rankommt, erzähle ich euch gleich.
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0: Where's my husband von Ray? Hier ist euer Delta-Nachmittag. Ich bin Amy und auch heute gibt's wieder Tickets für Robin Schulz. Wir schieben die Regenwolken nämlich so ein bisschen beiseite und zaubern euch Good Vibes an den Timmendorfer Strand.
1: Tülkowski.
0: Hallo, ist da Alex?
1: Oh, sag nicht Delta Radio.
0: Doch, hier ist Amy.
1: Nein.
0: Hallo.
1: Ah, wie geil.
0: Ja, Alex.
1: Ich denke schon, unbekannt. Mhm. Kann ja nur eine sein.
0: Ja, das kann nur eine sein. Das ist in der Tat richtig. Wie geht's dir? Wo erwische ich dich gerade?
1: Frisch auf Arbeit. Ja. Ich sag natürlich nicht wo, weil ich führe das Gespräch ja privat.
0: Ja, nee, ich habe ja auch ein Anliegen, weil vielleicht will ich ja was, weißt du? Vielleicht bin ich ja zukünftige Kundin. Zwinker.
1: Ja.
0: Ne? Wer weiß.
1: Genau.
0: Ja, deswegen müssen wir uns ja mal ganz kurz unterhalten. Ich meine, muss man ja gucken, ob wir da in Zukunft noch irgendwie zusammenarbeiten, aber vor allem möchte ich von dir wissen, warum du eigentlich zu Robin Schulz willst.
1: Ich hatte dieses Jahr das große Glück, zwei Karten fürs Tomorrowland Festival gewonnen zu haben. Und habe da, obwohl EDM gar nicht meine Musik ist, doch die Liebe dazu gewonnen.
0: Mhm.
1: Und das war so geil, das Festival, dass ich gedacht habe, oh, Robin Schulz, da könnte ich meine Frau dann auch mit hinnehmen. Und das wäre mit Sicherheit eine richtig geile Nummer.
0: Oh, Tomorrowland steht auch immer noch auf meiner Liste ganz oben mit drauf. Ich glaube, das muss man einmal erlebt haben, oder?
1: War auf meiner Bucketlist und ich kann nur jedem empfehlen, macht es. Es ist lebensverändernd.
0: Ja. Und Robin Schulz stand jetzt auch auf deiner Bucketlist und weißt du was? Delta erfüllt ja gerne Wünsche, deswegen schenken wir dir zwei Tickets. Viel Spaß!
1: Geil, vielen Dank. Ich freue mich. Mega klasse.
0: Sehr gut.

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1: 01099 ist die Family, aber 01099 kann auch Solo-Mucke machen. Hier ist der Delta-Nachmittag, ich bin Amy und so ist es jetzt da. Das erste Solo-Album aus dem Spektrum von 01099 und das tatsächlich von einem meiner Lieblingsmember. Paul hat sich nämlich gedacht, ey, ich habe auch mal Bock, Solo mein Ding zu machen und hat jetzt sein erstes Album Panzerglas Pop draußen. Ein Album, was auf jeden Fall Ohrwurmpotenzial hat, würde ich sagen, und perfekt für dieses Schietwetter gerade draußen ist. Einfach mal Kopfhörer aufsetzen, Good Vibes an und das neue Album von Paul pumpen. Und vor allem ist das so ein Album, wo man auch hier und da mal so einen kleinen Lächler, so ein kleines Schmunzeln über die Lippen bringt. Denn wenn man seinen Song schon Dubai Fortnite Labubu nennt, ne, dann muss da schon was dran sein. Und Paul, ich würde jetzt wirklich gerne auch wissen, ob du auch eigentlich mal Labubus gesammelt hast.

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12: Mit Nanju Kuhlmann. Auf der A7 Richtung Süden steht die nächste Wochenendsperrung an. Ab heute Abend ist die Autobahn in Richtung Süden zwischen Stellingen und Heimfeld dicht. Sönke Röhling, was ist der Grund für die Sperrung?
13: Ja, der Grund liegt hinter dem Elbtunnel, und zwar ist das der Neubau der Hochstraße Elbmarsch, über die man an den Containerterminals vorbeifährt. Die ist nun fertig und muss abgenommen werden, und das geht nur unter Vollsperrung. Die Umleitung am Wochenende führt ab Neumünster Süd über die B205, die A21 und die A1. Montag früh um 5 soll die A7 dann wieder frei sein. Und die neue Hochstraße Elbmarsch, die soll Ende September für den Verkehr freigegeben werden.
12: Nach einem gefährlichen Autorennen in Kiel sucht die Polizei Zeugen. Am Mittwochabend waren ein Golf und ein BMW mit bis zu 80 Sachen am Landeshaus unterwegs. Höhe Reventlow-Allee gerieten sie in den Gegenverkehr. Ein Radfahrer musste vom Fahrrad springen. Die Polizei traf beide Fahrer in der Nähe an. Gegen die 18-Jährigen wird nun ermittelt. Der VW-Betriebsrat und die Gewerkschaft IG Metall zeigen sich vorsichtig erleichtert über den Kompromiss beim Autobauer. Eine Eskalation wurde erstmal verhindert, heißt es. Der Aufsichtsrat hatte die Sparpläne abgenickt. Weltweit sollen 50.000 Jobs wegfallen. Werksschließungen sind nicht beschlossen. Es soll geprüft werden, wie die Werke in Emden, Zwickau, Hannover und Neckarsulm anderweitig genutzt werden können. Niedersachsens Ministerpräsident und VW-Aufsichtsrat Olaf Lies dazu.
14: Aber wir haben jetzt einen harten Weg vor uns, und insofern ist diese Verunsicherung, die bei den Kolleginnen und Kollegen da ist, immens. Ich verstehe das. Wir werden uns unterhaken müssen, diesen Weg gemeinsam zu gehen und dafür zu sorgen, dass wir Beschäftigung dort fortsetzen.
12: Für DAZN-Abonnenten gibt's womöglich Geld zurück. Die Verbraucherzentrale klagt gegen den Streamingdienst wegen Preiserhöhungen 2021 und 2022. DAZN hatte laufende Verträge teils deutlich teurer gemacht, ohne Zustimmung der Kunden. Wer betroffen ist, kann sich der Sammelklage anschließen. Roboterhunde, smarte Katzenklos oder ein Tofu-Automat. Auf der IFA in Berlin werden seit heute wieder die neuesten Techniktrends präsentiert. Hunderttausende Besucher werden bis kommenden Dienstag erwartet. Die nächsten Delta-News gibt's in der Stunde.
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16: Schauen wir einmal gemeinsam auf die Straßen. Mit dabei ist die A261 Buchholzer Dreieck Richtung Hamburg Südwest. Zwischen Tötensen und der Ausfahrt Hamburg-Marmsdorf-Lürade haben wir eine Ölspur auf der rechten Spur. Außerdem Stau A1 Hamburg Richtung Bremen zwischen Billstedt und Harburg 10 Kilometer. In der Gegenrichtung 3 zwischen Harburg und dem Dreieck Norderelbe. A7 Hannover-Flensburg zwischen Hausbruch und dem Elbtunnel 4 und in der Gegenrichtung 10 zwischen Schnelsen-Nord und dem Elbtunnel. A21 mit dabei. Kiel Richtung Bagdeheide zwischen Schlüssel und Lezen 3 und die A7 Flensburg-Hannover ist ab heute Abend 21 Uhr zwischen Stellingen und Heimfeld inklusive des Elbtunnels wegen Bauarbeiten noch bis Montagmorgen 5 Uhr gesperrt. Die Blitzer Norderstedt beim Umspannwerk in der 50er, nochmal Norderstedt Odbin-Wixen-Straße in der 50er, Lenzahn, Eutiner Straße in Höhe der Schule, dann noch Langstedt, Bollinger Städter Straße und Lübeck B207 in der 70er. Alle Staus, alle Blitzer bei uns in der App und auch im Web.
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0: Leute, heute müssen wir einfach mal ehrlich miteinander sein. Wir alle haben dieses eine Essen, bei dem wir uns selbst belügen, oder? Ich nehme nur einen kleinen Burger und dazu kommen dann noch die Pommes und eine Soße. Und wenn wir schon dabei sind, kann es auch noch ein Milchshake sein, oder? Heute feiern wir gemeinsam den Tag der Currywurst und ich will von euch wissen, was ist euer persönliches Fastfood-Laster? 0431 986 9611. Schick gerne mal eine WhatsApp rüber.
1: Mein Lieblings-Fastfood, auch wenn das irgendwie simpel klingt, ist eine TK-Pizza. Am besten eine von Restaurante oder so, ist schon was Hochwertigeres. Und wenn man sich das dann noch pimpt. Am Ende, wenn die Pizza aus dem Ofen ist, mit Mayonnaise und Sriracha und dann noch mit einem leckeren Dip. Das ist für mich irgendwie mein Go-To-Fastfood-Essen, wenn es irgendwie schnell gehen muss. Und sonst, was ich auch mal super lecker finde, ist Instant-Nudeln. So ein bisschen One-Pot-mäßig in eine Pfanne. Schafskäse, Ziegenkäse oder Parmesan rein. Bisschen Tomatenmark. Und ein bisschen Wasser und dann hat man so eine leckere, cremige, cheesy Instant-Nudel-Gericht. Also das sind so meine beiden Go-Tos.
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0: Es gibt Dinge, bei denen Deutschland sich einfach nicht einigen kann. Kaffee oder Tee, Sommer oder Winter und natürlich, wer hat denn jetzt eigentlich die Currywurst erfunden? Und genau das klären wir heute am Tag der Currywurst. Hier ist Delta, ich bin Amy. Moin!
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2: Die Berliner Version hat eine ziemlich konkrete Geschichte. Am 4. September 1949 soll Härte Heuwer an ihrem Imbiss in Berlin-Charlottenburg erstmals ihre spezielle Soße über eine gebratene Brühwurst gegossen haben. Tomatenmark, Worcestershire-Soße, Currypulver und weitere Gewürze. Fertig war die Currywurst. Ihre Soße ließ Heuwer später sogar patentieren. Und Hamburg? Da kommt der Schriftsteller Uwe Timm ins Spiel. In seinem Roman Die Entdeckung der Currywurst erzählt er die Geschichte der Hamburgerin Lena Brücker, die die Currywurst bereits 1947 in Hamburg erfunden haben soll. Das Problem, Lena Brücker ist eine Romanfigur. Die Hamburger Entstehungsgeschichte ist also nicht historisch belegt. Heißt im Klartext, Berlin hat die konkretere historische Spur, Hamburg hat die bessere Story.
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0: Schauen wir auf DA1 Fehmarn Richtung Lübeck. In der Ausfahrt Lübeck Zentrum haben wir Gegenstände auf dem Verzögerungsstreifen. Außerdem Stau auf der A1 Hamburg Richtung Bremen zwischen Billstedt und Harburg 8 Kilometer. Sorry Leute, musste ich einmal niesen. A7 Hannover Richtung Flensburg zwischen Hausbrunn im Elbtunnel 3 und in der Gegenrichtung 10 zwischen Schnellsen Nord und dem Elbtunnel Hamburg. So, A21 auch noch mit dabei. Kiel Richtung Bagdeheide zwischen Schwisse und Lezen. Und an der Elbbrücke Glückstadt Beschaffen braucht ihr noch gerade rund 90 Minuten länger. Die Blitzer, Norderstedt beim Umspannwerk in der 50er. Nochmal Norderstedt, Oatbin-Wixenstraße, Lensahn, Eutiner Straße in Höhe der Schule. Dann noch Langstedt, Bollingstedter Straße und Lübeck, B207 in der 70er. Alle Staus, alle Blitzer bei uns in der App und auch im Web.
1: 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Alle Staus so, und Blitzer gibt's jederzeit und natürlich immer aktuell.

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1: Also die Band Alphaville kann man gerade eigentlich nur feiern, ne? Sie sollten ja beim Glücksgefühle-Festival auftreten, habt ihr ja vielleicht mitbekommen. Dann gab es einen Streit, weil Alphaville sich politische Aussagen auf der Bühne nicht verbieten lassen wollte. Also haben Markus Kamp und Lukas Podolski, die Veranstalter dieses Festivals, gesagt, nö, ihr braucht nicht mehr kommen, wir wollen kein politisches Festival. Aber dann gab es einen kleinen Shitstorm für das Festival im Netz. Ganz viele Leute haben gesagt, ja, dann positionieren wir uns halt politisch auf der Bühne oder kommen erst gar nicht. Und dann sind sie eingeknickt vom Glücksgefühle-Festival und haben gesagt, okay, na gut, dann kommt halt doch. Aber Alphaville hat gesagt, unsere Meinung und unsere Kunst lassen sich nicht einfach an- und ausschalten, je nachdem, was gerade ins Festivalkonzept passt. Und Marion Gold sagt auch in einem Statement, die Entschuldigung wird zur Kenntnis genommen, aber die Wiedereinladung kommt zu spät. Und das ist auf jeden Fall schon eine Ansage.
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1: Bevor ihr ihn hört, wenn ihr Summer Live sehen wollt, müsst ihr jetzt auf jeden Fall schnell sein, denn die Tickets gehen weg wie warme Semmeln. 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
7: Mit Nanju Kuhlmann. Auf der A7 Richtung Süden steht die nächste Wochenendsperrung an. Ab heute Abend ist die Autobahn in Richtung Süden zwischen Stellingen und Heimfeld dicht. Sönke Röhling, was ist der Grund für die Sperrung?
8: Ja, der Grund liegt hinter dem Elbtunnel, und zwar ist das der Neubau der Hochstraße Elbmarsch, über die man an den Containerterminals vorbeifährt. Die ist nun fertig und muss abgenommen werden, und das geht nur unter Vollsperrung. Die Umleitung am Wochenende führt ab Neumünster Süd über die B205, die A21 und die A1. Montag früh um 5 soll die A7 dann wieder frei sein. Und die neue Hochstraße Elbmarsch, die soll Ende September für den Verkehr freigegeben werden.
9: Der Bauernverband fordert von der Landesregierung verlässliche Rahmenbedingungen für die Schweinehaltung. Am Rande des Landesbauerntags hat der Verband ein entsprechendes Forderungspapier übergeben. Landwirtschaftsministerin Schmachtenberg sicherte zu, sich für die Interessen der Branche einzusetzen.
7: Ein Mann soll sich zu den Anschlägen auf Umspannwerke in NRW und Brandenburg bekannt haben. Die Polizei fahndet jetzt nach ihm. Finn Riebesel, Freundlieb, was weiß man denn aktuell über den Verdächtigen?
10: Ja, noch nicht viel. Wie die Taz berichtet, soll es sich um einen Mann aus Gevelsberg bei Wuppertal handeln. Bei der Zeitung ging ein Bekennerschreiben zu dem Anschlag in Brandenburg ein. Mit technischen Details, also möglicherweise Täterwissen. Die Polizei geht davon aus, dass das Schreiben echt ist. Festnahmen gab es bislang noch nicht. An einem Umspannwerk bei Dormagen wurde zuletzt eine mutmaßliche Abschussvorrichtung entdeckt. Ähnliche wurden schon bei weiteren Attacken in NRW und eben in Brandenburg genutzt.
7: Die Zahl der Geflüchteten in Deutschland sinkt weiter. In der ersten Jahreshälfte gab es ein Minus von 20.000, zeigt die Antwort der Bundesregierung auf eine Linken-Anfrage, so die Neue Osnabrücker Zeitung. Zu den Gründen zählen unter anderem Abschiebungen und dass immer weniger Ukrainer Schutz in Deutschland suchen. Die Retter vor Ort sprechen von einem Wunder. Über eine Woche nach der verheerenden Sturzflut in Nepal sind zwei Männer lebend gefunden worden. Sie wurden jetzt aus einem verschütteten Tunnel gerettet. Die Einsatzkräfte suchen weiter nach Überlebenden. Tausende Menschen werden noch vermisst. Die nächsten Delta News gibt's in der Stunde.
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12: Schauen wir einmal auf die A7 Flensburg-Hamburg. Zwischen Kaltenkirchen und Hennstedt-Ulzburg liegen Gegenstände auf der Straße. Stau A1 Hamburg Richtung Bremen, zwischen Billstedt und Harburg 8 Kilometer. Dann A1 Hamburg Richtung Lübeck, zwischen Ahrensburg und Sülzbeck 8 Kilometer. A7 Hannover Richtung Flensburg, zwischen Hausbruch und dem Elbtunnel 5 und in der Gegenrichtung 10 zwischen Schnelsen-Nord und dem Elbtunnel. Außerdem dauert es noch länger an der Elbführe Glückstadt-Wischhafen, nämlich 1,5 Stunden, und es wird geblitzt. Flensburg B199 Osttangente Richtung Dänemark, Norderstedt beim Umspannwerk in der 50er. Dann noch Langstedt, Bollingstedter Straße und Lübeck B207 in der 70er. Alle Staus, alle Blitzer bei uns in der App und auch im Web.
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wir rutschen jetzt rein Richtung Wochenende mit diesem, ja, bisschen ekligen Wetter draußen. Aber es ist auch gleichzeitig gemütlich, ne? Ich finde, das ist irgendwie auch schön, jetzt zu wissen, man geht heute Abend aufs Sofa, kuschelt sich ein, macht sich vielleicht so einen schönen Kakao mit Marshmallows oder so, macht seine Lieblingsserie an oder jetzt eben eure Lieblingssongs. Lost Frequencies, Where Are You Now und Alex Warren, Fever.

0: Where Are You Now von Lost Frequencies. Wir klären jetzt heute mal die Frage des Tages. Zum Beispiel, wo gibt's die beste Currywurst? Heute ist nämlich Tag der Currywurst und deswegen könnt ihr heute mal euer Expertenwissen loswerden. Wo gibt's denn eigentlich die beste Currywurst? Und vor allem, was bestellt ihr überhaupt, wenn es keine Currywurst gibt? Also was ist euer Lieblingsfastfood überhaupt? 0431 986 986 11. Ich freue mich auf euer Lieblingsfastfood per WhatsApp-Sprachnachricht.
1: Moin, Delta. Christian hier. Also das beste Essen gibt's in Kiel. Da gibt's den besten Döner. Zwar Hauptbahnhof, Seiteneingang, da wo die Busse halten, das Sultans. Der beste Döner, die besten türkischen Gerichte. Ist schwer, da einen Tisch zu kriegen, aber wahnsinnig lecker da. Sehr empfehlenswert.
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0: Repeated, Martin Garrix und Ed Sheeran. Heute ist Tag der Currywurst, also quasi ein Feiertag mit Soße und Pommesgabel. Und mal ehrlich, Leute, manchmal braucht es gar kein fancy Restaurant und keine Bowl mit 17 Toppings. Manchmal muss man einfach nur rüber in die Lieblingskantine. Was ist euer Lieblingsfastfood und wo gibt's das Beste? Das klären wir jetzt mit Leo. Der ist nämlich bei unseren guten Freunden Moni und Heino. Was geht denn am meisten bei euch über den Tresen?
1: Chicken Chips! Oh Mann, die wollen angeschrien werden. Hört wieder keiner.
2: Heute ist Tag der Currywurst. Ich bin hier bei unserer Stammkantine gegenüber bei Moni und Heino. Was geht bei euch am meisten über die Theke so?
1: Tag der Currywurst ist ja schön und gut, aber am meisten geht das Stammessen. Wir haben ja wechselndes Stammessen.
2: Das heißt, die Leute kommen, wenn dann hier, eher für eure Tagesgerichte hin. Was ist da so der Renner? Merkst du irgendwann besonders großen Andrang?
1: Der Renner sind Kohlrouladen. Grünkohl geht im November wieder los. Rheinischer Sauerbraten mit Knödel und Rotkohl.
2: Und bei euch wird groß gefeiert. Nächste Woche, 30 Jahre, habe ich ja auch schon gehört. Da gibt es Krustenbraten.
1: Ja, da gibt es Krustenbraten, Sauerkrautpüree plus Getränk für 5 Euro.
2: So, jetzt bist du ja auch mit Schwenker und Feist ganz gut, ne? Die kommen ja auch hier öfter mal. Was essen die am liebsten? Ich wollte das schon immer mal wissen.
1: Ja, die essen gerne Jägerschnitzel. Jägerschnitzel-Pommes, das ist deren Leibgericht.
2: Vielleicht müssen wir das Heino fragen, wie viele Currywürstchen gehen hier am Tag drüber? Was denkst du?
1: 20, 25 Currywurst-Pommes, ja.
2: Heino, wie viele Currywürste gehen hier pro Tag über den Tresen?
3: 20, 25 circa.
2: Wenn der Küchenchef das sagt, dann muss das wohl so werden. So, und was wird jetzt hier als nächstes für uns? Kommt jetzt auch eine Currywurst, oder?
1: Ihr kriegt Currywurst-Pommes zum Tag der Currywurst.
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5: Sam Fender und Olivia Dean. Rein Me In.

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1: Eventuell ist Snoop Dogg bald mein Chef.
2: Bitte?
1: Jetzt gerade hat er einen Eistester gesucht, denn Snoop Dogg hat eine Marke, Dr. Bombay, die gibt's schon, also in Los Angeles und so weiter, ist seine Hauptsitz. Ja. Und genau für diese Marke sucht er jetzt jemanden, der bei einem Monatsgehalt von $10,000
2: bitte?
1: Durch die Welt jettet und verschiedene Eiscreme probiert und dann dementsprechend auch noch ein bisschen Social Media nebenbei macht. Das heißt also, Snoop Dogg hat ja quasi, das bin ja ich, er sucht ja quasi mich, für $10,000 im Monat.
2: Ich würde gerne mal wissen.
1: Ich habe leider ein bisschen Konkurrenz, weil das haben sich schon über 200.000 Leute beworben, aber
2: das ist
1: da steche ich raus.
2: Ja, aber das ist das, was ich gerne dazu wissen wollen würde. Wenn du jetzt eine Bewerbung an Snoop Dogg schreibst, was würdest du da schreiben, um ihn zu überzeugen, dass du der richtige Mann bist? Vielleicht schickst du ein Foto noch von dir mit, dann
1: weiß er, dass ich Eis mag.
2: Das hast du gesagt.
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1: Habt ihr auch genug von den Leuten, die im Internet sagen,
14: ich würde mich freuen, wenn meine Frau eine richtige Sexbombe ist, dass sie eine interessante Persönlichkeit ist, mit der ich mich auf intellektueller Ebene sehr, sehr gut austauschen kann, weil ich denke, dass ich intellektuell sehr, sehr hoch bin.

0: online kennenzulernen, wird sich einfach offline in drei verschiedenen Bars kennengelernt. Und vielleicht funkt es ja beim Location-Wechsel irgendwo. Los geht's auf jeden Fall heute um 19 Uhr in Hamburg. Um bei der Single-Bar-Hopping-Gruppe mit dabei zu sein, müsst ihr kurz mal 20 Euro blechen. Das F in Freitag steht bekanntlich für Feiern und genau das wird getan bei Blue Beats. Heute ab 23 Uhr in der Prinzenbar in Hamburg. Für 15 Euro seid ihr mit dabei. In diesem Sinne, happy Wochenende.
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3: Schauen wir gemeinsam auf die Straßen. Mit dabei ist auf jeden Fall Stau auf der 1 Hamburg Richtung Lübeck zwischen Ahrensburg und Sülzbeck. A7 Hannover Richtung Flensburg zwischen Hausbrochen im Elbtunnel 3. In der Gegenrichtung 10 zwischen Schnelsen Nord und dem Elbtunnel. Und A21 Kiel Richtung Bagdeheide zwischen Schwissel und Lezen 3 Kilometer. Es wird geblitzt A20 Lübeck Richtung Rostock in Höhe Groß-Saarau. Flensburg B199 Osttangente Richtung Dänemark. Altenkrempe Milchstraße in Höhe des Friedhofes. Dann noch Langstedt, Bollingstedter Straße und Lübeck B207. In der 70er. Alle Staus, alle Blitzer bei uns in der App und auch im Web.
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3: Wie immer am Freitag um 20:05 haben wir hier ein Date auf Delta. Dann gibt es nämlich die Top 6 eurer meistgewünschten Songs der Woche. Und wir starten rein mit einem Künstler, der letzte Woche noch in Hamburg gespielt hat und mit diesem Song gerade auch auf Social Media nochmal komplett durch die Decke geht. Hier ist Bunt mit Trippin', euer Platz Nummer 6.
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1: Ja, man kann ja von Deutschrap halten, was man möchte, aber es funktioniert auf jeden Fall und sorgt auch immer wieder dafür, dass man einen Ohrwurm den ganzen Tag hat. So geht es mir auf jeden Fall auch bei dem nächsten Song und eurem Platz Nummer 5 hier im Delta Sixpack. Der geht nämlich an Summer Jam und Billa Joe mit Kilimanjaro.
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1: Fragt sich zu Recht, hat Apache 207 jetzt wieder was in der Pipeline oder ist das jetzt einfach nur nochmal ein Single mit dem Motto, ja, ich heiz euch jetzt nochmal so ein bisschen an, denn ich gehe ja wieder auf Tour. Letztes Jahr ist er schon erfolgreich unterwegs gewesen mit seiner Arena-Tour. Jetzt legt er nochmal nach mit so ein paar Zusatzterminen, kommt unter anderem auch nach Hamburg. Und ich kann euch wirklich nur empfehlen, das mal anzuschauen, denn er hat tatsächlich sich so ein XXL, so ein ganz normales Flugzeug gekauft. Das wird dann in Einzelteile zerlegt und eben wieder in der Mitte der Barclays Arena aufgebaut und performt tatsächlich auf und in diesem Flugzeug. Es ist wirklich insane. Seine Song Chaos bekommt ihr jetzt, euer Platz Nummer 4.

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1: Ja, vielleicht ist das jetzt der perfekte Song, um das Regenwetter hier heute mal so ein bisschen wegzutanzen und sich locker zu machen fürs Wochenende. Euer Platz Nummer 3 diese Woche im Delta Sixpack, Shakira und Burna Boy mit Die Die.

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1: Auch diesen Song findet ihr passend zum Wetter in unserem Delta Sommerstream. Wenn ihr einfach mal heute gar keinen Bock mehr habt auf Regen, dunkle Wolken und Co., setzt euch einfach hin und sagt zu eurer Alexa: Hey Alexa, spiele Delta Radio Sommerstream. Und zack, geht er an, euer gute Laune-Stream für das perfekte Sommerwetter, was wir uns gerade alle so ein bisschen wieder herwünschen, oder? Ich meine, ja, wir haben alle über den Sommer geweckert, dass er hier und da zu heiß war. Jetzt denke ich mir jetzt so, naja, Fulltime-Regen brauchen wir jetzt auch nicht, oder? Hier ist euer Platz Nummer 2 diese Woche, Move into the Sun von Hüjay.

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1: Ja, das ist auf jeden Fall meiner Meinung nach die unerwartetste Collab bisher dieses Jahr. Denn die Chainsmokers sind einfach auf Mako zugekommen und haben gesagt, ey Mokko, hast du nicht mal Bock, dass wir mal einen gemeinsamen Song machen? Und jetzt gibt es tatsächlich die erste deutsche Collab von den Chainsmokers. Schon absurd, oder? Hier ist In- und Auswendig von Mako und den Chainsmokers. Zu Recht diese Woche euer Platz Nummer 1 im Delta Sixpack.
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0: Christian Hief von der Autobahn GmbH.
1: Die gute Nachricht ist, es ist jetzt eine der letzten Sperrungen in diesem Jahr. Da sind wir jetzt wirklich, wirklich auf den letzten Metern. Wir kriegen das noch im September hin, dass sie dann fertig ist. Und nächstes Jahr wird ein weiterer Meilenstein beim Ausbau sein. Dann haben wir wirklich einen Tunnel im Bereich Altona. Eine Röhre schon fertig. Das heißt, wir haben jetzt viele Sperrungen gehabt, aber im nächsten Jahr wird es auf der A7 schon viel besser.
0: In Neustadt ist ein echtes Pionierprojekt eingeweiht worden. Am Hafen ist die deutschlandweit erste Meerwasser-Wärmepumpe an den Start gegangen, die ein größeres Wärmenetz versorgt. Solche Anlagen sind auch in Kiel und Flensburg geplant. Der VW-Betriebsrat und die Gewerkschaft IG Metall zeigen sich vorsichtig erleichtert über den Kompromiss beim Autobauer. Eine Eskalation wurde erstmal verhindert, heißt es. Der Aufsichtsrat hatte die Sparpläne abgenickt. Weltweit sollen 50.000 Jobs wegfallen. Werksschließungen sind nicht beschlossen. Es soll geprüft werden, wie die Werke in Emden, Zwickau, Hannover und Neckarsulm anderweitig genutzt werden können. Niedersachsens Ministerpräsident und VW-Aufsichtsrat Olaf Lies dazu.
2: Aber wir haben jetzt einen harten Weg vor uns und insofern ist diese Verunsicherung, die bei den Kolleginnen und Kollegen da ist, immens. Ich verstehe das. Wir werden uns unterhaken müssen, diesen Weg gemeinsam zu gehen und dafür zu sorgen, dass wir Beschäftigung dort fortsetzen.
0: Die deutsche Industrie kann sich über ein deutliches Auftragsplus freuen. Nach neuesten Zahlen gab es im Juli einen Anstieg um über 13% im Vergleich zum Vorjahr, so das Statistische Bundesamt. Grund sind eine Reihe von Großaufträgen im Schiff-, Zug- und Flugzeugbau. In Thüringen fällt das BSW weiter auseinander. 10 weitere Abgeordnete wollen die Wagenknecht-Partei und Fraktion verlassen, darunter alle 3 Minister. Vorausgegangen war ein Streit mit der Bundesspitze. Die Regierung soll fortgesetzt werden, sagt CDU-Ministerpräsident Vogt. Bisher bestand sie aus CDU, SPD und BSW. Die nächsten Delta-News gibt's in der Stunde.
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4: Schauen wir auf die A1, Hamburg Richtung Lübeck, zwischen Ahrensburg und Sülzbeck 6 Kilometer Stau. A7, Flensburg-Hamburg, zwischen Schnelsen-Nord und dem Elbtunnel 10 Kilometer. Und A21, Kiel Richtung Bagdeheide, zwischen Schwissel und Lietzen 3 Kilometer. An der Elbphilik-Glückstadt Wischhafen dauert es aktuell noch 2,5 Stunden länger und es wird geblitzt. A1, Lübeck Richtung Hamburg, zwischen Stapelfeld und Bassbüttel. A20, Lübeck Richtung Rostock und Höhe Groß-Saarau. Dann noch Itzehoe, B5 stadtauswärts, B207, Hamburg-Lübeck auf beiden Seiten und Lenzahn-Eutiner Straße beidseitig. Alle Staus. Alle Blitzer bei uns in der App und auch im Web.
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4: Heute geht es um eine Entscheidung zwischen Vernunft und purem Glück. Auf der anderen Seite Salat, gesund, Vitamine und dann hätten wir sonst noch Pommes und Currywurst im Angebot. Na, für was würdet ihr euch entscheiden? Seid jetzt mal wirklich komplett ehrlich. Heute ist Tag der Currywurst, liebe Leute. Und deshalb wollen wir mal von euch wissen, bei welchem Fastfood setzt euer Gehirn komplett aus und was ist eigentlich euer Lieblingsfastfood? 0431 986 9611. Schickt doch gerne mal eine WhatsApp rüber.
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0: Leute, heute müssen wir einfach mal ehrlich miteinander sein. Wir alle haben dieses eine Essen, bei dem wir uns selbst belügen, oder? Ich nehme nur einen kleinen Burger und dazu kommen dann noch die Pommes und eine Soße. Und wenn wir schon dabei sind, kann es auch noch ein Milchshake sein, oder? Heute feiern wir gemeinsam den Tag der Currywurst und ich will von euch wissen, was ist euer persönliches Fastfood-Laster? 0431 986 9611. Schick gerne mal eine WhatsApp rüber.
1: Moin, liebes Delta-Team. Also für mich das beste Fastfood ist ein mega leckeres Fischbrötchen. Backfisch mit Knobisauce, bisschen Salat obendrauf oder auch ganz klassisch ein Nordseekrabbenbrötchen. Richtig, richtig gut. Ich freue mich übrigens über Tipps, wo so die leckeresten Fischbuden sind. Meine leckerste bis jetzt war direkt in Föhr an der Hafenkante. Danke auch.

0: Stay the Kid Leroy, Justin Bieber, heute ist Tag der Currywurst und da ist es natürlich auch
1: 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Typisch
0: Imbiss. Lecker! Einmal Currywurst mit Pommes bitte. Oh, kannst du noch ein bisschen mehr Mayo drauf machen? Ja, zum Mitnehmen. Haben Sie auch Hähnchen? Nee, eine kleine Pommes reicht, wobei, nee, ich nehme doch die große. Hier, passt so. Darf es noch was zu trinken sein? Und welche Soße wollt ihr?
2: Irgendwann später.
0: Also die Knoblauchfahne habe ich immer noch.
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8: Habt ihr auch genug von den Leuten, die im Internet sagen,
9: ich würde mich freuen, wenn meine Frau eine richtige Sexbombe ist, dass sie eine interessante Persönlichkeit ist, mit der ich mich auf intellektueller Ebene sehr, sehr gut austauschen kann, weil ich denke, dass ich intellektuell sehr, sehr hoch bin.

0: online kennenzulernen, wird sich einfach offline in drei verschiedenen Bars kennengelernt. Und vielleicht funkt es ja beim Location-Wechsel irgendwo. Los geht's auf jeden Fall heute um 19 Uhr in Hamburg. Um bei der Single-Bar-Hopping-Gruppe mit dabei zu sein, müsst ihr kurz mal 20 Euro blechen. Das F in Freitag steht bekanntlich für Feiern und genau das wird getan bei Blue Beats. Heute ab 23 Uhr in der Prinzenbar in Hamburg. Für 15 Euro seid ihr mit dabei. In diesem Sinne, happy Wochenende.
1: Wochenende!
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3: 4 Kilometer Stau auf der A1 Hamburg Richtung Lübeck zwischen Ahrensburg und Sülzbeek. Es staut sich auf der A7 Flensburg Richtung Hamburg zwischen Schnelsen Nord und dem Elbtunnel auf 10 Kilometern. In Hamburg gibt es auf dem Ohsdorfer Weg bis zur Bauerstraße zwischen dem Kalkreuthweg und der Beringstraße stockenden Verkehr. Auf der A7 Hamburg Richtung Flensburg ist in Höhe Schnelsen Nord die rechte Spur wegen eines Schlaglochs gesperrt. Die A7 Flensburg Richtung Hannover ist zwischen Stellingen und Heimfeld wegen Bauarbeiten gesperrt, ab heute Abend 21 Uhr bis Montagmorgen 5 Uhr. An der Elbfähre Glückstadt-Wischhafen gibt es in beiden Richtungen lange Wartezeiten von bis zu 2,5 Stunden. In Hamburg ist die Poppenbüttler Hauptstraße zwischen der Harxheider Straße und dem Poppenbüttler Markt wegen eines Straßenfests noch bis Montagmorgen in beiden Richtungen dicht. Und in Hamburg wird bis morgen früh Hochwasser erwartet. Fahrzeughalter werden dringend gebeten, ihre Fahrzeuge am tiefer gelegenen Parkplatz Neumühlen wegen Überspülungsgefahr umzuparken. Der Wasserhöchststand wird heute Abend um 22.11 Uhr erwartet. Geblitzt wird auf der A1 Lübeck Richtung Hamburg zwischen Stapelfeld und Barsbüttel. 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
4: Slow Dance, 4 Minute von den Giant Rooks gibt's auf jeden Fall gleich. Vorher Move into the Sun von Hügel. Und auf jeden Fall gab's heute auch noch Tickets für Robin Schulz. Wie genau ihr da rankommt, das erzähle ich euch noch gleich.
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0: Roland?
1: Hallo, hier ist Amy von Delta. Moin.
0: Hallo.
1: Hi Markus, wie geht's?
0: Gut.
1: Ja? Wie ist dein Freitag so bisher?
0: Regnerisch, aber sonst ganz gut.
1: Ja, und sonst so deine Pläne für September? Außer arbeiten vielleicht?
0: Ich kann gut nochmal auf ein Konzert gehen.
1: Mhm. Auf wie vielen warst du denn schon dieses Jahr?
0: Dieses Jahr bisher noch gar nicht.
1: Oh, dann wird's aber auch Zeit.
0: Ja.
1: Ja. Und warum hast du dir dann genau Robin Schulz ausgesucht?
0: Weil das Timmendorfer Strand eine schöne Atmosphäre ist und ja, ich dachte, da kann man ja gut mal hingehen.
1: Also wenn man sich entscheiden müsste zwischen Nord- und Ostsee, wirst du die Ostsee nehmen.
0: Ja.
1: Ja, das klingt doch nach einem Perfect Match und ich überrasche dich jetzt zum Start ins Wochenende mit 2 Tickets. Viel Spaß!
0: Oh, vielen Dank, da freue ich mich.

gibt's neue Musik und vor allem jetzt auch das Debütalbum von Jolle. Sunnyside Up Down ist jetzt draußen. Gibt's übrigens auch eine Podcast-Folge zu. Könnt ihr mal auschecken. Delta Backstage überall da, wo es Podcasts gibt. Und da hören wir jetzt mal rein. Hier ist Jolle mit

0: Danke.
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9: Mit Nanju Kuhlmann. Heute Abend wird die A7 Richtung Süden gesperrt, und zwar für das gesamte Wochenende. Ab 22 Uhr ist die Autobahn zwischen Stellingen und Heimfeld dicht, bis Montag früh um 5. Dort wird unter anderem die neue Hochstraße Elbmarsch hinterm Elbtunnel abgenommen. Christian Hief von der Autobahn GmbH.
10: Die gute Nachricht ist, es ist jetzt eine der letzten Sperrungen in diesem Jahr. Da sind wir jetzt wirklich, wirklich auf den letzten Metern. Wir kriegen das noch im September hin, dass sie dann fertig ist. Und nächstes Jahr wird ein weiterer Meilenstein beim Ausbau sein. Dann haben wir wirklich einen Tunnel im Bereich Altona, eine Röhre schon fertig. Das heißt, wir haben jetzt viele Sperrungen gehabt, aber im nächsten Jahr wird es auf der A7 schon viel besser.
9: Viel los am Wochenende in Kiel. Mehrere Veranstaltungen sorgen für Sperrungen. Morgen sind hunderte Motorradfahrer beim Fellows Ride unterwegs. Am Sonntag folgen der Tag des Sports, der Flohmarkt und eine autofreie Kiellinie. Auch in Friedrichsort wird wegen des Leuchtturmfestes eine Straße gesperrt. Mit Hochdruck fahndet die Polizei nach einem 48-Jährigen, der für die Anschläge auf Umspannwerke in Deutschland verantwortlich sein soll. Die Wohnung des Mannes in Gebelsberg bei Wuppertal wurde bereits durchsucht. Dabei wurde unter anderem Sprengstoff gefunden. Es gibt mehrere Bekennerschreiben, dazu NRW-Innenminister Reul.
11: Eines der Schreiben enthält sehr genaue technische Details zu der verwandelten Konstruktion, zu den Materialien. So detailliert, dass wir davon ausgehen müssen, dass der Verfasser womöglich etwas mit den Taten zu tun hat. Stand jetzt bewerten wir die Briefe als authentisch.
9: Als Motiv wird der Kampf gegen fossile Energieträger genannt. Die Zahl der Geflüchteten in Deutschland sinkt weiter. In der ersten Jahreshälfte gab es ein Minus von 20.000, zeigt die Antwort der Bundesregierung auf eine Linken-Anfrage, so die Neue Osnabrücker Zeitung. Zu den Gründen zählen unter anderem Abschiebungen und dass immer weniger Ukrainer Schutz in Deutschland suchen. Die nächsten Delta-News gibt's in der Stunde.
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13: Auf der A7 Hamburg Richtung Flensburg ist in Höhe Schnellsen Nord die rechte Spur wegen eines Schlaglochs gesperrt. Die A7 Flensburg Richtung Hannover ist zwischen Stellingen und Heimfeld wegen Bauarbeiten ab heute Abend 21 Uhr bis Montagmorgen 5 Uhr voll gesperrt. In Hamburg ist die Poppenbüttler Hauptstraße zwischen der Haxheider Straße und dem Poppenbüttler Markt wegen eines Straßenfests noch bis Montagmorgen in beiden Richtungen dicht. An der Elbfähre Glückstadt-Wischhafen kommt es in beiden Richtungen zu langen Wartezeiten von bis zu 2,5 Stunden. Und in Hamburg wird bis morgen früh Hochwasser erwartet. Fahrzeughalter werden dringend gebeten, ihre Fahrzeuge am tiefer gelegenen Parkplatz Neumühlen wegen Überspülungsgefahr umzuparken. Der Wasserhöchststand wird heute Abend um 22.11 Uhr erwartet. Geblitzt wird auf der A1 Lübeck Richtung Hamburg zwischen Stapelfeld und Basbüttel, in Lensahn auf der Eutiner Straße beidseitig in Höhe der Schule und ein Blitzer steht auch in Itzehoe auf der B5 stadtauswärts in Höhe der Autobahnbrücke. Alle Staus und Blitzer gibt's wann immer ihr es braucht und immer aktuell in unserer Delta Plus App und auf deltaradio.de.
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14: Alle wichtigen Themen des Tages gibt's auf jeden Fall gleich hier bei mir in FOMO.

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1: Ich habe jetzt auf jeden Fall schlechte Nachrichten für alle Eltern, die irgendwann mal gesagt haben, die Jugend von heute säuft sich doch nur noch weg. Nee, tut sie offenbar immer weniger, denn eine neue repräsentative Befragung zeigt jetzt, Gen Z und Gen Alpha trinken weniger Alkohol als frühere Generationen. Sie trinken seltener regelmäßig und fangen auch später damit an. Und ich finde, das ist eine ziemlich gute Nachricht, oder? Während wir uns früher irgendwie noch gefragt haben, wie schaffen wir es, heute Abend möglichst günstig uns wegzuschießen, sagt die junge Generation heute eher 2 Bier. Nee, ich mach heute lieber Fahrer.

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1: Jens Spahn und Chiago, ja, kennt ihr beide, ne? Und sind jetzt nicht unbedingt zwei Namen, bei denen ihr unbedingt denkt, ho, die treffen sich bestimmt bald mal vor Gericht. Aber genau da sind wir gerade. Denn Chiago erzählt in einem Livestream eine Geschichte über eine Party und bringt Jens Spahn dabei mit einem Drogenkonsum in Verbindung. Kurz danach fällt ihm aber offenbar ein, oh, das war ja live. Und er bittet noch darum, diese Stelle rauszuschneiden. Naja, kleines Problem, bei einem Livestream gibt es halt keinen Schnitt, ne? Und genau dieser Ausschnitt ist jetzt viral gegangen. Spahns Büro sagt, das ist komplett erfunden und gelogen. Agus Management sagt, war Satire, die Geschichte war komplett ausgedacht. Aber Jens Spahn sagt eben auch, Satire hin oder her, wir sehen uns beim Anwalt. Chiago wurde abgemahnt und auch Strafanzeige gestellt. Das Video wurde inzwischen gelöscht, aber ich denke, da ist das letzte Wort auch noch nicht gesprochen. Wir halten euch natürlich auf dem Laufenden.

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7: Die A7 Flensburg Richtung Hannover ist zwischen Stellingen und Heimfeld wegen Bauarbeiten ab heute Abend 21 Uhr bis Montagmorgen 5 Uhr voll gesperrt. An der Elbfähre Glückstadt-Wischhafen kommt es in beiden Richtungen zu langen Wartezeiten von bis zu 2,5 Stunden. In Hamburg ist die Poppenbüttler Hauptstraße zwischen der Haxheider Straße und dem Poppenbüttler Markt wegen eines Straßenfests noch bis Montagmorgen in beiden Richtungen gesperrt. Im Kreis Rendsburg-Eckernförde ist die Straße zwischen Brügge und Großbuchwald voll gesperrt. Und in Hamburg wird bis morgen früh Hochwasser erwartet. Fahrzeughalter werden dringend gebeten, ihre Fahrzeuge am tiefer gelegenen Parkplatz Neumühlen wegen Überspülungsgefahr umzuparken. Der Wasserhöchststand wird heute Abend um 22.11 Uhr erwartet. Geblitzt wird auf der A1 Lübeck Richtung Hamburg zwischen Stapelfeld und Basbüttel. Ein Blitzer steht auch in Lensahn, auf der Eutiner Straße beidseitig in Höhe der Schule und in Itzehoe auf der B5 stadtauswärts in Höhe der Autobahnbrücke. 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
8: Das Glücksgefühle-Festival und Alphaville sind immer noch großes Thema im Netz. Wie jetzt da der Stand ist und ob die Band wirklich auftritt oder nicht. All das gleich nach Zartmann taum mich auf und hier sind Kygo, Khalid und Griffin mit Save My Love.
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1: Also die Band Alphaville kann man gerade eigentlich nur feiern, ne? Sie sollten ja beim Glücksgefühle-Festival auftreten, habt ihr ja vielleicht mitbekommen. Dann gab es einen Streit, weil Alphaville sich politische Aussagen auf der Bühne nicht verbieten lassen wollte. Also haben Markus Kampe und Lukas Podolski, die Veranstalter dieses Festivals, gesagt, nö, ihr braucht nicht mehr kommen, wir wollen kein politisches Festival. Aber dann gab es einen kleinen Shitstorm für das Festival im Netz. Ganz viele Leute haben gesagt, ja, dann positionieren wir uns halt politisch auf der Bühne oder kommen erst gar nicht. Und dann sind sie eingeknickt vom Glücksgefühle-Festival und haben gesagt, okay, na gut, dann kommt halt doch. Aber Alphaville hat gesagt, unsere Meinung und unsere Kunst lassen sich nicht einfach an- und ausschalten, je nachdem, was gerade ins Festivalkonzept passt. Und Marion Gold sagt auch in einem Statement, die Entschuldigung wird zur Kenntnis genommen, aber die Wiedereinladung kommt zu spät. Und das ist auf jeden Fall schon eine Ansage.
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mit Remedy von Leonie geht's rein in euer Wochenende. Ich bin Amy, moin, und übergebe jetzt hier an meinen Kollegen Leo. Der hat nämlich die Boys von Il Civetto zu Gast. Das wird auf jeden Fall richtig nett. Und was auch nett wird, ist der Montag, denn dann hören wir uns wieder hier auf Delta. Habt ein schönes Wochenende.

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4: Mit Nanju Kuhlmann. Auf der A7 Richtung Süden steht die nächste Wochenendsperrung an. Ab heute Abend ist die Autobahn in Hamburg zwischen Stellingen und Heimfeld dicht, und zwar bis Montag früh. Die Umleitung führt ab Neumünster Süd über die B205, die A21 und die A1. Christian Hief von der Autobahn GmbH sagte uns:
5: Das ist jetzt eine der letzten Sperrungen in diesem Jahr, weil auf der K20, das ist die Hochstraße Elbmarsch, hinter dem Elbtunnel, wir machen ja da den 8-streifigen Ausbau. Gleichzeitig müssen wir aber auch viele Wartungsarbeiten machen. Am Wochenende werden 30, 40 Maßnahmen gleichzeitig gestartet, damit wir eben die Autofahrer nicht noch in der Woche ärgern müssen.
4: Der Bauernverband fordert von der Landesregierung verlässliche Rahmenbedingungen für die Schweinehaltung. Am Rande des Landesbauerntags auf der Norla hat der Verband ein entsprechendes Forderungspapier übergeben. Landwirtschaftsministerin Schmachtenberg sicherte zu, sich für die Interessen der Bauern einzusetzen.
6: Wir brauchen die Tierhaltung. 98% essen mehrmals am Tag tierische Produkte. Und dann ist es doch immer besser, wenn wir diese Lebensmittel hier in Schleswig-Holstein herstellen, eine ganz klare, starke Tierhaltung haben, zu hohen Tierwohlstandards, zu hohen Auflagen auch im Bereich Umwelt, bevor wir uns denn davon abhängig machen von Importen, denn dort geht es den Tieren sicherlich nicht besser.
4: Der Verdi-Warnstreik nächsten Dienstag und Mittwoch wird den Busverkehr in Kiel, Lübeck, Flensburg und Neumünster nahezu lahmlegen. Das haben die städtischen Busunternehmen mitgeteilt. Fahrgäste sollten also umplanen. Hintergrund des Streiks sind die laufenden Tarifverhandlungen. Nach dem Feuer auf einem Hof auf Fehmarn ermittelt die Polizei. In Fadersdorf war in der Nacht eine Scheune komplett niedergebrannt. Verletzt wurde niemand, auch Pferde aus der angrenzenden Scheune wurden noch in Sicherheit gebracht. Die abgebrannte Scheune musste anschließend abgerissen werden. Der Schaden liegt bei rund 200.000 Euro. Vom ehemaligen Atomkraftwerk in Stade ist nicht mehr viel übrig. Heute ist der über 80 Meter hohe Abluftturm gesprengt worden. Jetzt steht nur noch die Kuppel, unter der der Reaktor stand. Das AKW Stade ging in den 70ern als einer der ersten Meiler Deutschlands in Betrieb und wurde 2003 stillgelegt. Die nächsten Delta News gibt's in der Stunde.
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7: Im Kreis Plön auf der Straße bei Kirchenüchel in beiden Richtungen. Vorsicht, in Höhe Neuharmhorst läuft ein Pfau auf der Straße. 3 Kilometer Stop and Go auf der A7 Flensburg Richtung Hamburg zwischen Volkspark und dem Elbtunnel. Die A7 Flensburg Richtung Hannover ist zwischen Stellingen und Heimfeld wegen Bauarbeiten ab heute Abend 21 Uhr bis Montagmorgen 5 Uhr gesperrt. In Hamburg ist die Poppenbüttler Hauptstraße zwischen der Haxheider Straße und dem Poppenbüttler Markt wegen eines Straßenfests noch bis Montagmorgen in beiden Richtungen gesperrt. In Hamburg wird bis morgen früh Hochwasser erwartet. Fahrzeughalter werden dringend gebeten, ihre Fahrzeuge am tiefer gelegenen Parkplatz Neumühlen wegen Überspülungsgefahr umzuparken. Der Wasserhöchststand wird heute Abend um 22.11 Uhr erwartet. Und in Volksdorf kommt es aufgrund des Stadtteilfestes und des Radrennens bis zum 13. September zu Verkehrsbehinderungen. Geblitzt wird auf der A1 Lübeck Richtung Hamburg zwischen Stapelfeld und Basbüttel, in Lensahn auf der Eutiner Straße beidseitig in Höhe der Schule, und ein Blitzer steht in Flensburg auf der B199 Osttangente Richtung Dänemark in Höhe des Fördeparks unter der Brücke. 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
9: Mit Leo und einen entspannten Freitagabend euch. Ab jetzt eine Stunde der Blick hinter die Kulissen der Musikwelt mit Lars und Leon von Il Civetto. Hallöchen.
10: Hi.
11: Hallo.
10: Alles klar.
9: Wie geht's euch? Eine Woche ist Träume aus Lava, euer neues Album draußen.
11: Der Stresspegel ist natürlich hoch und gleichzeitig ist es so super aufregend. Super, super aufregend.
10: Ja, ist gut. Ist sehr viel los. Es gibt viel zu vorzubereiten. Wir haben ja ein paar auch so Release-Shows, auch viele Interviews.
9: Ja, deswegen jetzt direkt hier das nächste, würde ich sagen. Aber das ist nicht irgendein Interview. Wir stellen wirklich die Fragen, die ihr sonst nie bekommt. Und da checken wir gleich direkt mal aus, ob euch aktuell irgendwie heiß ist. Ich meine, Träume aus Lava, das klingt ja doch irgendwie sehr warm.

0: 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Hier ist das Musikspezial am Freitagabend mit mir Leo und mit den Jungs von Il Civetto. Lars und Leon sind heute eine Stunde meine Gäste. Liebe auf Eis, das war euer letztes Album, was vor gut 2 Jahren rausgekommen ist. Jetzt seit einer Woche frisch released, Träume aus Lava. Ist euch selbst denn auch irgendwie heiß geworden oder warum jetzt auf einmal so warme Titel?
1: Ja, uns ist heiß geworden. Es hat sich viel in der Welt verändert. Vielleicht hat sich die Weltlage fühlt sich ein bisschen mehr so an, als wäre so die Leichtigkeit, die auf dem Lieber auf Eis Album drauf ist, gar nicht mehr so einfach, dieses Gefühl zu transportieren. Und Träume auf Lava ist ein Album, was sich auf die Suche macht nach der übermächtigen und starken Kraft, die Träume haben können in einer Welt, in der es nicht leicht ist zu träumen, in der es nicht leicht ist, hoffnungsvoll zu sein.
0: Ja, das stimmt. Wirklich leicht ist das ja aktuell eher nicht bei der angespannten Weltlage. Was macht für euch denn irgendeinen Traum zu einem Traum aus Lava erst?
1: Für mich ist Lava etwas, was so eine ganz krasse Kraft hat. Egal, durch was Lava durchfließt, es hat was Zerstörerisches und gleichzeitig auch etwas, was so voller Energie ist und was Neues, danach Platz für was Neues schafft.
0: Sagt Leon von Il Civetto. Wir quatschen mit den Jungs heute eine ganze Stunde und hören natürlich auch mal rein in das neue Album. Das ist nämlich der passende Song zu dem Albumnamen. Träume aus Lava von Il Civetto hier auf Delta.

0: eigentlich bei euren Lieblingsartists so privat? Der Frage gehen wir heute auf den Grund im Delta Musik Spezial mit mir Leo und mit Leon und Lars von Il Civetto. Das neue Album Träume aus Lava vor gut einer Woche rausgekommen und deshalb checken wir das heute auch nochmal ganz genau ab. Ihr seid natürlich auch diesen Sommer ordentlich viel unterwegs gewesen, ihr zwei. Da wart ihr wahrscheinlich auch in dem ein oder anderen Backstage-Bereich. Lars, wie sieht euer Backstage der Träume denn aus, wenn ihr das mal selber so zusammenstellen könntet?
1: Ich glaube, was ich am geilsten finde, es gibt ja immer so dieses Container und dann, wenn irgendwie alle Artists, die spielen, irgendwie nebeneinander quasi einen Container haben, am besten mit offenen Türen und dann sich so in der Mitte von so einem Containerkreis treffen und man zusammen irgendwie so das zelebrieren kann, weil es ist ganz oft so, dass man irgendwie so, obwohl man zusammen irgendwo spielt, so getrennt voneinander ist und eher die Art und Weise, wie man im Backstage zusammenkommt, finde ich viel wichtiger, als ob man jetzt irgendwie so ein Palastzimmer hat oder irgendwie sowas.
0: Ja, und wenn ihr da schon im Backstage immer ganz viele Artists seht, dann könnte man ja auch schnell mal ein bisschen ins Gespräch kommen und vielleicht am Ende einen Song zusammen machen. Geht ja doch manchmal schneller als gedacht. Mit welcher Collab würde euch denn nochmal ein Traum in Erfüllung gehen?
1: Wir haben im Hansa-Studio, jetzt das Album nicht, aber die anderen beiden Alben jetzt davor haben wir im Hansa-Studio aufgenommen und Herbert Grönemeyer hatte auch sein Studio und wir sind ihm auch ein paar Mal so auf dem Flur begegnet und ich finde ihn einfach auch so, wie er sich auch so in der heutigen politischen Lage einfach irgendwie als, eigentlich in der Generation der alten Boomer-Männer, als extrem stabiler, sympathischer, immer gerader, korrekter Mensch irgendwie, ja, auch zeigt und dazu so diese Musik, die er rausgebracht hat. Es würde mich sehr interessieren, mit ihm mal einen Song zu machen, weil ich glaube, ja, das wäre großartig.
0: Auf jeden Fall eine große Inspo, der Typ, bestimmt. Ihr dürft natürlich heute auch selber mal ein paar Songs mitbringen, jeder ein. Und wenn du magst, Leon, bist du jetzt einfach mal hier der Delta-DJ und kannst dir den nächsten Song selbst aussuchen.
2: Epsilon, ein Künstler, der wirklich in einer ganz anderen Gestik Musik macht als Il Civetto und irgendwie auch jemand ist, den ich sehr bewundere, während wir ja so immer so einen sehr versöhnlichen Ton haben, hören wir jetzt einen Song von Epsilon, der so sehr auf die Kacke haut und sehr sich so abgrenzt. Und zwar der Song von seinem neuen Album, Keiner von euch. Viel Spaß.

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2: und Lars von Il Civetto.
3: Hi. Hallo. Alles klar.
1: Eine halbe Stunde sind die Jungs noch hier bei mir zu Gast. Und warum einer ihrer Songs bald mal in der Cola-Korn-Version rauskommen könnte, das beschnacken wir hier gleich in gut 5 Minuten.
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0: Konzert könnt ihr sie live erleben und schon jetzt hier im Delta Musik Spezial, die Jungs von Il Civetto. Am 11. Oktober kommen sie nach Kiel unter anderem in die Pumpe. Delta präsentiert euch ja das Konzert. Und am 5. November sind sie dann auch noch in Hamburg unterwegs. Da gibt's Il Civetto in der großen Freiheit 36. Worauf können wir uns denn da freuen bei den Live-Shows?
1: Auf alles. Wir machen die geilste Show, die wir jemals in unserem Leben gemacht haben. Wer schon mal auf einem Konzert von uns war, ist es eine ganz besondere, magische Stimmung, die da entsteht. Irgendwer hat es mal beschrieben als so das Gegenteil von Einsamkeit.
2: Um nochmal einzuklingen, ich glaube wirklich, wenn wir das so umsetzen können, wie wir geplant haben, ist es einmal so wirklich eine komplette Il Civetto Zeitreise von so ganz früher bis in so jetzt so in irgendein Future Il Civetto, was eigentlich noch niemand so erwartet, und den Rest seht ihr dann im Herbst auf Tour.
0: Also hoffentlich ein Full-Circle-Moment, sehr cool. Wir gucken weiter natürlich auch noch auf ein paar Songs von eurem neuen Album und wollen jetzt mal in den Song Jemand reinhören. Wer ist für euch denn diese eine optimistische Stimme, die man manchmal so braucht?
1: Erstaunlicherweise klingt das ein bisschen cheesy, aber vielleicht ist es für mich manchmal Lars einfach. Jemand, der halt irgendwie eine Art von Optimismus ausstrahlt und auf den man sich verlassen kann, und ja, natürlich auch meine Mama. Viele Freunde von mir sind so. Aber ich glaube, es ist auch was, wo man sich sagen kann, man selber kann auch diese Person für einen sein.
2: Ich glaube, die eine Sache, die ich noch bei jemandem noch mitsehe, dass man auch selber nicht vergessen sollte, dass man auch selber die Person sein kann, die anderen hilft.
0: Und das ist vielleicht auch ganz wichtig, da mal öfter nachzudenken. Ihr habt damit Okay, Danke, Tschüss euren Song Lieber auf Eis vom letzten Album in einer Limoncello-Version rausgebracht. In welcher Version würdet ihr dann jetzt vielleicht jemand rausbringen?
1: Eine Cola-Korn-Version von jemand.
0: Da wollen wir uns jetzt das Original geben, und im Kopf könnt ihr ja schon mal euch ausdenken, wie die Cola-Korn-Version dann klingt. Il Civetto auf Delta mit Jemand.

0: Ja, okay, ich gebe zu, in normalen Interviews haben Ilchi Wette auch schon richtig viel über sich erzählt, aber das, was sie heute hier im Delta Musik Spezial so raushauen werden, das kriegt ihr sonst in keinen Interviews, da bin ich mir sicher. Moin, Delta ist hier am Freitagabend mit Leo und mit Leon und Lars von Ilchi Wette. Ich hab's ja schon gesagt, ihr seid auf Tour, ihr kommt nach Kiel und auch nach Hamburg. Was macht diese zwei Shows im Norden denn vielleicht so richtig besonders?
1: Man muss einfach zu beiden Konzerten kommen, weil ich denke, die werden maximal unterschiedlich sein, weil es sind ganz unterschiedlichen Venues in der Pumpe, was ja wirklich klein ist. Und dann in der großen Freiheit ist so unser großes Tourfinale. Und so, ja, es werden auf jeden Fall andere Vibes sein.
2: Beide Shows sind auch schon fast ausverkauft.
1: Ah, okay. Dann kommt doch nicht.
2: Doch kommt, aber wenn ihr kommen wollt, müsste ich eben schnell Tickets holen.
0: Oder einfach jetzt schnell mitmachen im Backstage-Bereich in der Delta Plus App, da gibt es die Tickets natürlich auch. Ihr spielt auch in eurer Heimat in Berlin. Das ist irgendwie dann ein richtig cooles Gefühl, wenn man denkt, früher war ich da irgendwie noch so und jetzt auf einmal dann in der Columbia-Halle auf einmal selbst auftreten.
2: Ich bin als Jugendlicher oder wir sind alle als Jugendlicher da hingegangen und ich bin auch genau da in dem Umfeld groß geworden. So ist schon sehr unwirklich, dass wir da jetzt ein Konzert spielen. Ich habe immer gesagt, ey, wenn überall in Deutschland mal 100 Leute kommen und vielleicht in Berlin 200, 300 Leute, dann ist das schon voll das tolle Gefühl. Und dann irgendwie in einer Columbia-Halle zu spielen, wo mehrere tausend Leute reinpassen, fühlt sich einfach sehr verrückt an.
1: Alter, es ist nicht nur verrückt, es ist crazy. Es ist wirklich crazy.
2: Ja, auf jeden Fall. Also ich weiß jetzt schon, dass ich da auf der Bühne stehe und ein bisschen weinen werde vor Glück.
0: Kann ich mir vorstellen, das ist wahrscheinlich dann auch einfach ein richtig schöner Moment. Ihr merkt schon, Ilchi Wette sollte man auf jeden Fall live sehen. Alle Infos dazu im Konzertkalender online auf deltaradio.de. Und das ganze Interview gibt's genau auch da. Könnt ihr einfach nochmal nachhören, falls ihr erst zwischendurch eingeschaltet habt. Zum Abschluss für dich, Lars, jetzt nochmal dein kleiner Spot hier, einen Song vorzustellen und natürlich den auch selber anzumoderieren, warum wir den auch spielen sollen.
2: Mein Songwunsch ist, ich habe eine kleine Geschichte dazu. Und zwar bin ich so auf Social Media geswiped und dann wurde mir auf einmal so ein französischer Artist angezeigt und der hat mich so übertrieben gecatcht und der hat mich so an das Stromae erinnert auch direkt und der Act, der dann auch, ich habe dann so mal gecheckt, was der macht, der ist auch gar nicht so klein, der ist, oder ich würde sagen sogar, der ist bekannt in Frankreich und der ist Teddy Bear und der Song heißt Chaussures. Ich glaube, ihr fühlt den sehr, wenn ihr den gleich hört.
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0: Wohin? 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Wohin?
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1: Mit Nanju Kuhlmann. Heute Abend wird die A7 Richtung Süden gesperrt, und zwar für das gesamte Wochenende. Ab 22 Uhr ist die Autobahn zwischen Stellingen und Heimfeld dicht, bis Montag früh um 5. Dort wird unter anderem die neue Hochstraße Elbmarsch hinterm Elbtunnel abgenommen. Christian Hief von der Autobahn GmbH.
2: Die gute Nachricht ist, es ist jetzt eine der letzten Sperrungen in diesem Jahr. Da sind wir jetzt wirklich, wirklich auf den letzten Metern. Wir kriegen das noch im September hin, dass sie dann fertig ist. Und nächstes Jahr wird ein weiterer Meilenstein beim Ausbau sein. Dann haben wir wirklich einen Tunnel im Bereich Altona, eine Röhre schon fertig. Das heißt, wir haben jetzt viele Sperrungen gehabt, aber im nächsten Jahr wird es auf der A7 schon viel besser.
1: Viele Schweinebauern im Land stehen vor dem Aus. Die Produktion ist zu teuer, die Preise zu niedrig. Dazu kommen neue Vorgaben für die Haltung. Der Bauernverband fordert von der Landesregierung verlässliche Rahmenbedingungen. Man brauche Investitionssicherheit. Bauernpräsident Klaus-Peter Lucht.
3: Wenn wir mit Militärs sprechen, was ist europäische Sicherheit oder deutsche Sicherheit, dann sagen mir alle, Lebensmittelversorgung ist das A und O. Nicht um Soldaten zu ernähren, sondern den sozialen Frieden in unserem Land aufrechtzuerhalten. Und das muss sich jeder Politiker, jede Politikerin bitte auch hinter die Ohren schreiben. Und vielleicht muss man ja auch mal da eine Prioritätenliste setzen, dann kommen wir auch besser voran.
1: Viel los am Wochenende in Kiel. Mehrere Veranstaltungen sorgen für Sperrungen. Morgen sind hunderte Motorradfahrer beim

0: Unentschieden für St. Pauli in der zweiten Liga. Gegen Bielefeld kommt der Kiezclub nicht über ein 2:2 hinaus. Nach 4 Spielen steht St. Pauli immer noch ohne Sieg da. Die nächsten Delta-News gibt's in der Stunde.
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2: Auf der A23 Hamburg Richtung Heide, Vorsicht, zwischen Schafstedt und Albersdorf steht ein Liegenbleiber und es sind Leute auf der Fahrbahn. Auf der A23 Hamburg Richtung Heide ist zwischen Legerdorf und Itzehoe Süd ein Auto kaputt gegangen. Die A7 Flensburg Richtung Hannover ist zwischen Stellingen und Heimfeld wegen Bauarbeiten ab heute Abend 21 Uhr bis Montagmorgen 5 Uhr voll gesperrt. In Hamburg ist die Poppenbüttler Hauptstraße zwischen der Haxheider Straße und dem Poppenbüttler Markt wegen eines Straßenfests noch bis Montagmorgen in beiden Richtungen gesperrt. In Hamburg wird bis morgen früh Hochwasser erwartet. Fahrzeughalter werden dringend gebeten, ihre Fahrzeuge am tiefer gelegenen Parkplatz Neumühlen wegen Überspülungsgefahr umzuparken. Der Wasserhöchststand wird heute Abend um 22.11 Uhr erwartet. Und in Volksdorf gibt es wegen des Stadtteilfestes und des Radrennens bis zum Sonntag, 13. September, 2026 Verkehrsbehinderungen. Geblitzt wird auf der A1 Lübeck Richtung Hamburg zwischen Stapelfeld und Basbüttel, in Lensahn auf der Eutiner Straße beidseitig in Höhe der Schule und ein Blitzer steht auch in Flensburg auf der B199 Osttangente Richtung Dänemark in Höhe des Fördeparks unter der Brücke. 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
4: Einen wunderschönen guten Abend. Zeit wieder für die frische DG bei Delta. Mein Name ist Melle. Schönen guten Abend. Und ich habe euch für die 36. Ausgabe der Frische Theke im Jahr 2026 neue Musik mitgebracht von Ivo Martin, Ellie Goulding, BAC, Paris Jackson, Jennifer Rostock, Jolle, Two Colors, Oswald, Giant Rooks, 01099 und wir starten jetzt mit Tokyo Hotel. 4 Jahre nach dem letzten Album wird am 16. Oktober Album Nummer 7 erscheinen. Encore wird es heißen. Und es gab schon einige Vorab-Tracks, Changes, Memory Lane, California Nights, Without You und jetzt Dye My Hair. Und auf Tour geht's auch bald. Am 28. Oktober geht's in London los. 1. November ist zum Beispiel Hamburg auf dem Tourplan. Und jetzt haben sie auch schon Open-Air-Termine bekannt gegeben für das Jahr 2027. Da steht Hamburg auch auf dem Plan. Auf dem Gelände vom MS Dockville spielen Tokyo Hotel da im nächsten Sommer am 23. August. Tickets gibt es ab sofort. Hier ist die neue Tokyo Hotel Single, Dye My Hair.
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Paul von 01099 und Anaïs waren das hier gemeinsam in der Frische Theke bei Delta mit einem neuen Song namens Was ist passiert? Und dieser Song ist von Pauls erstem Soloalbum, das jetzt rausgekommen ist. 12 Songs sind drauf und das Album heißt Panzerglas-Pop. Das bringt uns jetzt zu den stets grandiosen Giant Rooks. Die haben ein neues Album gemacht. Das ist ihr drittes Studioalbum. If Heaven Exists, This Might Be It, wird es heißen. Und es erscheint schon sehr bald am 16. Oktober. Und inhaltlich soll es um eine Beziehung gehen, die immer so ein bisschen bounce zwischen großer Nähe und emotionaler Distanz. Irgendwie scheint auch eine Trennung bevorzustehen. Dann ist da eine Person, die will nach Marseille. Und im Mittelpunkt von diesem Song steht die verzweifelte Frage, wie man sich noch zum Bleiben bewegen kann. Hier sind die Giant Rooks mit The Big Night Out in der Frische Theke bei Delta. 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

Das Berliner Kollektiv Oswald war das hier in der Frische Theke bei Delta. Die Sendung gibt es immer am Freitagabend ab 20 vor 9 und Dienstagabends auch nochmal ab 20 vor 8. Der neue Oswald-Song heißt Wir waren hier heute Nacht. Am 25. Oktober erscheint deren neues Album und das heißt so wie dieser Track Wir waren hier. 13 Songs wird es haben, dieses Album, und es bewegt sich wie gewohnt irgendwo zwischen elektronischem, emotionalem Deutschpop, Indie, so die Ecke. Weiter geht's jetzt hier auf dieser frische Theken-Playlist mit Erdella. Und falls ihr die Castingshow bei Netflix gesehen habt, Dream Academy, kennt ihr Erdella. Sie ist Slowakin, 22 Jahre jung, und sie hat jetzt ihr Debütalbum veröffentlicht. Und einen Song daraus würde ich euch gerne spielen, und der heißt Wie eine Schauspielerin. Nicole Kidman. Hier ist Adela in der

Chemo war das hier mit seinem neuen Song Zuhause in der frische Theke bei Delta. Und wenn man so auf poppigen Deutschrap steht, dann wird einem der Name Chivo selbstverständlich was sagen. Er kommt aus NRW und Weg von mir war 2022 so sein erster großer Song, ist damals bis auf Platz 4 der deutschen Singlecharts geklettert. Ein neues Album wird kommen, soweit ich weiß, gibt's dafür noch keinen Termin, nur einen Namen. Ich muss dir noch was sagen und das jetzt gerade war ein Vorbote darauf. Zuhause von Chivo. Und das bringt uns zu alten Bekannten, nämlich zu Two Colors. Das sind Berliner Produzenten und DJ-Duo. Und das klingt jetzt eher nicht so nach Club, sondern eher so ein bisschen, ja, so nach verträumter Atmosphäre. Und allgemein muss ich sagen, als ich mich so durchgehört habe durch die neuen Songs, man merkt, dass es jetzt langsam in Richtung Herbst geht, ne? Es wird alles wieder ein bisschen getragener, ruhiger, melancholischer. Ich habe auch schon gedacht, ich könnte jetzt bald mal wieder Gilmore Girls starten. Dazu passt das ganz gut. Hier sind Two Colors mit Primadonna in der frische Theke bei Delta.

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4: Zweite halbe Stunde von der Frische Theke geht jetzt los. Ich wünsche euch einen ganz schönen Abend. Mein Name ist Melle und in dieser halben Stunde habe ich hier noch neue Musik für euch von Ivo Martin, Ellie Goulding, BAC, Paris Jackson, Jennifer Rostock, Claudie June und wir starten mit der wunderbaren Jolle. Letzten Sommer habe ich sie gesehen bei der 20 Jahre durch den Monsun Show von Tokyo Hotel. Da hat sie im Vorprogramm gespielt und jetzt letztens auch in Hamburg auf der Trabrennbahn im Vorprogramm von Nina Schuber. Und sie hat jetzt ihr Album veröffentlicht, Sunny Side Up. /down. 10 Songs sind drauf und der Song, den ich euch jetzt spiele, ist eben einer davon. In wenigen Tagen geht auch ihre Balance-Halten-Tour los und zwar in München am 14. September. Und Hamburg zum Beispiel steht auch auf dem Tourplan am 29. September. Da spielt Jolle im Übel und Gefährlich. Support ist Jola da, schaut da gerne mal vorbei. Frei ist hier von Jolle.
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Claudie June war das mit ihrem neuen Song Wasted Love in der frischen Theke bei Delta. Diese Sendung gibt es immer am Freitagabend ab 20 vor 9 und dienstags nochmal ab 20 vor 8. Claudie June kommt aus Berlin, bewegt sich musikalisch irgendwo zwischen Alternative Pop, Dark Pop und auch so rockigen Elementen. Und beim Thema Rock sind wir hier bei dem nächsten Song in der frischen Theke Playlist genau richtig. Jennifer Rostock sind ja wieder beieinander und nach Wir schon wieder, Bist du noch da? Und Alles muss man selber hassen, gibt's jetzt den vierten neuen Song. Und der heißt Fehler im System. Hier sind Jennifer Rostock in der frischen Theke bei Delta.

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2: Dieser Song ist immer noch neu, ist aber schon am 29. August erschienen. Und das ist, das wird der ein oder andere vielleicht wissen, das Geburtsdatum von dem Vater dieser Künstlerin. Paris Jackson war das hier in der Frische Theke bei Delta. The Breeze hieß der Song. Und ihr Vater ist Musiklegende Michael Jackson, den man in dem Song ja auch gehört hat. In The Breeze geht's um Erinnerungen an ihre Kindheit. Und zwar an eine bestimmte Phase, wo sie mit ihrem Vater und ihren Brüdern in Irland gelebt hat, 2006 so rum, ein paar Monate. Da geht es so um Ausflüge durch den Wald, um alte Dudelsäcke. Genau deshalb hat man eben auch einen Dudelsack in dem Song gehört. Paris Jackson hier in der Frische Theke bei Delta. Und das bringt uns zu BAC. Sein Künstlername wandelt sich von seinem Nachnamen ab. Er heißt Samuel Bach, 2005 in Äthiopien geboren, aufgewachsen in Villach in Österreich. Als Kind hat er schon angefangen, Klavier zu spielen. Ich habe ihn letztes Jahr, meine ich, auf dem Funhouse-Festival in Kiel auch live gesehen. Bekannt geworden natürlich mit dem Oberknaller Rosa-Roter Tee, mag ich immer noch sehr, sehr gerne. Sein neuester Track heißt Andere Liga. Hier ist BAC in der Frischen Theke.

0: Album Nummer 6 von Ellie Goulding ist jetzt raus. Hier ist die frische Theke bei Delta, gibt's immer freitags und dienstags abends. Das war ihr neuer Song For Your Entertainment und dieser Song gehört zu ihrem neuen Studioalbum I Know Too Much. Dieses Album ist, sagte Ellie Goulding, wie so ein Tagebuch über Liebe, Macht, Vertrauen, Instinkt und ihre letzten turbulenten Jahre. Und bevor ich mich jetzt hier raus verabschiede aus der frische Theke, gibt's hier noch einen neuen Song von Ivo Martin. Im Juni hat er ja eine fantastische Show gespielt auf unserer Bühne auf der Kieler Woche. Und ich würde euch jetzt hier gerne heute Abend noch seinen neuen Song spielen. Der heißt Mittendrin. Hier ist Ivo Martin. Das war die frische Theke hier bei Delta. Habt noch einen schönen Abend.
1: Ich bin

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2: Mit Tom Husse. Nach den Anschlägen auf Umspannwerke in NRW und Brandenburg fahndet die Polizei nach dem mutmaßlichen Täter. Der 48-Jährige ist weiter auf der Flucht, heißt es. In seinem Bekennerschreiben nennt der Verdächtige den Kampf gegen fossile Energieträger als Grund für die Angriffe. Bundesinnenminister Dobrindt sagt:
3: Wir gehen bisher nach dem allem, was wir wissen, von einem Einzeltäter aus. Das sagt nichts darüber aus, was im Laufe der Ermittlungen noch kommen kann. Es kann durchaus auch Vernetzungen geben zwischen den Elementen des Extremismus und auch des Staatsterrorismus.
2: Unterdessen sind offenbar weitere Sprengsätze aufgetaucht. Wie die Bild berichtet, sollen sie in der Nähe von zwei Umspannwerken in Sachsen gefunden worden sein. Der VW-Betriebsrat und die Gewerkschaft IG Metall zeigen sich vorsichtig erleichtert über den Kompromiss beim Autobau. Eine Eskalation wurde erstmal verhindert, heißt es. Der Aufsichtsrat hatte die Sparpläne abgenickt. Weltweit sollen 50.000 Jobs wegfallen. Werksschließungen sind nicht ausgeschlossen. Es soll geprüft werden, wie die Werke in Emden, Zwickau, Hannover und Neckarsulm anderweitig genutzt werden können. Niedersachsens Ministerpräsident und VW-Aufsichtsrat Olaf Lies dazu:
4: Aber wir haben jetzt einen harten Weg vor uns. Und insofern ist diese Verunsicherung, die bei den Kolleginnen und Kollegen da ist, immens. Ich verstehe das. Wir werden uns unterhaken müssen, diesen Weg gemeinsam zu gehen und dafür zu sorgen, dass wir Beschäftigung dort fortsetzen.
2: Für die DAZN-Abonnenten gibt es womöglich Geld zurück. Die Verbraucherzentrale klagt gegen den Streamingdienst wegen Preiserhöhungen 2021 und 2022. DAZN hatte laufende Verträge teils deutlich teurer gemacht, ohne Zustimmung der Kunden. Wer betroffen ist, kann sich der Sammelklage anschließen. Bei der IFA in Berlin gibt es jetzt wieder die neuesten Trends in Sachen Unterhaltungselektronik und Haushaltsgeräte zu sehen. Und von der Waschmaschine bis hin zum Roboter kommt kaum noch etwas ohne Künstler.

7 Hannover Richtung Hamburg ist in Höhe Hamburg-Marmstorf ein Liegenbleiber. Es kommt auf der A1 Lübeck-Hamburg, auf der Norderelbbrücke in beiden Richtungen bis ca. 5 Uhr wegen eines Schwertransports zu Behinderungen. Die A7 Flensburg Richtung Hannover ist zwischen Stellingen und Heimfeld wegen Bauarbeiten ab heute Abend 21 Uhr bis Montagmorgen 5 Uhr gesperrt. In Hamburg ist die Poppenbüttler Hauptstraße zwischen der Haxheider Straße und dem Poppenbüttler Markt wegen eines Straßenfests noch bis Montagmorgen in beiden Richtungen gesperrt. In Hamburg wird bis morgen früh Hochwasser erwartet. Fahrzeughalter werden dringend gebeten, ihre Fahrzeuge am tiefer gelegenen Parkplatz Neumühlen wegen Überspülungsgefahr umzuparken. Der Wasserhöchststand wird heute Abend um 22.11 Uhr erwartet. Und in Volksdorf kommt es aufgrund des Stadtteilfestes und des Radrennens bis zum 13. September zu Verkehrsbehinderungen. Geblitzt wird auf der A1 Lübeck Richtung Hamburg zwischen Stapelfeld und Basbüttel und ein Blitzer steht auch in Lensahn auf der Eutinerstraße beidseitig in Höhe der Schule. 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
1: Was machen viele von uns nach dem Schließen der Haustür als erstes?
2: Ist mir völlig scheißegal, bin ich ehrlich.
1: Kopfhörer rein. Die Dinger können aber immer mehr und werden auch immer klüger. Genau das zeigt sich jetzt gerade auf der aktuellen IFA. Die neuen Kopfhörer werden immer mehr zu kleinen KI-Assistenten. Können zum Beispiel eure Stimme aus einer lauten Umgebung komplett rausfiltern. Ist ganz praktisch am Bahnhof oder wenn man auf dem Festival telefoniert. Mhm. Besonders spannend finde ich aber auch, viele Modelle können Gespräche oder Meetings mittlerweile aufnehmen, automatisch in Text umwandeln und dann anschließend zusammenfassen. Krass. Das spart Zeit, aber Achtung, Datenschutz, ne? Naja, richtig interessant wird's aber bei unterschiedlichen Sprachen. Auf der IFA werden gerade neue Modelle ausgestellt, die fremde Sprache erkennen und euer Gegenüber dann direkt übersetzen. Wie geil ist das denn? Witzig, ja. Ihr habt euren eigenen kleinen Simultanübersetzer. Und sogar beim Schlafen wird's technisch. Extra dünne Kopfhörer analysieren euren Schlaf und passen die Wiedergabe an. Pennt ihr gut, hört ihr nix, werdet ihr unruhig, läuft wieder ein bisschen ASMR. Ach, mittlerweile hat euer Kopfhörer mehr Rechenleistung als die Computer der Mondlandung früher.
3: Sag mal, Schwenker, wie stehst du eigentlich zu Käse und Marmelade zusammen auf dem Brot?
1: Nee, zusammen nicht.
3: Ananas auf Pizza?
1: Ja.
3: Butter unter Nutella?
1: Nein.
4: Ekelhaft. Bah.
3: Wie sieht's mit Cola mit Gurkenwasser aus?
1: What? Wo kommt das denn her?
3: Hast du den Trend vor 2 Jahren nicht mitgemacht?
1: Nee, leider nicht irgendwie.
3: Dua Lipa war dafür verantwortlich. Oh. Sie hat den Mix aus Cola, Essiggurken, Gurkenwasser und Jalapeno-Lake namens Pickle Juice nämlich bei ihrer Hochzeit angeboten. Und anscheinend kam das so gut an, dass ein regelrechter Hype draus entstanden ist. Jetzt will ein doch sehr bekannter Cola-Hersteller das Ganze auch nach Deutschland bringen und verschickt deswegen 500 Testboxen mit Cola, Gurken und Jalapenos. Erstmal an Mikroinfluencer, also nicht wundern, wenn euer Insta-Feed demnächst voll mit Leuten ist, die sich diese Mischung reinkippen. Der ungewöhnliche Drink soll nämlich in gewisser Art und Weise gesund sein, weil allein das Gurkenwasser im Sport als Heilmittel gegen Muskelkrämpfe gilt.
1: Aha.
3: Richtige Studien gibt es dazu allerdings noch nicht. Aber ich sag mal so, wer Cola mit Gurkenwasser trinkt, ne, der kippt sich auch Fanta mit Wurstwasser rein.
1: Ja.
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Bei den ersten fließt schon Kürbissuppe durch die Adern. Ja, die Kürbissaison startet dieses Jahr einen Monat früher, weil durch das ganze heiße Sommerwetter sind die meisten halt schon ein bisschen früher reif. Delta ist hier mit wieder Joshua. Ich habe mich persönlich noch nicht mal richtig vom Sommer verabschiedet. Andere sind sogar schon im Winter angekommen mit der ganzen Weihnachtsnascherei. Und da gibt's Good News. Laut dem Lindt-Chef wird der Weihnachtsmann 50 Cent günstiger. Wobei ich finde 5,49 Euro immer noch ziemlich teuer für 125 Gramm Schokolade. Und ganz ehrlich, wenn ich einen hohlen Typen haben will, dann kriege ich den auf so mancher Dating-App günstiger.

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1: Mit Tom Husse. Mit Hochdruck fahndet die Polizei nach einem 48-Jährigen, der für die Anschläge auf Umspannwerke in Deutschland verantwortlich sein soll. Die Wohnung des Mannes in Gevelsberg bei Wuppertal wurde bereits durchsucht, dabei wurde unter anderem Sprengstoff gefunden. Es gibt mehrere Bekennerschreiben, dazu NRW-Innenminister Reul.
2: Eines der Schreiben enthält sehr genaue technische Details zu der verwandelten Konstruktion, zu den Materialien. So detailliert, dass wir davon ausgehen müssen, dass der Verfasser womöglich etwas mit den Taten zu tun hat. Stand jetzt bewerten wir die Briefe als authentisch.
1: Als Motiv wird der Kampf gegen fossile Energieträger genannt. Wer bei DAZN früher mal saftige Preiserhöhungen schlucken musste, bekommt womöglich Geld zurück. Die Verbraucherzentrale klagt aktuell gegen den Sportstreaming-Dienst. Jetzt gab es die mündliche Verhandlung. Mia Hehn hat die Details.
3: Konkret geht es um Preiserhöhungen 2021 und 2022. Da hatte DAZN die Preise in laufenden Verträgen ohne Zustimmung der Kunden teils verdoppelt. Das halten die Verbraucherschützer für unzulässig. Online kann man jetzt prüfen, ob man mitmachen kann und sich dann noch der Sammelklage anschließen. Ist die Klage erfolgreich, gibt's Geld zurück. Und zwar automatisch, ohne nochmal vor Gericht zu müssen.
1: VW-Betriebsrat und IG Metall zeigen sich vorsichtig erleichtert über die Sparpläne beim Autobauen. Eine Eskalation sei erstmal verhindert. Der Aufsichtsrat hatte die Pläne abgenickt. Weltweit sollen 50.000 Jobs wegfallen. Werksschließungen wurden aber nicht beschlossen. In Thüringen fällt das BSW weiter auseinander. 10 weitere Abgeordnete wollen die Wagenknecht-Partei und Fraktion verlassen, darunter alle 3 Minister. Vorausgegangen war ein Streit mit der Bundesspitze. Die Regierung soll fortgesetzt werden, sagt CDU-Ministerpräsident Vogt. Bisher bestand sie aus CDU, SPD und BSW. Der FC St. Pauli wartet in der zweiten Liga weiter auf den ersten Saisonsieg. Auswärts bei Arminia Bielefeld kommt der Kiezclub nicht über ein 2:2 hinaus. In den 4 Spielen hat der Bundesliga-Absteiger bisher 3 Unentschieden und eine Niederlage gesammelt. Die nächsten Delta-News gibt's in der Stunde.
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4: Auf der A1 Lübeck-Hamburg kommt es auf der Norderelbbrücke in beiden Richtungen bis ca. 5 Uhr wegen eines Schwertransports zu Behinderungen. Die A7 Flensburg Richtung Hannover ist zwischen Stellingen und Heimfeld wegen Bauarbeiten ab heute Abend bis Montagmorgen 5 Uhr gesperrt. In Hamburg ist die Poppenbüttler Hauptstraße zwischen der Haxheider Straße und dem Poppenbüttler Markt wegen eines Straßenfests noch bis Montagmorgen in beiden Richtungen gesperrt. Hier wird bis morgen früh Hochwasser erwartet. Fahrzeughalter werden dringend gebeten, ihre Fahrzeuge am tiefer gelegenen Parkplatz Neumühlen wegen Überspülungsgefahr umzuparken. Und in Volksdorf kommt es aufgrund des Stadtteilfestes und des Radrennens bis zum Sonntag, 13. September, zu Verkehrsbehinderungen. 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
1: Ich habe jetzt auf jeden Fall schlechte Nachrichten für alle Eltern, die irgendwann mal gesagt haben, die Jugend von heute säuft sich doch nur noch weg. Nee, tut sie offenbar immer weniger, denn eine neue repräsentative Befragung zeigt jetzt, Gen Z und Gen Alpha trinken weniger Alkohol als frühere Generationen. Sie trinken seltener regelmäßig und fangen auch später damit an. Und ich finde, das ist eine ziemlich gute Nachricht, oder? Während wir uns früher irgendwie noch gefragt haben, wie schaffen wir es, heute Abend möglichst günstig uns wegzuschießen, sagt die junge Generation heute eher 2 Bier. Nee, ich mach heute lieber Fahrer.

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0: Netflix erhöht mal wieder die Preise. Delta ist hier mit mir, dann Joshua. Bald müsst ihr für euren Account dann also 2 Euro mehr zahlen. Netflix begründet das wie immer damit, dass sie halt noch mehr Programm bieten wollen. Und das erfordert halt einige Investitionen, die wir am Ende dann zahlen dürfen. 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
2: Mit Tom Husse. Nach den Anschlägen auf Umspannwerke in NRW und Brandenburg fahndet die Polizei nach dem mutmaßlichen Täter. Der 48-Jährige ist weiter auf der Flucht, heißt es. In seinem Bekennerschreiben nennt der Verdächtige den Kampf gegen fossile Energieträger als Grund für die Angriffe. Bundesinnenminister Dobrindt sagt:
3: Wir gehen bisher nach dem allem, was wir wissen, von einem Einzeltäter aus. Das sagt nichts darüber aus, was im Laufe der Ermittlungen noch kommen kann. Es kann durchaus auch Vernetzungen geben zwischen den Elementen des Extremismus und auch des Staatsterrorismus.
2: Unterdessen sind offenbar weitere Sprengsätze aufgetaucht. Wie die Bild berichtet, sollen sie in der Nähe von zwei Umspannwerken in Sachsen gefunden worden sein. Der VW-Betriebsrat und die Gewerkschaft IG Metall zeigen sich vorsichtig erleichtert über den Kompromiss beim Autobau. Eine Eskalation wurde erstmal verhindert, heißt es. Der Aufsichtsrat hatte die Sparpläne abgenickt. Weltweit sollen 50.000 Jobs wegfallen. Werksschließungen sind nicht ausgeschlossen. Es soll geprüft werden, wie die Werke in Emden, Zwickau, Hannover und Neckarsulm anderweitig genutzt werden können. Niedersachsens Ministerpräsident und VW-Aufsichtsrat Olaf Lies dazu:
4: Aber wir haben jetzt einen harten Weg vor uns und insofern

0: Club nicht über ein 2:2 hinaus. Nach 4 Spielen steht St. Pauli immer noch ohne Sieg da. Die nächsten Delta-News gibt's in einer Stunde.
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2: Auf der A1 Lübeck-Hamburg kommt es auf der Norderelbbrücke in beiden Richtungen bis ca. 5 Uhr wegen eines Schwertransports zu Behinderungen. Die A7 Flensburg Richtung Hannover ist zwischen Stellingen und Heimfeld wegen Bauarbeiten bis Montagmorgen 5 Uhr gesperrt. In Hamburg ist die Poppenbüttler Hauptstraße zwischen der Haxheider Straße und dem Poppenbüttler Markt wegen eines Straßenfests noch bis Montagmorgen in beiden Richtungen gesperrt. In Hamburg wird bis morgen früh Hochwasser erwartet. Fahrzeughalter werden dringend gebeten, ihre Fahrzeuge am tiefer gelegenen Parkplatz Neumühlen wegen Überspülungsgefahr umzuparken. Und in Volksdorf kommt es aufgrund des Stadtteilfestes und des Radrennens bis zum Sonntag, 13. September 2026 zu Verkehrsbehinderungen. 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

0: Wir feiern ganz groß den Tag der Currywurst und Currywurst ist natürlich nicht nur von vielen das Lieblingsfastfood. Nee. Wenn man beispielsweise mal in die VW-Kantine guckt, wobei schwieriges Thema gerade, sorry Leute. Mhm. Schwenker und Feist für euch hier bei Delta. Es gibt noch mehr Fastfood.
1: Ja, und es gibt vor allem auch Fastfood-Typen, ja. Also Leute, die sich Fastfood reinziehen. Da gibt es ganz spezielle Menschen, habe ich festgestellt irgendwie, in unterschiedlichen Imbissen. Und was für welche es genau sind? Da weiß Kollegin Pia genau drüber Bescheid.
2: Typ 1, der Klassiker.
3: Bestellt immer dasselbe, seit 2007. Einmal Pommes, Nuggets, Cola. Danke. Bruder, du könntest die Bestellung mittlerweile auch einfach auf Band sprechen.
2: Typ 2, der Experimentelle.
3: Heute probiere ich mal was Neues. 5 Minuten später, warum habe ich nicht wieder das genommen, was ich immer nehme? Und dann wird beim Kumpel erstmal die Hälfte geklaut.
2: Typ 3, der Soßenmillionär.
3: Braucht für 6 Nuggets 7 Soßen. Und wehe, eine davon fehlt. Dann wird aus einem entspannten Abend plötzlich ein Fall für die Bundesanwaltschaft.
2: Typ 4, der ich esse nur eine Kleinigkeit Typ.
3: Oh, ich hab gar keinen Hunger. 10 Minuten später, halbe Pizza, 3 Chicken Nuggets und die Pommes von allen anderen aufgegessen. Das ist kein Hunger, das ist strategische Nahrungsbeschaffung. Und dann gibt's noch
2: Typ 5, der Gesundheitsminister.
3: Bestellt einen Salat und isst danach 14 Pommes von allen anderen. Egal welcher Fastfood-Typ ihr seid, wir urteilen nicht, wir fragen nur, wer hat noch Nuggets? 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
1: Mit Tom Husse. Mit Hochdruck fahndet die Polizei nach einem 48-Jährigen, der für die Anschläge auf Umspannwerke in Deutschland verantwortlich sein soll. Die Wohnung des Mannes in Gevelsberg bei Wuppertal wurde bereits durchsucht. Dabei wurde unter anderem Sprengstoff gefunden. Es gibt mehrere Bekennerschreiben, dazu NRW-Innenminister Reul.
2: Eines der Schreiben enthält sehr genaue technische Details zu der verwandelten Konstruktion, zu den Materialien. So detailliert, dass wir davon ausgehen müssen, dass der Verfasser womöglich etwas mit den Taten zu tun hat. Stand jetzt bewerten wir die Briefe als authentisch.
1: Als Motiv wird der Kampf gegen fossile Energieträger genannt. Wer bei DAZN früher mal saftige Preiserhöhungen schlucken musste, bekommt womöglich Geld zurück. Die Verbraucherzentrale klagt aktuell gegen den Sportstreaming-Dienst. Jetzt gab es die mündliche Verhandlung. Mia Hehn hat die Details.
3: Konkret geht es um Preiserhöhungen 2021 und 2022. Da hatte DAZN die Preise in laufenden Verträgen ohne Zustimmung der Kunden teils verdoppelt. Das halten die Verbraucherschützer für unzulässig. Online kann man jetzt prüfen, ob man mitmachen kann und sich dann noch der Sammelklage anschließen. Ist die Klage erfolgreich, gibt's Geld zurück. Und zwar automatisch, ohne nochmal vor Gericht zu müssen.
1: VW-Betriebsrat und IG Metall zeigen sich vorsichtig erleichtert über die Sparpläne beim Autobau. Eine Eskalation sei erstmal verhindert. Der Aufsichtsrat hatte die Pläne abgenickt. Weltweit sollen 50.000 Jobs wegfallen. Werksschließungen wurden aber nicht beschlossen. In Thüringen fällt das BSW weiter auseinander. 10 weitere Abgeordnete wollen die Wagenknecht-Partei und Fraktion verlassen, darunter alle 3 Minister. Vorausgegangen war ein Streit mit der Bundesspitze. Die Regierung soll fortgesetzt werden, sagt CDU-Ministerpräsident Vogt. Bisher bestand sie aus CDU, SPD und BSW. Der FC St. Pauli wartet in der zweiten Liga weiter auf den ersten Saisonsieg. Auswärts bei Arminia Bielefeld kommt der Kiezklub nicht über ein 2:2 hinaus. In den 4 Spielen hat der Bundesliga-Absteiger bisher 3 Unentschieden und eine Niederlage gesammelt. Die nächsten Delta-News gibt's in der Stunde.
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4: Die A7 Flensburg Richtung Hannover ist zwischen Stellingen und Heimfeld wegen Bauarbeiten bis Montagmorgen 5 Uhr voll gesperrt. In Hamburg ist die Poppenbüttler Hauptstraße zwischen der Harxheider Straße und dem Poppenbüttler Markt wegen eines Straßenfests noch bis Montagmorgen in beiden Richtungen gesperrt. In Volksdorf kommt es aufgrund des Stadtteilfestes und des Radrennens bis zum 13. September zu Verkehrsbehinderungen. Und in Hamburg wird bis in den Morgen Hochwasser erwartet. Fahrzeughalter werden dringend gebeten, ihre Fahrzeuge am Parkplatz Neumühlen wegen Überspülungsgefahr umzuparken. 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
1: Jens Spahn und Chiago, ja, kennt ihr beide, ne? Und sind jetzt nicht unbedingt zwei Namen, bei denen ihr unbedingt denkt, ho, die treffen sich bestimmt bald mal vor Gericht. Aber genau da sind wir gerade. Denn Chiago erzählt in einem Livestream eine Geschichte über eine Party und bringt Jens Spahn dabei mit einem Drogenkonsum in Verbindung. Kurz danach fällt ihm aber offenbar ein, oh, das war ja live. Und er bittet noch darum, diese Stelle rauszuschneiden. Naja, kleines Problem, bei einem Livestream gibt es halt keinen Schnitt, ne? Und genau dieser Ausschnitt ist jetzt viral gegangen. Spahns Büro sagt, das ist komplett erfunden und gelogen. Agus Management sagt, war Satire, die Geschichte war komplett ausgedacht. Aber Jens Spahn sagt eben auch, Satire hin oder her, wir sehen uns beim Anwalt. Chiago wurde abgemahnt und auch Strafanzeige gestellt. Das Video wird inzwischen gelöscht, aber ich denke, da ist das letzte Wort auch noch nicht gesprochen. Wir halten euch natürlich auf dem Laufenden.

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0: und Kürbissuppe durch die Adern. Ja, die Kürbissaison startet dieses Jahr einen Monat früher, weil durch das ganze heiße Sommerwetter sind die meisten halt schon ein bisschen früher reif. Delta ist hier mit wieder Joshua. Ich habe mich persönlich noch nicht mal richtig vom Sommer verabschiedet. Andere sind sogar schon im Winter angekommen mit der ganzen Weihnachtsnascherei. Und da gibt's Good News. Laut dem Lindt-Chef wird der Weihnachtsmann 50 Cent günstiger. Wobei ich finde 5,49 Euro immer noch ziemlich teuer für 125 Gramm Schokolade. Und ganz ehrlich, wenn ich einen hohlen Typen haben will, dann kann ich auch einfach ins Büro vom Chef gehen.
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1: Mit Tom Husse. Nach den Anschlägen auf Umspannwerke in NRW und Brandenburg fahndet die Polizei nach dem mutmaßlichen Täter. Der 48-Jährige ist weiter auf der Flucht, heißt es. In seinem Bekennerschreiben nennt der Verdächtige den Kampf gegen fossile Energieträger als Grund für die Angriffe. Bundesinnenminister Dobrindt sagt:
2: Wir gehen bisher nach dem allem, was wir wissen, von einem Einzeltäter aus. Das sagt nichts darüber aus, was im Laufe der Ermittlungen noch kommen kann. Es kann durchaus auch Vernetzungen geben zwischen den Elementen des Extremismus und auch des Staatsterrorismus.
1: Unterdessen sind offenbar weitere Sprengsätze aufgetaucht. Wie die Bild berichtet, sollen sie in der Nähe von zwei Umspannwerken in Sachsen gefunden worden sein. Der VW-Betriebsrat und die Gewerkschaft IG Metall zeigen sich vorsichtig erleichtert über den Kompromiss beim Autobau. Eine Eskalation wurde erstmal verhindert, heißt es. Der Aufsichtsrat hatte die Sparpläne abgenickt. Weltweit sollen 50.000 Jobs wegfallen. Werksschließungen sind nicht ausgeschlossen. Es soll geprüft werden, wie die Werke in Emden, Zwickau, Hannover und Neckarsulm anderweitig genutzt werden können. Niedersachsens Ministerpräsident und VW-Aufsichtsrat Olaf Lies dazu:
3: Aber wir haben jetzt einen harten Weg vor uns. Und insofern ist diese Verunsicherung, die bei den Kolleginnen und Kollegen da ist, immens. Ich verstehe das. Wir werden uns unterhaken müssen, diesen Weg gemeinsam zu gehen und dafür zu sorgen, dass wir Beschäftigung dort fortsetzen.
1: Für die DAZN-Abonnenten gibt es womöglich Geld zurück. Die Verbraucherzentrale klagt gegen den Streamingdienst wegen Preiserhöhungen 2021 und 2022. DAZN hatte laufende Verträge teils deutlich teurer gemacht, ohne Zustimmung der Kunden. Wer betroffen ist, kann sich der Sammelklage anschließen. Bei der IFA in Berlin gibt es jetzt wieder die neuesten Trends in Sachen Unterhaltungselektronik und Haushaltsgeräte zu sehen. Und von der Waschmaschine bis hin zum Roboter kommt kaum noch etwas ohne künstliche Intelligenz aus. 1.900 Aussteller sind dabei. Bis Dienstag werden über 200.000 Besucher erwartet. Wieder nur unentschieden für St. Pauli in der zweiten Liga. Gegen Bielefeld kommt der Kiezklub nicht über ein 2:2 hinaus. Nach 4 Spielen steht St. Pauli immer noch ohne Sieg da. Die nächsten Delta News gibt's in einer Stunde.
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4: Auf der A7 Flensburg Richtung Hannover ist zwischen Stellingen und Heimfeld wegen Bauarbeiten bis Montagmorgen 5 Uhr voll gesperrt. In Hamburg ist die Poppenbüttler Hauptstraße zwischen der Harzheider Straße und dem Poppenbüttler Markt wegen eines Straßenfests noch bis Montagmorgen in beiden Richtungen gesperrt. In Volksdorf kommt es aufgrund des Stadtteilfestes und des Radrennens bis zum Sonntag, 13. September 2026, zu Verkehrsbehinderungen. Und in Hamburg wird bis in den Morgen Hochwasser erwartet. Fahrzeughalter werden dringend gebeten, ihre Fahrzeuge am Parkplatz Neumühlen wegen Überspülungsgefahr umzuparken. Alle Staus und Blitzer

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1: Was machen viele von uns nach dem Schließen der Haustür als erstes?
2: Ist mir völlig scheißegal, bin ich ehrlich.
1: Kopfhörer rein.
3: Glaube ich nicht.
1: Die Dinger können aber immer mehr und werden auch immer klüger. Genau das zeigt sich jetzt gerade auf der aktuellen IFA. Die neuen Kopfhörer werden immer mehr zu kleinen KI-Assistenten. Können zum Beispiel eure Stimme aus einer lauten Umgebung komplett rausfiltern. Ist ganz praktisch am Bahnhof oder wenn man auf dem Festival telefoniert. Mhm. Besonders spannend finde ich aber auch, viele Modelle können Gespräche oder Meetings mittlerweile aufnehmen, automatisch in Text umwandeln und dann anschließend zusammenfassen.
3: Krass.
1: Das spart Zeit, aber Achtung, Datenschutz, ne? Naja, richtig interessant wird's aber bei unterschiedlichen Sprachen. Auf der IFA werden gerade neue Modelle ausgestellt, die fremde Sprache erkennen und euer Gegenüber dann direkt übersetzen. Wie geil ist das denn?
3: Sicher.
1: Ihr habt euren eigenen kleinen Simultanübersetzer. Und sogar beim Schlafen wird's technisch. Extra dünne Kopfhörer analysieren euren Schlaf und passen die Wiedergabe an. Pennt ihr gut, hört ihr nix, werdet ihr unruhig, läuft wieder ein bisschen ASMR.
3: Ach, krass.
1: Mittlerweile hat euer Kopfhörer mehr Rechenleistung als die Computer der Mondlandung früher.
4: Aber Schwenker, wie stehst du eigentlich zu Käse und Marmelade zusammen auf dem Brot?
1: Nee, zusammen nicht.
4: Ananas auf Pizza?
1: Ja.
4: Butter unter Nutella?
1: Nein.
5: Ekelhaft. Bah.
4: Wie sieht's mit Cola mit Gurkenwasser aus?
1: What? Wo kommt das denn her?
4: Hast du den Trend vor 2 Jahren nicht mitgemacht?
1: Nee, leider nicht irgendwie.
4: Dua Lipa war dafür verantwortlich.
1: Oh.
4: Sie hat den Mix aus Cola, Essiggurken, Gurkenwasser und Jalapeno-Lake namens Pickle Juice nämlich bei ihrer Hochzeit angeboten. Und anscheinend kam das so gut an, dass ein regelrechter Hype draus entstanden ist. Jetzt will ein doch sehr bekannter Cola-Hersteller das Ganze auch nach Deutschland bringen und verschickt deswegen 500 Testboxen mit Cola, Gurken und Jalapenos. Erstmal an Mikroinfluencer. Also nicht wundern, wenn euer Insta-Feed demnächst voll mit Leuten ist, die sich diese Mischung reinkippen. Der ungewöhnliche Drink soll nämlich in gewisser Art und Weise gesund sein, weil allein das Gurkenwasser im Sport als Heilmittel gegen Muskelkrämpfe gilt.
1: Aha.
4: Richtige Studien gibt es dazu allerdings noch nicht. Aber ich sag mal so, wer Cola mit Gurkenwasser trinkt, ne, der kippt sich auch Fanta mit Wurstwasser rein.
1: Ja.
0: Geil, Alter, geil. 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